0: Spiel hat Köln gegen Mönchengladbach auch 2:1 gewonnen. Das Wetter in Deutschland. In der Nacht an den Küsten und an den Alpen noch Schauer, sonst meist trocken. Tiefstwerte 8 bis 1 Grad. Örtlich Bodenfrost. Tagsüber Nebel, nach Nebel freundlich. Im Norden und Osten vereinzelt Schauer. Böiger Wind nur noch an der Ostsee. Höchstwerte 12 bis 19 Grad. Die Zeit. Es ist gleich 2:03 Uhr.
1: Die junge Nacht, wir schauen auf die Straßen. A1 Osnabrück Richtung Bremen ist zwischen Vechta und Kloppenburg wegen Brückenarbeit noch bis 5 Uhr in beiden Richtungen gesperrt. Eine Umleitung ist aber eingerichtet. A1 Lübeck Richtung Hamburg ist zwischen Kreuz Hamburg Ost und Dreieck Norderelbe wegen Bauarbeiten noch bis ca. 5 Uhr gesperrt. Auch hier gibt's eine Umleitung. A8 Salzburg Richtung München ist zwischen Rohrdorf und Rosenheim wegen Brückenarbeiten noch bis ca. 5 Uhr gesperrt. Die A23 Heide Richtung Hamburg ist zwischen Heide West und Heide Süd wegen einer Überflutung gerade gesperrt. Und die A40 Duisburg Richtung Essen ist zwischen Mülheim-Winkhausen und Mülheim-Heißen in beiden Richtungen bis 5 Uhr noch gesperrt. Da wird ein neues Brückenteil eingehoben. That's it!
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1: Mit Sebastian Röpke, natürlich auch mit euch. Seid ihr noch wach? Seid ihr schon wach? Wie geht's euch eigentlich? Nummer hier ins Studio ist die 0221 567 89111. Und hier im Radio geht's jetzt weiter mit Lady Gaga, Abracadabra. Oder wie der Kollege sagt...
3: In der Kategorie Dance Pop wurde Lady Gaga für ihren Elektropop-Hit Acadabrabra ausgezeichnet.

Furtado, Maneater. Hier ist die Junge Nacht der ARD. Leute, wusstet ihr, dass Alex Warren alle seine Songs für seine Frau schreibt? Ich meine, cute, aber wusste ich vorher nicht. Und Emerald Eyes heißt der aktuelle Track von ihm, das einfach smart grüne Augen bedeutet. Und seine Frau hat grüne Augen.

0: Junge Nachtkollegin Anna Braun, ey, die hat ein Buch dabei für alle von euch, die schon mal einen wichtigen Menschen in ihrem Leben verloren haben. Anna kann das selbst gut beurteilen. Sie hat selber vor 2,5 Jahren ihren Vater verloren, ne?
1: Ich habe mich noch nie so gesehen und so verstanden gefühlt wie mit diesem Buch.
0: Das Buch heißt "Und es wird trotzdem wieder Sommer werden", geschrieben von Sebastian Becker. Anna, warum konntest du mit dem Buch so relaten?
1: Ja, direkt im ersten Kapitel, da beschreibt er metaphorisch, wie die Trauer bei ihm in seine Wohnung eingezogen ist und sie sein Leben in der ersten Zeit einfach komplett eingenommen hat. Er schreibt, sie nahm mir die Worte, machte alles um mich herum still. Und das ist so. Für dich bleibt in dem Moment wirklich einfach die Welt stehen.
0: Ha, der Autor schreibt ja im Buch auch über den Verlust von seinem Vater. Ist also sehr traurig, oder?
1: Jein, würde ich sagen, weil es eben nicht nur um die Trauer geht, sondern auch generell um die Liebe zu seinem Vater. Er erzählt von gemeinsamen Erlebnissen, davon, was für ein Mensch sein Vater war und dass er ganz oft bunte Socken getragen hat zum Beispiel. Und das war einfach super schön zu lesen.
0: Okay. Und es wird trotzdem wieder Sommer werden. So heißt das neue Buch von Sebastian Becker und dafür gibt's eine dicke Empfehlung von Anna Braun aus dem Junge Nacht Team.

0: halb drei, die junge Nacht. Wir schauen auf die Straßen. Verzeihung. A1 Osnabrück Richtung Bremen ist zwischen Vechta und Kloppenburg. Wegen Brückenarbeiten bis 5 Uhr in beiden Richtungen noch gesperrt. Keine Sorge, Umleitung ist da eingerichtet. A1 Lübeck Richtung Hamburg ist zwischen Kreuz Hamburg Ost und Dreieck Norderelbe wegen Bauarbeiten auch noch bis circa 5 Uhr gesperrt. Die A8 Salzburg Richtung München ist zwischen Rohrdorf und Rosenheim wegen Brückenarbeiten bis circa 5 Uhr noch gesperrt. Die A23 Heide Richtung Hamburg ist zwischen Heide West und Heide Süd wegen Überflutungen gesperrt. Und die A40 Duisburg Richtung Essen ist zwischen Mülheim-Winkhausen und Mülheim-Heißen in beiden Richtungen noch bis 5 Uhr gesperrt. Da wird ein neues Brückenteil eingehoben. That's it.
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0: Mit Sebastian Röpke natürlich auch mit euch. Nummer hier im Studio ist die 0221 567 89 111. Wie immer mit der Frage an euch, noch wach oder schon wach? Und hier im Radio gibt es für euch jetzt erstmal Stella Lefty mit Boston. Und Stella Lefty liebe ich, weil die ist einfach entspannt. Also ich glaube, wenn man mit der befreundet wäre, dann ist man so 20% weniger Cortisol im Körper.

Die junge Nacht der ARD. Ey, ich war die Tage so stolz. Eine Hörerin schrieb mir, hey, ich habe deinen Song bei euch gehört. Ich finde den einfach nicht. Und ich war so, okay, alles klar, leg los. Und sie war so, ja, da singen so Frauen und dann rappt ein Typ und dann rappt ein Typ aber noch auf Deutsch. Und ich so, alles klar, ich weiß sofort, was du meinst. Und zwar ist das H, der wird A-I-T-C-H geschrieben, aber eigentlich ist das H, das englische H gemeint. Das ist nämlich sein Spitzname, weil er nämlich Henry oder so heißt. Ich wieder vergessen. Auf jeden Fall fängt sein Name mit H an und deswegen nennen seine Freunde ihn H. Ja, der hat Ring My Bell. Den Track sich genommen und drauf gerappt. Und dann gibt's jetzt nämlich RMB Ring My Bell German Remix. Da ist nämlich jetzt noch der deutsche Rapper Billa Joe mit draufgekommen. Und diesen Track, wo hat sie gehört und sich gefragt, wie heißt der? Ja, jetzt wisst ihr es.

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Am Montag mit dem Sebo und auch mit euch. Der Rico hat geschrieben, hi Rico hier, ich bin noch wach, bin Schichtleiter bei Meckes, gerade auf dem Weg nach Hause. Fun Fact, ich fahre arbeitstechnisch durch 3 Bundesländer, wohne im Dreiländereck, Sachsen, Thüringen und Bayern. Hä, wie spannend, Rico.

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1: Um 3 Uhr mit Stefan Eferts. Nach mehreren Angriffen der Iran-nahen Houthi-Miliz auf Saudi-Arabien haben die Außenminister beider Länder Beratungen aufgenommen. Man wolle über die jüngste Eskalation sprechen und Spannungen abbauen, meldete die staatliche saudische Nachrichtenagentur. Es ist der erste öffentlich bekannte Kontakt der beiden Politiker seit den schweren Angriffen auf den Flughafen Riad. Dabei waren insgesamt mindestens 15 Menschen getötet und über 300 verletzt worden. US-Senatoren aus beiden Parteien kritisieren den von Präsident Trump geplanten Import von russischem Diesel. Das sei rechtswidrig, heißt es in einem Schreiben von 7 Senatoren der Republikaner und der Demokraten. Der Kongress habe vor 4 Jahren russische Energieimporte untersagt, damit die USA nicht Russlands Krieg gegen die Ukraine mitfinanzierten. Die Regierung müsse ihren Kurs umgehend korrigieren. Die Linke fordert ein Verbot von Zwangsräumungen, wenn Mieter danach obdachlos würden. Das sagte Parteichef Pantisano in der Neuen Osnabrücker Zeitung. Aus der Nachrichtenredaktion Kevin Frisch.
2: Wohnen sei ein Menschenrecht, sagt der Linken-Chef. Niemand dürfe auf die Straße gesetzt werden, ohne dass bezahlbarer Ersatz bereitsteht, so Pantisano. Wohnungen seien nicht dazu da, Menschen mit immer höheren Mieten auszupressen. Hintergrund ist der Fall der 87-jährigen Mari Carmen in Spanien. Sie war unter Polizeieinsatz aus der Wohnung geholt worden, in der sie seit 70 Jahren gelebt hatte. Kurz danach starb sie im Krankenhaus. Der Fall war in Spanien zum Auslöser des Kampfes für bezahlbaren Wohnraum geworden.
1: In der Union wächst der Widerstand gegen eine Zuckersteuer. 9 Landesagrarminister von CDU und CSU haben einen Protestbrief an Bundeskanzler Merz geschickt. Statt einer Steuer wollen sie Aufklärung, Ernährungsbildung und Eigenverantwortung. Es gebe keine Belege dafür, dass eine Zuckersteuer beim Kampf gegen Übergewicht helfe, so die Agrarminister. Der SC Freiburg ist neuer Tabellenführer der Fußball-Bundesliga. Die Badener besiegten Schalke mit 2:1. Freiburgs Trainer Julian Schuster lobte auf der Pressekonferenz nach dem Spiel die Moral seiner Mannschaft, die trotz Unterzahl in der letzten halben Stunde gewann.
3: Die Erfahrung, als Team gemacht zu haben, in Unterzahl ein Spiel gewinnen zu können, in Unterzahl auch so pressen zu können, das ist eine viel wichtigere und größere Tatsache als das, was die Tabelle zeigt.
1: Im zweiten Sonntagsspiel hat Köln gegen Mönchengladbach 2:1 gewonnen. Das Wetter in Deutschland. Im Norden letzte Schauer, sonst meist trocken, später teils neblig, Tiefstwerte 8 bis 1 Grad, örtlich Bodenfrost. Tagsüber freundlich, im Norden und Osten vereinzelt Schauer. Böiger Wind nur noch an der Ostsee, Höchstwerte 12 bis 19 Grad. Am Dienstag im Süden noch länger freundlich, im Norden dichte Wolken, etwas Regen, 14 bis 20 Grad. Die Zeit, gleich 3:03 Uhr.
4: Die junge Nacht, wir schauen auf die Straßen. A1 Osnabrück Richtung Bremen ist zwischen Vechta und Kloppenburg. Wegen Brückenarbeiten noch bis 5 Uhr in beiden Richtungen gesperrten Umleitungen.

0: Ist aber eingerichtet. A1 Lübeck Richtung Hamburg ist zwischen Kreuz Hamburg-Ost und Dreieck Norderelbe wegen Bauarbeiten noch bis ca. 5 Uhr gesperrt. Eine Umleitung auch hier eingerichtet. Die A8 Salzburg Richtung München ist zwischen Rohrdorf und Rosenheim wegen Brückenarbeiten noch bis ca. 5 Uhr gesperrt. Die A23 Heide Richtung Hamburg ist zwischen Heide West und Heide Süd wegen der Überflutung gerade gesperrt. Und die A40 Duisburg Richtung Essen ist zwischen Mülheim-Winkhausen und Mülheim-Heißen in beiden Richtungen bis 5 Uhr gesperrt. Da wird ein neues Brückenteil eingehoben. That's it.
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0: Mit Sebastian Röpke, natürlich auch mit euch, Leute. Nummer hier ins Studio ist die 0221-567-89111. Ja, wie immer ein bisschen auch mit der Frage, seid ihr noch oder seid ihr schon wach? Sonja hat sich reingeschrieben. Wow, das ist neu. Hat sich reingemeldet und hat geschrieben, so, hi, ich bin wieder wach. Oh, das klingt nicht gut. Und höre euch akut jeden Morgen beim Duschen in Südkorea. Grüße aus Busan. Ja, Grüße zurück an dich, Sonja. Was heißt denn akut jeden Morgen? Ich hoffe, einfach regelmäßig mit viel Freude. Das ist Teddy Swims, ich bin der Sebo. Hi!

0: Blackpink, Jump. Hier ist die junge Nacht der ARD. Leute, wenn man das Thema Tod irgendwo in einer Freundesecke anspricht, ist immer direkt so, musst du mit so einem Downer anfangen? Ja, in Deutschland ist das ja oft ein Thema. Um das wir dann doch vielleicht hier oder da den Bogen drum machen, um das nicht irgendwie, na, das ist schwierig, ja. In anderen Ländern wird's aber richtig gefeiert. Zum Beispiel in Japan. Junge Nacht-Reporterin Narusha Kalafi, du sagst, es gibt so ein richtiges Familienfest, wo die Toten auch gefeiert werden?
1: Yes, Obon heißt das Ganze. Das ist ein buddhistisch geprägtes Fest und gehört zu den wichtigsten Festen in Japan. Gefeiert wird meistens Mitte August und da glaubt man, dass die Seelen der Verstorbenen in dieser Zeit nach Hause kommen und ihre Familien besuchen.
0: Okay, wie kann ich mir das genau vorstellen?
1: Also die Seelen werden quasi empfangen mit ganz viel Licht auch. Also die Familien stellen Laternen auf oder zünden kleine Feuer vor ihren Häusern an, damit die Seelen den Weg nach Hause erstmal finden können. Viele fahren dafür extra in ihre Heimat, besuchen die Gräber ihrer Angehörigen und kommen richtig zusammen.
0: Boah, das klingt irgendwie schön. Ist das dann eher traurig oder weil es ein Fest ist, wird irgendwie auch gefeiert?
1: Ja, tatsächlich ist die Stimmung oft ziemlich fröhlich. Es gibt Musik, Essen und traditionelle Tänze, die Bon Odori heißen. Und am Ende des Festes, also nach ungefähr 3 Tagen, werden die Seelen wieder verabschiedet. An manchen Orten lässt man dafür leuchtende Laternen auf Flüssen treiben, die ihnen den Rückweg zeigen sollen. In Kyoto werden dafür sogar riesige Feuer auf den Bergen gezündet.
0: Ach, klingt total schön. Ja, wir in Deutschland machen ums Thema Toten einen Bogen. Und in Japan sagt man sich, nö, wenn wir es machen, dann auch schon so richtig.

Tom Näher, Juju und Raff Kamara hier in der Jungen Nacht der ARD am Montag. Und der Sebastian hat sich reingemeldet über die 0221 567 89111 und schreibt, ich bin auch wieder am Start, da ich eine Nachtschicht auf dem Bus sitze und für mich ist noch Sonntag. Erst nach dem Schlafen ist Montag. Wie sieht das bei dir aus? Ja, ich fühle das sehr. Für mich ist auch einfach noch Sonntagabend. Lol.

0: Halb vier, die junge Nacht. Wir schauen auf die Straßen. A1 Osnabrück Richtung Bremen ist zwischen Vechta und Kloppenburg wegen Brückenarbeiten bis 5 Uhr in beiden Richtungen gesperrt. Eine Umleitung ist aber eingerichtet. A1 Lübeck Richtung Hamburg ist zwischen Kreuz Hamburg Ost und Dreieck Norderelbe wegen Bauarbeiten auch noch bis ca. 5 Uhr gesperrt. Auch hier gibt's eine Umleitung. A8 Salzburg Richtung München ist zwischen Rohrdorf und Rosenheim wegen Brückenarbeiten bis ca. 5 Uhr noch gesperrt. Die A23 Heide Richtung Hamburg ist zwischen Heide West und Heide Süd wegen Überflutungen noch gesperrt. Und die A40 Duisburg Richtung Essen ist zwischen Mülheim-Winkhausen und Mülheim-Heißen in beiden Richtungen noch bis 5 Uhr gesperrt. Da wird ein neues Brückenteil eingehoben. Könnte mich auch jemand einheben, bitte? That's it.
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0: Ja, hab grad gehört, die brauchen da mehr als eine Person für, wenn nicht irgendwo reingehoben werden soll. Naja, schade. Der Sebo hier, hi. Und der Jeffrey ist auch mit dabei, hat sich reingemeldet über die 0221-567-89111. Schreibt, guten Morgen, Sebo. Ich bin schon wieder wach und seit 1 Uhr auf dem Weg zur Arbeit von Bielefeld nach Senftenberg. Vielen Dank, dass du uns so gut durch die Nacht begleitest. Grüße, Jeffrey. Ja, Grüße zurück an dich, Jeffrey. Bielefeld, ja, ich komme ja aus Minden gebürtig. Das ist ja schon da so in der Nähe. Ich grüße dich. Nach Ostwestfalen-Lippe mit Schabusi.

0: Bunt mit seinem Überhit Trippin'. Hier ist die Junge nach der ARD am Montag. Leute, jemanden vermissen, der gestorben ist. Ne? Das ist immer ein schwieriges Thema. Wir haben jetzt letzte Woche sehr viel drüber gesprochen. Deswegen finden diese Themen hier auch immer noch mal wieder statt. Und es geht auch Schauspieler Andrew Garfield genauso. Den kennt ihr übrigens als Spider-Man, falls ihr euch überlegt, Andrew Garfield. Ja, der genau, alles klar. Ja, der hat 2019 seine Mutter an Krebs verloren und der sagt, es ist natürlich okay, jemanden zu vermissen, auch nach dieser ganzen Zeit noch.
1: It's actually kind of okay to miss somebody.
0: Ja, für ihn ist Vermissen nämlich was Schönes.
1: It's kind of a gift. It's kind of a lovely thing to feel. Because it means you really loved somebody when you miss them.
0: Ja, weil er sagt, das bedeutet halt auch, dass man die Person schon krass geliebt hat. Generell ist es richtig schön, wie er auf das Thema schaut.
2: I hope this grief stays with me. Because it's all the unexpressed love that I didn't get to tell her.
0: Ja, er sagt, er hofft, dass die Trauer bleibt, weil das all die Liebe ist, die man der Person ja auch nicht mehr geben kann. Aber ist auch ein guter Reminder an uns alle, ja, in der nächsten Zeit vielleicht einfach mal die lieben Menschen in unserem Leben, ja, einfach denen noch sagen, hey, ich find's cool und ich mag dich, dass du da bist und Kussi Bussi und ich hab dich lieb, weil, ja, you never know, ne?

Leute, Leute, stoppt die Hochzeit, stoppt die Hochzeit, stoppt sie. Das singt jedenfalls Ash, Stop the Wedding, ganz frisch hier auf der Playlist der Jungen nach der ARD. Geht allerdings um die Ehe davor, jetzt ist sie gerade happy, keine Sorge.

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1: Um 4 Uhr mit Stefan Eferts. Die Spitzen der CDU beraten heute in Berlin den zweiten Tag über den künftigen Kurs der Partei. Dabei soll unter anderem geklärt werden, wie die CDU Volkspartei bleibt und wie sie künftig mit der AfD umgehen will. Aus Berlin, Birte Sönnigsen.
2: Einig scheint die CDU-Führung zu sein, dass sie sich in Zukunft mehr um die Alltagsprobleme der Menschen kümmern will. Die CDU-Führung arbeitet an einem konkreten Plan, wie die Menschen im Alltag entlastet werden könnten. Davon muss sie dann aber noch die Koalitionspartner überzeugen. CSU und vor allem die SPD, die gerade selbst im Umfragetief hängt. Das dürfte die Zusammenarbeit in der Koalition nicht leichter machen, wo ohnehin noch die großen Reformen, Rente, Pflege, Gesundheit und der Haushalt warten.
1: Nach mehreren Angriffen der Iran-nahen Houthi-Miliz auf Saudi-Arabien haben die Außenminister beider Länder Beratungen aufgenommen. Man wolle über die jüngste Eskalation sprechen und Spannungen abbauen, schreibt die staatliche saudische Nachrichtenagentur. Es ist der erste öffentlich bekannte Kontakt der beiden Außenminister seit den schweren Angriffen auf den Flughafen Riad. Dabei waren insgesamt mindestens 15 Menschen getötet und über 300 verletzt worden. Der kanadische Regierungschef Carney hat die Dieselvereinbarung von US-Präsident Trump mit Russland scharf kritisiert. So könne man keinen Frieden in Europa schaffen, sagte Carney in einem Telefonat mit dem ukrainischen Präsidenten Selenskyj. Mit den Einnahmen könne Russland seinen Krieg gegen die Ukraine finanzieren. In einem weiteren Telefonat mit US-Präsident Trump lobte Carney dessen ausgerufene Energiewaffenruhe zwischen Russland und der Ukraine. Carney bot Trump außerdem an, kanadische Öl- und Dieselexporte in die USA auszuweiten. Papst Leo muss ins Krankenhaus. In seiner Lunge sei ein Knoten entdeckt worden, der operiert werden muss, sagte das Oberhaupt der katholischen Kirche im Vatikan. Aus Rom berichtet Anna Giordano.
3: Bislang galt Leo der 14. als eher sportlicher Papst, der sich unter anderem mit Tennis und Schwimmen fit gehalten hat. In seiner Wohnung im Apostolischen Palast soll sich auch ein Fitnessstudio befinden. Es kam also überraschend für viele Gläubige, als Leo der 14. gestern beim Angelusgebet eine bevorstehende Operation angekündigt hat. Er sei dem Rat der Ärzte gefolgt und werde den Eingriff schon in den kommenden Tagen durchführen lassen. Im November hat Leo der 14. eine fast zweiwöchige Reise nach Uruguay, Argentinien und Peru geplant. Auf dem Petersplatz hat er gestern angedeutet, dass er diese trotz der Umstände durchführen wird.
1: Das Wetter in Deutschland in der Früh teilweise neblig oder wolkig, dann wird es freundlich mit Wolken und Sonne im Wechsel. Im Norden und Osten vereinzelt Schauer. Höchstwerte 12 bis 19 Grad, böiger Wind nur noch an der Ostsee. Die Zeit, gleich ist es 4.03 Uhr.
4: Die junge Nacht, wir schauen auf die Straßen. A1 Osnabrück Richtung Bremen ist zwischen Vechta und Kloppenburg wegen Brückenarbeiten noch bis 5 Uhr in beiden Richtungen gesperrt. Keine Sorge, eine Umleitung ist eingerichtet. A1 Lübeck Richtung Hamburg ist zwischen Kreuz Hamburg Ost und Dreieck Norderelbe wegen Bauarbeiten noch bis ca. 5 Uhr gesperrt. Auch hier gibt's eine Umleitung. Die A5 Karlsruhe Richtung Basel zwischen Dreieck Weil am Rhein und Grenzübergang Weil am Rhein Basel. Da ist 1 Kilometer LKW-Stau. Die A23 Heide Richtung Hamburg ist zwischen Heide West und Heide Süd wegen einer Überflutung gesperrt und die A40 Duisburg Richtung Essen ist zwischen Mülheim-Winkhausen und Mülheim-Heißen in beiden Richtungen noch bis 5 Uhr gesperrt. Da wird ein neues Brückenteil eingehoben. That's it!
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Mit Sebastian Röpke, natürlich auch mit euch, Leute. Nummer hier im Studio ist die 0221 567 89111. Da hat der Benno sich gemeldet und er nennt sich Benno Buongiorno. Ja, Buongiorno, Benno. Er schreibt, guten Morgen. Also ich bin seit 23 Uhr wach und auf dem Weg von Biesenthal in Brandenburg nach Mönchengladbach in NRW. Ja, und ihr seid mein Begleiter. Ey, super gerne. Cool, dass du dabei bist, Benno. Leute, willkommen in eurem Montag jetzt mit Nico Santos, Way of Light. Der Sibus hier, hi.

0: Gleich 4:15, ihr hört die junge Nacht der ARD und das am Montag. Leute, wenn man über das Thema Tod spricht, ist immer ein richtiger Downer und ich finde auch so ein bisschen, ja, weiß ich nicht, das Thema hat einfach schon auch ein schlechtes Image, oder? Also vor allen Dingen bei uns in Deutschland, würde ich einfach mal sagen. Junge Nachtreporterin Nusha Khalafi, du hast mal geguckt, wie das woanders ist. Ich weiß zum Beispiel aus diesem James-Bond-Film, dass das in Mexiko zum Beispiel genau das Gegenteil ist. Da ist dann immer alles sehr bunt, die schminken sich auch Totenköpfe und so, ne?
1: Jetzt, du meinst den Dia de los Muertos, also den Tag der Toten. Mhm. Den gibt's einmal im Jahr, Ende Oktober, Anfang November, unabhängig vom Todestag. Und dabei stellt man sich vor, dass die Verstorbenen in dieser Zeit nochmal zu ihren Familien zurückkommen.
0: Okay, und da werden ja auch die Friedhöfe immer total bunt dekoriert und es wird auch richtig gefeiert, oder?
1: Ja, voll. Und da kommen auch noch Freunde und Familie zusammen und essen und feiern. Und darüber habe ich auch mit Martin gesprochen. Der ist in Mexiko aufgewachsen und seine Familie baut jedes Jahr eine Ofrenda auf, also einen Altar für seinen verstorbenen Papa. Und den haben sie sogar richtig personalisiert.
2: So eine Mischung aus den klassischen Sachen, also immer Mole und Tamales. Aus Mexiko ist dann immer Tequila da. Und dann aber auch so Sachen, die mein Papa einfach gern mochte. Mein Papa war Kölner. Dann gibt es immer einen Kölsch, eine Linsensuppe und dann gibt es ganz viele Süßigkeiten, weil mein Vater halt einfach sehr gerne Süßes gegessen hat.
0: Alle Väter das Gleiche auch, ne? Die stehen alle aus Süßkram. Ja, irgendwie schön, dass die Person nicht einfach für immer weg ist, sondern jedes Jahr zu Besuch kommt oder ja, vielleicht macht das Loslassen dann auch einfacher, oder?
1: Voll. Und Martin hat mir auch erzählt, dass die Beziehung zum Tod dann auch einfach eine ganz andere ist.
2: Der Tod hat in Mexiko ganz viele verschiedene Namen, die immer auch so ein bisschen spöttisch sind. Das gehört so ganz normal auch dazu, auch schon als Kind, dass man halt auch über den Tod spricht und spöttelt und lacht.
1: Und Mexiko ist nicht das einzige Land, das so bewusst mit dem Tod umgeht. In Japan gibt es das auch.
0: Ja, in Japan gibt es das auch. Da haben wir vorhin schon drüber gesprochen. Da wird es auch eher fröhlicher angegangen, das Ganze. Was ist denn mit uns Kartoffeln los, dass wir das Thema Tod so traurig sehen? Ja gut, aber ist halt so, ne? Also ich weiß noch, also meine Oma hat immer gesagt, zu meiner Beerdigung kommt ihr bitte alle in bunten Klamotten. Ist dann auch nicht passiert, wenn wir ehrlich sind. Naja, so Giant Rooks jetzt gibt's für euch. Slow Dance for a Minute. In dem Track geht's darum, dass man halt ja mal kurz einmal so ein bisschen Klammerblues zusammen tanzen möchte, um den Moment festzuhalten. Ja, wissen beide Seiten, ist nicht möglich, aber versuchen kann man's ja mal. Slow Dance for a Minute, die Giant Rooks hier in der Jungnacht.

Die junge Nacht der ARD am Montag und junge Nachthörerin Laura Sophie, die muss noch bis 6. Worky, ich habe schon ein bisschen früher Feierabend. Ich so, haha. Und sie so, tja, du hast eine Stunde früher Feierabend, dafür bin ich dann 3 Wochen Urlaubi. Ja, Laura Sophie, du hast gewonnen. Leute, Adela mit Ain't in L.A. gibt's jetzt für euch. Geht darum, dass man ja nicht zwingend in Los Angeles leben muss, um erfolgreich zu sein als Musikerin. Ja, ist so ein Klischee in der Musikbranche. Ne? Also entweder, ich meine, in Deutschland ist genau das Gleiche, da heißt es aber immer Berlin.

0: Halb fünf, die junge Nacht. Wir schauen auf die Straßen. A1 Osnabrück Richtung Bremen ist zwischen Vechta und Kloppenburg wegen Brückenarbeiten noch bis 5 Uhr in beiden Richtungen gesperrt. Eine Umleitung ist aber eingerichtet. Die A1 Lübeck Richtung Hamburg ist zwischen Kreuz Hamburg Ost und Dreieck Norderelbe wegen Bauarbeiten noch bis circa 5 Uhr gesperrt. Auch hier gibt's eine Umleitung. Die A5 Karlsruhe Richtung Basel ist zwischen Dreieck Weil am Rhein und Grenzübergang Weil am Rhein Basel nicht gesperrt, sondern da gibt's 1 Kilometer LKW-Stau. Die A23 Heide Richtung Hamburg ist zwischen Heide West und Heide Süd wegen einer Überflutung gesperrt. Die A24 Hamburg Richtung Berlin ist zwischen Neuruppin und Neuruppin Süd nach einem Unfall gerade dicht. Und die A40 Duisburg Richtung Essen ist zwischen Mülheim-Winkhausen und Mülheim-Heißen in beiden Richtungen bis 5 Uhr gesperrt. Da wird ein neues Brückenteil eingehoben. That's it!
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0: Willst du was in Röpke? Hello, cool, dass ihr dabei seid. Willkommen in eurem Montag. Dass dieses Brückenteil da eingehoben werden muss, ne? Das beschäftigt mich schon die komplette Nacht über, wo ich mir denke, wie kann ich mir das eigentlich vorstellen? Und ich möchte auch irgendwo mal reingehoben werden. Mit so einer Sänfte wäre geil.

0: Die junge Nacht der ARD und das am Montag, Leute. Na, wie ist alles bei euch? Habt ihr auch im Freundeskreis jemanden, der so ein Tier wahnsinnig gut nachmachen kann? Weil ich finde das immer so völlig beeindruckend, wenn jemand sagt so, ja, nee, ich kann einen sterbenden Schwan oder irgendwie sowas. Und dann macht die Person das vor und du bist so, oh, ja, klang halt genauso. Wirklich genauso. Aber dass man dann sagt, hey, geh doch damit ins Fernsehen. Das ist ja schon so der Next Step. Und wenn du dann im Fernsehen landest, dann sollte es, finde ich, auch echt gut klingen. Weil vielleicht im ZDF-Fernsehgarten mit dem Typ, der da jetzt Möwen nachgemacht hat, nicht ganz der Fall.
1: Wir haben Möwenarten vorbereitet.
2: Lachmöwe klingt da so ganz anders.
1: Ja, ja, genau.
2: So ein Partnerkontakt.
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gleich, 4.48 Uhr, ihr hört die junge Nacht der ARD und das am Montag. Neue Woche, wir haben gemeinsam die Schutzfolie von dieser Woche abgezogen. Leute, jetzt neue Musik von Miley Cyrus, Song heißt Buzz Persuades. Ja, so wird auch das Album heißen, oder das Album heißt auch so, und übersetzt, Buzz verführt oder der Buzz überzeugt. Ja, und dass Miley jetzt nur noch Miley heißt und nicht mehr Miley Cyrus, hat übrigens nichts mit dem Streit mit ihrem Dad zu tun, wie ich schon vermutet hat. Nee, er hat bei Insta geschrieben, ist alles in Ordnung, es gibt keinen Familienstreit hier. Dann sind wir beruhigt. Let's go.

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1: Um 5 Uhr mit Stefan Eferts. Die Spitzen der CDU beraten heute in Berlin den zweiten Tag über den künftigen Kurs der Partei. Dabei soll unter anderem geklärt werden, wie die CDU Volkspartei bleibt und wie sie künftig mit der AfD umgehen will. Aus Berlin Birte Sönnigsen.
2: Einig scheint die CDU-Führung zu sein, dass sie sich in Zukunft mehr um die Alltagsprobleme der Menschen kümmern will. Die CDU-Führung arbeitet an einem konkreten Plan, wie die Menschen im Alltag entlastet werden könnten. Davon muss sie dann aber noch die Koalitionspartner überzeugen. CSU und vor allem die SPD, die gerade selbst im Umfragetief hängt. Das dürfte die Zusammenarbeit in der Koalition nicht leichter machen, wo ohnehin noch die großen Reformen, Rente, Pflege, Gesundheit und der Haushalt warten.
1: Rund 1,4 Millionen Menschen haben mindestens 5 Jahre lang Grundsicherung bezogen. Das sind etwa 40% derer, die die staatliche Unterstützung beziehen. Das geht aus einer Datenauswertung der Bundesagentur für Arbeit hervor, die die AfD im Bundestag angefragt hat. AfD-Arbeitsmarktpolitiker Springer bekräftigte die Forderung seiner Partei nach 15 Stunden gemeinnütziger Bürgerarbeit pro Woche für alle Erwerbsfähigen, die länger als 6 Monate staatliche Leistungen beziehen. Die Linke fordert ein Verbot von Zwangsräumungen, wenn Mieter danach obdachlos würden. Das sagte Parteichef Pantisano in der Neuen Osnabrücker Zeitung. Aus der Nachrichtenredaktion Kevin Frisch.
3: Wohnen sei ein Menschenrecht, sagt der Linken-Chef. Niemand dürfe auf die Straße gesetzt werden, ohne dass bezahlbarer Ersatz bereitsteht, so Pantisano. Wohnungen seien nicht dazu da, Menschen mit immer höheren Mieten auszupressen. Hintergrund ist der Fall der 87-jährigen Marie Carmen in Spanien. Sie war unter Polizeieinsatz aus der Wohnung geholt worden, in der sie seit 70 Jahren gelebt hatte. Kurz danach starb sie im Krankenhaus. Der Fall war in Spanien zum Auslöser des Kampfes für bezahlbaren Wohnraum geworden.
1: Die EU-Außenbeauftragte Kallas hat vor Ölkatastrophen an den europäischen Küsten durch die russische Schattenflotte gewarnt. Die Schiffe seien oft alt, schlecht gewartet und unzureichend versichert, sagte Kallas dem Redaktionsnetzwerk Deutschland. Zudem diene die Flotte der Finanzierung des russischen Krieges gegen die Ukraine. Am meisten Druck auf Russland erzeuge man durch diplomatische Maßnahmen. So hätten afrikanische Länder auf Bitten der EU hunderte russische Schiffe aus ihren Registern gestrichen. Der Verlust der Flagge mache Geschäfte schwieriger. Das waren die Nachrichten. Das Wetter in Deutschland, in der Früh noch teilweise neblig oder wolkig, dann wird es freundlicher mit Sonne und Wolken im Wechsel, im Norden und Osten vereinzelt Schauer. Böiger Wind nur noch an der Ostsee, Höchstwerte 12 bis 19 Grad. Morgen im Süden länger freundlich, im Norden dichte Wolken und etwas Regen, 14 bis 20 Grad. Die Zeit, 5:03 Uhr.
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0: Benji und Tina sind hier, hallo.
1: Hallo, schönen Montag.
0: Und wir gehen rein in die neue Woche.
1: Ja, rein da.
0: Mit dem Köpfer quasi. Einmal zack, Plansch.
1: Ja, und hoffentlich macht man keinen Bauchklatscher.
0: Nee, den machen wir nicht. Dafür sorgen wir, dass die Musik euch vom Bauchklatscher fernhält quasi. So, um es mal in die metaphorische Ebene
1: reinzubringen. Ihr schwimmt gut rein.
0: Ja, genau. Ich bin jetzt nach der Frankfurter Buchmesse, bin ich wieder, kurz habe ich meine Deutschleistungskurs-Erkenntnisse wieder hochgeholt jetzt.
1: Ja. Ja. Ja, dann sag mal, was ist No Broke Boys? Was ist das für eine literarische Form hier?
0: Ich möchte keine gebrochenen Männer haben.
1: Alliteration wollte ich hören.
0: Ach so. Okay.
1: So viel zu Deutschleistungskurs.

0: 5.37 Uhr am Montagmorgen. Hallo zusammen.
1: Hallo, wir sind zurück aus dem Wochenende und wir haben gerade festgestellt, Benji hat am Wochenende Aura verloren und ich habe eine Sucht entwickelt.
0: Super.
1: Erfolgreiches Wochenende.
0: Das ist ein wirklich tolles Wochenende. Erzähl, was hast du für eine Sucht entwickelt zuerst?
1: Es gibt doch gerade dieses Ding, was so trendet, was man kaufen kann, was so Sudoku ist, aber mit Mordfällen.
0: Ah,
1: hast du dieses Buch?
0: Modoku? Nee, wie heißt das?
1: Ja, ja, und es gibt es aber auch von anderen Leuten, aber genau dieses Buch.
0: Ja, okay.
1: Ich habe es angefangen und ich bin in eine Sucht gefallen. Ich habe, ich glaube, 55 von 80 Rätseln am Wochenende gelöst und ich habe am Sonntag nichts gemacht.
0: Was?
1: Nichts gemacht, außer essen und diese Fälle zu lösen.
0: Kannst du das mal morgen mitbringen?
1: Kann ich machen.
0: Wie schnell
1: aber es ist
0: das
1: mit,
0: gespielt?
1: Also die ersten sind einfach, aber mittlerweile brauche ich für ein Rätsel schon so gute halbe, dreiviertel Stunde.
0: Könnte man das erste im Radio spielen? Also so ist das, oder muss man da was sehen?
1: Da muss man schon gucken. Da geht es ja um Räume und dann musst du sehen, wer steht auf dem Teppich und so.
0: Okay, dann ist es wahrscheinlich eher schlecht hier morgens. Mhm.
1: Jetzt erzähl, wie hast du Aura verloren?
0: Ich bin E-Scooter gefahren. Wirklich, ich finde, es gibt nichts, was so scheiße aussieht, wie wenn du auf dem E-Scooter sitzt. Minus Aura des Todes, weil die Bahn war so voll, dass ich gesagt habe, nee, stelle ich mich rein, habe ich einen E-Scooter genommen.
1: Und dann ich glaube auch, je größer man ist, und du bist ja relativ groß, desto peinlicher das Bild.
0: Und ich hatte mir extra so ein Fit angezogen, wo ich sagte, sieht cool aus, so, ne? Und dann stehe ich da auf
1: dem E-Scooter. Und dann kommst du auf den E-Scooter an.
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0: Martina.
1: Ja?
0: Ich habe hier eine Flöte mitgebracht heute Morgen.
1: Oh.
0: Warte, Moment.
1: Schlechtester Witz wirklich seit meinem Vater am Wochenende.
0: Flöt euch mal einen heute Morgen, Leute.
1: Kannst du auch singen?
0: Ja, klar, guck. 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

0: Hey Leute, hier ist das Ding.
1: Guten Morgen.
0: Es ist wirklich großartig, dass ihr dabei seid.
1: Ja, und am Freitag haben wir ja hier die ganze Sendung lang Wenn ich du wäre gespielt. Mhm. Und dabei kam dieser fantastische Opener zustande mit deiner engelsgleichen Stimme. Also quasi damit, wo wir immer nach den Nachrichten die Sendung eröffnen.
2: Mhm. Sieh das Ding.
0: Good Morning Show! I can, wirklich, großartig.
1: Ja, ich finde auch, wir sollten das ab jetzt jeden Tag machen.
0: Mhm. Ja, aber wir wollen es durchziehen. Wir haben tatsächlich gesagt, schickt uns, wie ihr Good Morning Show singt. Und wir produzieren es. Good Morning Show! 0172-10951. Es geht auch weiterhin natürlich gerne, wenn ihr Teil davon werden möchtet.
1: Ja, und Johann aus Lampertheim hat es schon gemacht. Und hier ist das erste Ergebnis.
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1: Das Ding liegt euch.
2: Das Ding.
0: Ja. Spielen wir ab jetzt in der Show, würde ich sagen, oder?
1: Würde ich auch sagen. Finde ich toll. Johann toll gemacht. Und wenn ihr Johann ersetzen wollt, dann schickt's einfach rum an die 0172-10951.

0: Nach dem Rekordsommer mit Hitze und Dürre hat auch der September kaum Veränderung gebracht. Das hat der EU-Klimawandeldienst Copernicus mitgeteilt. Demnach war der September der zweitwärmste seit Beginn der Aufzeichnungen. In manchen Teilen in Europa hätte sich die Trockenheit zum Vergleich zum August sogar noch mal verschlimmert. Und Copernicus rechnet auch mit vergleichsweise hohen Temperaturen bis ins neue Jahr. Das würde unter anderem an dem Klimaphänomen El Niño liegen. Das lässt die Temperaturen der Meere und Meeresoberflächen steigen. Die Linke hat gefordert, dass Wohnungen nur noch zwangsgeräumt werden dürfen, wenn die betroffene Person danach nicht obdachlos wird. Das hat der Parteichef der Linken, Partisano, jetzt in der neuen Osnabrücker Zeitung gesagt. Niemand dürfe auf die Straße gesetzt werden, ohne dass eine bezahlbare Ersatzwohnung bereitsteht. Hintergrund seiner Forderung ist der Fall einer Seniorin aus Madrid. Mari Carmen war aus ihrer langjährigen Wohnung entfernt worden, nachdem sie nach einer Mieterhöhung die Miete nicht mehr zahlen konnte. Kurz danach ist die Frau verstorben. In Homburg öffnet heute die Teddy-Klinik wieder ihre Türen. Das ist eine Aktion von Studenten aus Homburg. Dort können Kinder im Alter von 3 bis 12 Jahren mit ihren Kuscheltieren teilnehmen. Ziel ist es, den Kindern die Angst vom Arzt und vom Krankenhaus zu nehmen. Bei der Aktion können sie typische Situationen im Bereich der Krankenversorgung mit ihren Kuscheltieren spielerisch anschauen und mitmachen. An der Teddy-Klinik kann jedes Kind kostenlos teilnehmen. Das Ganze geht noch bis Freitag und findet dieses Jahr im Rathaus in Homburg statt. Und wir schauen noch aufs Wetter. Heute Morgen ist es zum Teil ziemlich neblig. Es kann auch mal nieseln. Später wird es dann freundlicher bei bis zu 17 Grad. Aktuell sind es bei euch in Marpingen 7 Grad. In Heusweiler und in Gersheim habt ihr 8 Grad.
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2: Props an Johann aus Lampertheim, der uns hier seinen Gesang gesponsert hat.
3: Er ist wirklich der Goat. Ich finde, das klingt so genial. Wenn ihr wie Johann hier uns besingen wollt, dann müsst ihr einfach Good Morning Show singen und uns schicken.
2: Ungünstig.
3: An die 0172 1010 951.
2: Ist das nicht großartig? Da kann jeder Teil von werden. Toll, Mensch. Super. Das ist wirklich toll. Wir hören uns jetzt auch gemeinsam noch was an. Da müsst ihr gar nicht für singen, nur die Lausche aufmachen. Hier ist Sido mit Issa, der ist ganz neu hier bei uns auf der Playlist. Guten Morgen. Yeah. Oh.

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0: 6.08 Uhr am Montagmorgen bei das Ding. Hello.
1: Hi.
0: Und BookTok gerade so.
2: Falls ihr Bock auf den Frankfurter Buchmessen-Hall habt, dann setzt euch hin, nehmt euch einen Kaffee und guckt zu, was ich mir gekauft habe.
3: Ich habe diesmal mich zurückgehalten.
4: Ich habe einfach 17 Bücher gekauft.
0: Oh ja, da wurde schubkarrenweise wieder Bücher von der Buchmesse geschleppt. 236.000 Besucher waren da auf der Messe am Wochenende.
1: Und auch unser das Ding-Kollege Thomas war mit am Start. Was war denn dein persönliches Highlight?
5: Ich fand's voll krass, so die Leute zu treffen, die man entweder nur aus dem Internet oder aus dem Fernsehen kennt. Zum Beispiel Liz Tomfordy, die kennen wir ja von der Windy City-Reihe, ne? Also Mile High war ja bei uns auch ein BookTok-Bestseller.
0: Ja.
5: Ich habe Christoph Kramer getroffen, den Fußball-Weltmeister, der jetzt sein zweites Buch vorgestellt hat. Und auch ein großes Highlight, ich durfte Shada Bassia treffen, die ja mit dem Deutschen Buchpreis ausgezeichnet wurde für ihr Buch Die Lücke, ein wirklich krass gutes Buch, das ihr alle mal lesen solltet, wenn ihr Bock habt.
0: Okay, Dark Romans, New Adult, wieder so krass am Start wie die letzten Jahre?
5: Also doch, es ist schon noch gut dabei, aber also was ich jetzt immer noch mehr sehe, ist so Romantasy und Fantasy. Mhm. Liegt wahrscheinlich auch daran, dass zum Beispiel Sarah J. Maas jetzt bald nachlegt mit zwei neuen Teilen aus ihrem Reich der Sieben Höfe. Da freuen sich ja unfassbar viele drauf. Und ich habe mir ja so ein bisschen angeguckt, was jetzt im Frühjahr alles erscheinen wird. Und da gibt's ganz, ganz viele Bücher mit ganz, ganz vielen Frauen als starken Protagonistinnen. Und das finde ich auch super.
0: Ja, da verändert sich also ein kleines bisschen was. Aber All in All, Dark Romans noch viel da. Kann man vielleicht die Buchmesse irgendwann umbenennen in die Dark Romans Messe Frankfurt?
1: Ich glaube, das wäre was anderes.
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0: 6.16 Uhr, guten Morgen. Hier bei das Ding.
1: Hello. Benji, hast du mitbekommen, hier das Craft Attack 14 läuft?
0: Ich habe mitbekommen, dass es starten soll, aber ist es jetzt losgegangen?
1: Es ist losgegangen und es ist komplett an mir vorbeigezogen. Ich kann es gar nicht sagen. Also Craft Attack, ne, dieses Minecraft-Projekt auf
0: Twitch. Wo alle bauen und so irgendwie.
1: Ja, wo irgendwie alle Streamer dabei sind. Und ich finde es krass, dass es so an mir vorbeigegangen ist, weil, also da sind große Leute dabei. Trimax ist dabei, Nuriax ist dabei, Feister ist dabei. Alle spielen so mit. Basti GHG ist wieder am Start.
0: Stark.
1: Und weißt du, was das Verrückteste ist?
0: Lass mich raten, sie streamen alle.
1: Sie sind alle wach.
0: Nein!
1: Also ich habe hier mal...
0: Streamer-Check.
1: Ja, kleiner Streamer-Check. Also jetzt gerade wach. Mit uns ist Trimax. Der ist hier jetzt gerade am Zocken.
0: Der spielt wahrscheinlich aber immer noch, oder? Die sind ja, also
1: ich vermute auch, dass die immer noch wach sind. Sicher bin ich mir auf jeden Fall bei Let's Hugo. Der sieht nämlich todmüde aus, gerade in seinem Stream. Also wirklich, dem fallen die Augen fast zu. Nuriax ist auch schon am Zocken.
0: Wahnsinn.
1: Der ist jetzt, also ich finde das komplett verrückt. Sydney,
0: auch schon da. Leute, lasst doch mal ein Like da bei denen. Schreibt doch mal, wenn ihr irgendwie Bock habt, kurz in den Chat bei den Jungs reingehen und bei den
1: Mädels. Sydney baut gerade Kohle ab.
0: Grüße von Das Ding, von Benji und Tina. Ganz liebe Grüße.
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0: Lady Gaga haben wir gerade hier bei der Sing gehört. Hallo.
1: Hallo, 624.
0: Clean Bandit sind zurück mit einem neuen Track. Company heißt der. Ist ein tolles Teil wieder geworden, muss ich sagen. Zusammen mit Chloe O'Malley. Also schon so eine große Zusammenarbeit.
1: Würdest du sagen, es ist eine Company?
0: Ja, es ist eine Company. Es ist großartig, ja?
1: Ja, und auf TikTok haben Clean Bandit das hier gepostet. Company ohne die Company.
0: Es ist einfach nur Klavier, da fehlen alle Mitarbeiter quasi. Weil normalerweise klingt's halt so.
1: Ja. Da ist schon was anderes.
0: Da ist die ganze Company dann dabei.

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1: Mit Lara, moin. Müllberge, Dreck und alte Kleider. Das sieht man oft bei Containerstellplätzen bei uns im Saarland. Damit es dort ordentlicher wird, gab es Ende letzten Jahres eine Gesetzesänderung, die erlaubt die Videoüberwachung von Stellplätzen. Aber die meisten Kommunen im Saarland wollen die doch nicht einführen. Für SR-Info-Reporterin Sophie Jung.
2: 23 Kommunen im Saarland haben dem SR mitgeteilt, dass sie auf die Videoüberwachung verzichten wollen. Sie befürchten nämlich unter anderem, dass sich das Müllproblem mit den Kameras nicht wirklich lösen lässt, sondern sich nur an einen anderen Ort verlagere. Außerdem müssten die Kommunen die Kameras selbst finanzieren. Das ist ein weiterer Kritikpunkt. Es gibt aber auch Kommunen, die Videoüberwachung einführen wollen. Zum Beispiel Saarbrücken, Homburg und St. Ingbert.
1: Wie geht's weiter für die CDU nach den Niederlagen der letzten Wahlen? Darüber sprechen die Chefs der Partei seit gestern. Es geht darum, Wege zu finden, wie die CDU wieder das Vertrauen der Wähler gewinnen kann. Aber es hieß gleich, man dürfe keine Wunderwaffe erwarten, die Klausur sei der Beginn eines Prozesses. Heute Mittag enden die Gespräche. Gegen 13:30 will Bundeskanzler Friedrich Merz dann über die Ergebnisse informieren. Was sind die größten Gefahren, die uns weltweit viel Lebenszeit nehmen? Um diese Frage zu beantworten, haben sich Forscher zu einer Wissenschaftskommission zusammengeschlossen. Jetzt haben sie ihren Bericht veröffentlicht. Aus dem geht hervor, dass es 17 Bedrohungen gibt, die Menschen weltweit Lebenszeit kosten. Darunter sind körperliche Beschwerden wie Übergewicht und Bluthochdruck. Aber die Fachleute listen auch Rauchen und mentale Probleme auf. Und wir schauen noch aufs Wetter. Heute Morgen ist es zum Teil ziemlich neblig. Dazu kann es auch mal nieseln. Später wird es dann freundlicher bei bis zu 17 Grad. Aktuell sind es bei euch in Rappweiler und Wiebelskirchen 7 Grad.
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3: Benji und Tina hier um 6.32 Uhr.
4: Kumo, es ist wieder die Zeit gestartet, in der alle irgendwelche Kürbisbilder posten.
3: Oh ja, ich habe auch schon welche gesehen, da wurden Kürbisse geschnitzt bei mir in der Freundesgruppe.
4: Ich bin immer ein bisschen genervt, muss ich sagen, wenn es losgeht.
3: Wieso?
4: Weiß nicht, dieses Kürbis ist so ein bisschen so dieses, ach ja klar, natürlich muss jetzt Kürbis, vielleicht was anderes einfallen. Mhm. Aber ich habe jetzt den Hack rausgefunden, wie man trotzdem Kürbis machen kann, aber nicht ungefähr so, also nicht so auffällt, weißt du?
3: Okay, erzähl.
4: Eine Kürbiskerze. Also eine Kerze, die nach Kürbis riecht.
3: Oh.
4: Gibt's tatsächlich und riecht tatsächlich sogar sehr lecker. Fällt, weißt du?
3: Okay, erzähl.
4: Eine Kürbiskerze. Also eine Kerze, die nach Kürbis riecht.
3: Oh.
4: Gibt's tatsächlich und riecht tatsächlich sogar sehr lecker. Also wer so fanatischer Kürbisfan ist, aber es nicht unbedingt mit der Masse so mitschwimmen möchte oder so zeigen will, der holt sich eine Kürbiskerze fürs Wohnzimmer und dann ist er so hintenrum quasi ein Kürbisfan, verstehst
3: dann
4: du?
3: Dann riecht's auch direkt nach Herbst. Nicht toll.
4: Mein Tipp. Am Montagmorgen für euch.
3: Danke.

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0: Chiago in das Ding? Bei das Ding, guten Morgen.
1: In das Ding drin, auf Chiago.
0: So, gruseligste Orte im das Dingviertel. Einmal kurz aufzählen.
1: Also meine Heimat Pforzheim.
0: Ja.
1: Ist, glaube ich, gut dabei. Vielleicht Völklingen.
0: Auch.
1: Dann das Pforzheim der Pfalz, Ludwigshafen.
0: Ja.
1: Oder vielleicht Frankfurter Bahnhofsviertel.
0: Könnte man alles meinen, aber seit Freitag ist es wohl Esslingen-Liebersbronn. Da ist nämlich die Horrorserie House of Young gedreht worden, die allerdings im Schwarzwald spielen soll.
1: So, 6 Folgen gibt's in der ARD-Mediathek. Fabienne aus dem Das Ding-Team, die weiß, worum es geht.
2: Am Anfang der Story kehrt Jessie in ihr Elternhaus zurück. Das ist so ein riesiges, ziemlich abgelegenes Haus im Schwarzwald. Und das soll verkauft werden. Jessie will das Ding so schnell wie möglich loswerden, weil in den 90er Jahren war sie als Kind mit ihrer Schwester alleine zu Hause. Und da ist die im Haus verschwunden.
3: Mein Mädchen ist hier verschwunden. Hier fehlt ein ganzer Raum. Das Haus hat sich bewegt.
2: Irgendwann kommt dann auch raus, das ist schon mal passiert, und zwar 1949. Und weniger gruselig wird das Haus in der Gegenwart jetzt auch nicht.
1: Also ich kann nicht mehr, wirklich. Ja. Alle bringen ja so Horrorfilme und Serien raus und jetzt auch noch die ARD. Ja. Ich find's krank. Also ich kann's nicht gucken, ich bin ja viel zu eine Pisserin, aber lohnt sich's für alle anderen reinzuschauen?
2: Ja, ich finde, das Ganze hat so ein bisschen Dark oder Stranger Things Goes Schwarzwald-Vibes. Heißt aber auch, man muss sich wirklich konzentrieren. Die Serie springt nämlich immer wieder zwischen 3 Zeitebenen hin und her. Dann gibt's dazu auch noch ziemlich viele Charaktere, aber genau das macht's auch irgendwie spannend, weil es dadurch immer wieder Cliffhanger mitten in den Folgen gibt. Und deshalb wollte ich auch wirklich die ganze Zeit weitergucken.
0: Also Bock auf ein bisschen Grusel bei diesem düsteren Wetter, ab auf die Couch, Kürbiskerze anmachen und House of Young in der ARD-Mediathek durchbingen. Das

0: Hier, die Betty hat am Wochenende mal wieder delivered.
1: Das Jugendwort 2026. Ragebait. Was auch immer das heißen soll.
2: Ja. So, da ist eine Daubner hier von der Tagesschau, hat das Jugendwort bekannt gegeben. Ragebait ist es also.
0: Ja.
2: Hat sich zum Beispiel gegen Crash Out, 6-7 und Gute Käse durchgesetzt. Finde ich zu Recht.
0: Ja, absolut.
2: Finde ich ein gutes Wort.
0: So, und Benji hat mal wieder ein Spielchen.
2: Mhm.
0: Natürlich, wir spielen Tabu, habe ich mir überlegt. Tabu Jugendwörter Edition. Ich erkläre ein Jugendwort, aber ohne bestimmte Begriffe sagen zu dürfen. Und ihr verratet mir dann, welches Wort ich da wohl beschreibe. WhatsApp an die 0172-10-10-951.
2: Okay, ich will direkt üben. Üben wir mal mit Ragebait. Musst du erklären, aber du darfst nicht sagen.
0: Ja.
2: Triggern, Wut und auch nicht aufregen.
0: Okay, also, das Wort ist, wenn man absichtlich etwas extrem überdreht falsch sagt, um andere zu nerven.
2: Oh, nicht schlecht.
0: Würde man erkennen, oder?
2: Ich glaube, würde man erkennen. Ich finde es krass.
0: Okay, wer will mitmachen, Leute? 0172-10-10-951, meldet euch bitte ganz schnell.
2: Benji hyperventiliert gleich oder hebt ab wie ein Hubschrauber.
0: Ich gebe auch noch einen Thermobecher oben drauf, wenn ihr 2 von 3 richtig erratet, die ich euch erkläre. Toll!

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1: Mit Lara, moin. Nach dem Rekordsommer mit Hitze und Dürre hat auch der September kaum Veränderung gebracht. Das hat der EU-Klimawandeldienst Copernicus. Mitgeteilt. Demnach war der September weltweit der zweitwärmste seit

0: Die Linke hat gefordert, dass Wohnungen nur noch zwangsgeräumt werden dürfen, wenn die betroffene Person danach nicht obdachlos wird. Das hat der Parteichef der Linken, Pantisano, jetzt der Neuen Osnabrücker Zeitung gesagt. Niemand dürfe auf die Straße gesetzt werden, ohne dass eine bezahlbare Ersatzwohnung bereitsteht. Hintergrund seiner Forderung ist der Fall einer Seniorin aus Madrid. Mari Carmen war aus ihrer langjährigen Wohnung entfernt worden, nachdem sie nach einer Mieterhöhung die Miete nicht mehr zahlen konnte. Kurz danach ist die Frau verstorben. In Homburg öffnet heute die Teddy-Klinik wieder ihre Türen. Das ist eine Aktion von Studenten aus Homburg. Dort können Kinder im Alter von 3 bis 12 Jahren mit ihren Kuscheltieren teilnehmen. Ziel ist es, den Kindern die Angst vor dem Arzt und vom Krankenhaus zu nehmen. Bei der Aktion können sie typische Situationen im Bereich der Krankenversorgung mit ihren Kuscheltieren spielerisch anschauen und mitmachen. An der Teddy-Klinik kann jedes Kind kostenlos teilnehmen. Das Ganze geht noch bis Freitag und findet dieses Jahr im Rathaus in Homburg statt. Und wir schauen noch aufs Wetter. Heute Morgen ist es zum Teil ziemlich nebelig. Es kann auch mal nieseln. Später wird es dann aber freundlicher bei bis zu 17 Grad. Aktuell sind es bei euch in Marpingen 7 Grad, in Heusweiler 8 Grad.
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2: Benji und Tina hier um 7:02 Uhr. Hallo.
3: Hello, und das ist doch Rage Bait von Nationalspieler Joshua Kimmich.
4: Was heißt es? Ragebait?
3: Ragebait?
2: Ragebeit ist krank.
3: Ragebait, der spielt aus wie ein Boomer. Ist das Jugendwort des Jahres 2026?
2: Also aussprechen schon mal schwierig, zumindest für Kimmich. Vielleicht ist ja erraten leichter. Ja. Wir spielen Tabu in der Jugendwort-Edition mit euch. WhatsApp an die 0172 10 10 951, wer mitmachen und das den Thermobecher gewinnen will.

0: Das Ding ist hier, guten Morgen zusammen. Hi.
1: 7:08 haben wir's und 8:39. So ja. Lange habt ihr vielleicht gerade gepennt.
2: Das wäre Luxus.
1: Ja, und in der Zeit macht Heidelbergerin Laura Philipp einfach mal so einen Ironman und holt sich Silber. What the fuck?
3: Ja, unglaublich glücklich, dass es heute so gut für mich ausgegangen ist. Wir haben ja leider wieder erlebt, wie brutal eben dann doch auch die Bedingungen für viele andere waren.
2: Ja, weil es halt so ultra heiß war dann auf Hawaii, ne? Eine Athletin musste ganz aufgeben, eine ist kurz vorm Ziel sogar zusammengebrochen, hat es dann aber doch noch irgendwie ins Ziel gepackt.
1: Also mein Problem an einem Ironman wäre nicht nur die Hitze in Hawaii, sondern einfach der Ironman an sich. Das ist ja so ein Megatriathlon. 3,86 Kilometer Schwimmen, 180,2 Kilometer Radfahren und noch 42,195 Kilometer Laufen. Also wenn ich das höre, kommt bei mir direkt Bundesjugendspieltrauma hoch.
2: Ja, genau so haben sie sich angefühlt, wie ein Ironman nämlich. Wenn ich damals in meiner Leichtathletik-Karriere dran geblieben wäre, dann hätte ich es vielleicht auch irgendwann mal geschafft.
1: Aber ein Ironman?
2: Nee.
1: Glaube ich nicht.
2: Also Schwimmen, Radfahren, Laufen habe ich nicht. Ich bin Hochsprung, Weitsprung, weißt du?
1: Ich wollte nämlich gerade sagen, wer ist nochmal am Wochenende auch mit einem E-Roller durch die Stadt gefahren, weil er zu voll war zu laufen?
2: Schere.
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0: Katy Perry am Montagmorgen bei das Ding. Guten Tag, hallo.
1: 7.16 Uhr haben wir's.
0: Und es ist unfassbar dunkel. Also hier, ja. Ich guck aus dem Studiofilm raus, es ist einfach dunkel.
1: Aus dem Studiofenster, ja.
0: Ja, und da finde ich ja auch, jetzt kommt auch ARD Mediathek, neue Serie, Horror haben wir vorhin schon gehört.
1: House of Yang.
0: Also da muss ja jetzt langsam auch die Horrorlache wieder ausgepackt werden. Checkst du?
1: Weil
0: es ist alles Horror. Ja, ja, genau. Stimmt, Halloween kommt auch noch. Siehst du?
1: Ich habe ja zwei Lachen.
0: Hast du Horrorlache?
1: Ich habe einmal eine Hexe.
0: Oh ja. Das klingt wie eine Möwe, aber okay. Und was ist das andere, was du noch kannst?
1: So eine dunkle. Warte.
0: Oh, Leute, warte, ich mach die Musik aus.
1: Macht
0: es
1: besser?
0: Warte, ich muss auch noch. Wir üben unsere Horrorlache, Leute.
1: Du klingst wie so ein Opa.
0: Gib mir dein Essen.

0: Wer ihn noch nicht kennt, verpasst was. Schreibt eine unter das neue Video von Nico Santos.
1: Ja, finde ich fair enough. Aber ich glaube, es gibt auch niemanden im Dustin-Viertel, der Nico Santos nicht kennt.
0: Ja, weißt du? Das hast du nie gehört.
1: Glaube ich nicht, dass es das gibt. Oder? Also wenn ihr jetzt da draußen seid und sagt, wer oder was ist dieser Nico Santos, dann schreibt bitte mal unbedingt an die 0172-10-10-951.
0: Da muss schon extrem unterm Stein gelebt sein, sage ich. Also seine Musik nicht hören, check ich. Aber er ist ja auch bei The Voice of Germany im Fernsehen. Bei den Streamern ist er auch am Start. Also wer Nico Santos noch nie gehört hat, den Namen.
1: Kann ich mir auch nicht vorstellen. Aber vielleicht kennt auch jemand ihn nur von sehen und ist so, der Name sagt mir jetzt nix.
0: Wild.
1: Das wäre lustig.
0: Naja.
1: Also 0172-10-10-951. Wir gucken mal, ob jemand Nico Santos nicht kennt. Und für diese eine Person dann jetzt zum Kennenlernen.

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4: Mit Lara, moin. Müllberge, Dreck und alte Kleider, die sieht man oft bei Containerstellplätzen bei uns im Saarland. Damit es dort ordentlicher wird, gab es Ende letzten Jahres eine Gesetzesänderung, die erlaubt die Videoüberwachung von den Stellplätzen. Aber die meisten Kommunen im Saarland wollen die doch nicht einführen. Für SR-Info-Reporterin Sophie Jung.
5: 23 Kommunen im Saarland haben dem SR mitgeteilt, dass sie auf die Videoüberwachung verzichten wollen. Sie befürchten nämlich unter anderem, dass sich das Müllproblem mit den Kameras nicht wirklich lösen lässt, sondern sich nur an einen anderen Ort verlagere. Außerdem müssten die Kommunen die Kameras selbst finanzieren. Das ist ein weiterer Kritikpunkt. Es gibt aber auch Kommunen, die die Videoüberwachung einführen wollen, zum Beispiel Saarbrücken, Homburg und St. Ingbert.
4: Wie geht's weiter für die CDU nach den Niederlagen der letzten Wahlen? Darüber sprechen die Chefs der Partei seit gestern. Es geht darum, Wege zu finden, wie die CDU wieder das Vertrauen der Wähler gewinnen kann. Aber es hieß gleich, man dürfe keine Wunderwaffe erwarten. Die Klausur sei der Beginn eines Prozesses. Heute Mittag enden die Gespräche. Gegen 13:30 will Bundeskanzler Friedrich Merz dann über die Ergebnisse informieren. Was sind die größten Gefahren, die uns weltweit viel Lebenszeit nehmen? Um diese Frage zu beantworten, haben sich Forscher zu einer neuen Wissenschaftskommission zusammengeschlossen. Jetzt haben sie ihren Bericht veröffentlicht. Aus dem geht hervor, dass es 17 Bedrohungen gibt, die Menschen weltweit Lebenszeit kosten. Darunter sind körperliche Beschwerden wie Übergewicht und Bluthochdruck. Aber die Fachleute listen auch Rauchen und mentale Probleme auf. Und wir schauen noch aufs Wetter. Heute Morgen ist es zum Teil ziemlich neblig. Es kann auch mal nieseln. Später wird es dann aber freundlicher bei bis zu 17 Grad. Aktuell sind es bei euch in Rappweiler und Wiebelskirchen 7 Grad.
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6: Mit Benji und Tina, hallo.
7: Hallo, und ich bin ein bisschen traurig.
6: Ja.
7: Ich werde ihn vermissen. Weil jetzt, wo nicht nur Oktoberfest in München, sondern seit gestern auch noch unser Cannstatter Wasen vorbei ist, verschwindet dieser Mann wieder von unseren For You Pages.
6: Ja.
7: Max Zahn aus Kempten. Den kennt ihr als DJ Chef Curry von solchen ehrenlosen Vasen-Remixen. Und ich werde ihn vermissen. Der hat mir immer ein Lächeln ins Gesicht gezaubert.
6: Max, dann warst du dieses Jahr auch selber auf dem Wiesen oder auf dem Vasen?
8: Natürlich, auf dem Oktoberfest bin ich vertreten. Jedes Jahr.
7: Das
6: Toll.
7: Tut uns im Das Vierteljahr weh, dass du nicht auf dem Vasen auch warst.
8: Noch nicht, aber kann ja noch passieren.
6: Nächstes Jahr dann, ja.
7: So, und wir quatschen mit DJ Chef Curry gleich noch weiter nach zwei Songs. Da verrät er uns zum Beispiel, wie er überhaupt auf die Idee mit den Remixen kam.
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0: 7:38 Uhr.
1: Sängergarantie, wenn Maxan irgendwas anfasst.
0: Ja, Maxan aka DJ Chef Curry, den kennt ihr von TikTok. Da geht er mit seinen wilden Basen-Remixen jedes Jahr zum Oktoberfest viral.
1: So klingt das. Großartig.
0: Banger-Garantie, wie du gesagt hast.
1: Wie kamst du zu der Idee, Basissongs und aktuelle Musik denn so zu vermischen, Maxan?
2: Die Konzertidee ist vor 4 Jahren entstanden und das war eigentlich nur eine Idee, die ich hatte, dass ich den Wiesn-DJ darstelle als jemand, der auf der Afterparty den Absprung von einem Festzelt nicht schafft und die Musik mit in den Club nimmt.
1: Ja.
2: Unerwarteterweise ist der 3. Song dann über Nacht viral gegangen, dass ich dann einfach auf diesen laufenden Zug aufgesprungen bin und dann einfach immer mehr in die Richtung gepostet habe. Die Leute lieben es.
1: Ja, ja. Genau. Das ist ja eigentlich ein bisschen das, was du gerne sein würdest, Tina, ne?
0: Ja.
1: Können wir da ein bisschen Techno mit reinmixen?
0: Ja, ich habe mal gesagt, dass ich das saulustig fände, wenn man irgendwie so Memes oder so einfach mit so Techno-Songs so ein bisschen, ich wollte mich dann DJ Brainrot nennen.
1: Ja, ja. Aber würde sich das lohnen? Könnte Tina damit eine neue Karriere starten? Was sagst du?
2: Also das Internet liebt genau so Zeug. Also.
0: Chef Curry, Stitch Incoming von Tina.
1: DJ Brainrot. Und ehrenlose Vasen-Remix Blind Ranking kommt auch noch. Hier sagen wir mal so in der Viertelstunde.
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0: Deutschrap in Lederhose gesteckt. Das ist eigentlich basically der Content von DJ Chef Curry aka Maxan auf TikTok.
1: Ja, der geht jedes Jahr um die Zeit viral mit seinem bodenlosen Vasen Deutschrap Remixen. Jetzt ist es dann langsam seine Zeit vorbei, weil gestern ist ja Vasen zu Ende gegangen. Maxan, was ist für dich der bodenloseste Mix, den du je gemacht hast?
2: Mein persönlicher Favorit ist Chiago Spring mit Wenger Boys Who Like to Party.
0: Großartig. Ja, wir haben uns nämlich gedacht, wir machen mit dir ein kleines Blind Ranking von deinen eigenen Mixen.
1: Eins ist das Beste und drei ist das Schlechteste.
0: Alles klar, dann fangen wir mal mit dem an. Trippin' von Bund.
2: Dem würde ich eine 3 geben.
0: Okay.
1: Oh.
2: Weil ich tatsächlich die anderen besser fand.
0: Okay, dann hören wir mal, ob der nächste tatsächlich einer ist, den du persönlich noch mehr fühlst. Der Wackelkontakt-Mix.
2: Geil.
0: Finde ich ja toll mit dem Techno-Beat.
2: Richtig geil.
0: So, 1 oder 2?
2: Die 2.
0: Okay, das heißt, deine 1 ist der hier. Und der ist auch schön Oktoberfest-Vibe, super.
2: Genau, den will ich für 1 geben, tatsächlich.
0: Zufrieden mit deiner Auswahl?
2: Wunderbar, wunderbar.
0: Oh, toll.
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1: Mit Lara, moin. Ihr habt's alle gemerkt, diesen Sommer war es besonders warm und trocken. Auch der September hat die Situation nicht entschärfen können. Teilweise hat sich die Trockenheit in Europa sogar nochmals verschlimmert, sagt der EU-Klimadienst Copernicus. Der September sei der zweitwärmste seit Beginn der Aufzeichnungen gewesen. Copernicus geht auch davon aus, dass es noch bis ins neue Jahr vergleichsweise warm bleibt. SR-Info-Reporterin Sophie Jung weiß, wie sich die Trockenheit auf uns im Saarland auswirkt.
2: Die Güterschifffahrt auf Saar und Mosel ist regelrecht ausgebremst worden durch das Wetter. Schiffe können wegen des niedrigen Wasserstands nicht so viel laden wie sonst.

0: verschwindet. CSU-Chef Markus Söder hat mutmaßliche AfD-Wähler aus der Union zum Parteiaustritt aufgefordert. Hintergrund ist die Wahl des AfD-Politikers Tobias Rausch zum Landtagspräsidenten in Sachsen-Anhalt. In der ARD-Sendung Carmen Mioska sagte Söder gestern, wer die AfD wähle, habe in CDU und CSU keine Zukunft. Und das Wetter. Heute Morgen gibt's zum Teil ziemlich viel Nebel. Dazu kann es auch mal nieseln. Später wird's dann aber freundlicher bei bis zu 17 Grad. Aktuell sind es bei euch in Güdingen und Freisen 7 Grad, in Hilbringen 8 Grad.
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2: Das Ding mit euch. Kuckuck, guten Morgen.
3: Hallihallo. Hallöchen.
2: Da sind wir schon wieder. Und Adela haben wir auch mit dabei. Ain't in L.A. Außerdem ein guter Getter zwischendurch auch mal. David Bagetta für den Morgen.
3: Mhm. Ja, um hier... Ja, nee. Weißt du, einfach nein, Benji.

0: Hier ist das Ding. Einen wunderbaren guten Morgen.
1: Hallo.
0: Und BookTok ist gerade so.
2: Falls ihr Bock auf den Frankfurter Buchmessenhall habt, dann setzt euch hin, nehmt euch einen Kaffee und guckt zu, was ich mir gekauft habe.
3: Ich habe diesmal mich zurückgehalten.
4: Ich habe einfach 17 Bücher gekauft.
0: Ja, da wurden schubkarrenweise Bücher von der Buchmesse weggeschleppt. 236.000 Buchliebhaber waren auf der Messe in Frankfurt.
1: Und eine Person davon war unser das Ding Kollege Thomas. Was war denn dein persönliches Highlight?
5: Ich fand's voll krass, so die Leute zu treffen, die man entweder nur aus dem Internet oder aus dem Fernsehen kennt. Zum Beispiel Liz Tomfordy, die kennen wir ja von der Windy City-Reihe. Ne? Also Mile High war ja bei uns auch ein BookTok-Bestseller.
1: Ja.
5: Ich habe Christoph Kramer getroffen, den Fußball-Weltmeister, der jetzt sein zweites Buch vorgestellt hat. Und auch ein großes Highlight, ich durfte Shada Basia treffen, die ja mit dem Deutschen Buchpreis ausgezeichnet wurde für ihr Buch Die Lücke, ein wirklich krass gutes Buch, das ihr alle mal lesen solltet, wenn ihr Bock habt.
0: Okay, jetzt ist ja in den letzten Jahren Dark Romance und New Adult vor allem sehr gehypt worden. War das auch wieder am Start wie die letzten Jahre?
5: Also doch, also es ist schon noch gut dabei, aber also was ich jetzt immer noch mehr sehe, ist so Romantasy und Fantasy. Liegt wahrscheinlich auch daran, dass zum Beispiel Sarah J. Maas jetzt bald nachlegt mit zwei neuen Teilen aus ihrem Reich der Sieben Höfe. Da freuen sich ja unfassbar viele drauf. Und ich habe mir ja so ein bisschen angeguckt, was jetzt im Frühjahr alles erscheinen wird. Und da gibt's ganz, ganz viele Bücher mit ganz, ganz vielen Frauen als starken Protagonistinnen. Und das finde ich auch super.
1: Romantasy also.
0: Ja, Romantasy ist die schönere Beschreibung für Vampire mit Riesenpimmel.
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0: Hallo, guten Morgen. Das Ding ist hier.
1: Das Ding um 8.15 Uhr. Und könnt ihr euch noch an die crazy Aussage von Streamer Papa Platte, aka Kevin, erinnern?
2: Kevin, sag mir mal ganz kurz, wie lange würdest du sagen, würdest du einen Plank schaffen jetzt?
3: 5, 6 Minuten oder so.
4: 5, 6 Minuten?
2: Ja, locker. 3, 2, 1, go! Die erste Minute ist jetzt rum.
0: Jetzt
2: zieht jede Sekunde langsam. 2 Minuten sind jetzt rum.
3: Das ist schon gut.
2: 3 Minuten, also das ist, da ziehe ich jetzt mal meinen Dia-Helm.
5: Oh, 3,50 ist stark. 3,50 ist
0: sehr, sehr stark.
6: 3 Minuten 50, krass, stark.
1: Hätte ich auch nicht gedacht, dass er das kann. Das ist schon wirklich verrückt. Ich persönlich schaffe ja maximal...
6: 2 Sekunden.
1: Nee, also 1,30 würde ich schon sagen, dass ich schaffe.
0: Krass, vielleicht musst du erst mal 12-fache Oma und 61 Jahre alt werden.
1: Okay.
0: Und dann noch Donna Jean Wild heißen, weil der ist es nämlich jetzt gelungen, die hat letzte Woche bei den Huntsman World Senior Games in Utah in den USA einen Frauenweltrekord beim Planken aufgestellt.
1: Ja, und wie lange? Länger als Papa Platte?
0: Ja, sie hat genau 5 Stunden.
1: Was? 5 Stunden
0: hat diese Frau.
1: Das Einzige, was ich 5 Stunden lang kann, ist schlafen.
0: Schlafen? Oh, stark. Nee, das kriegen einige auch nicht hin, weißt du? Ist auch gut.
1: Ja. So, nehmt das ihr mit euren Schlafproblemen.

0: Was würde eigentlich passieren, wenn man Songnamen so richtig ernst nehmen würde und sie dann auch so abspielen würde, wie sie heißen?
1: Okay. Benji, wieder in Experimentenstimmung.
2: Ja,
1: okay. Wir haben jetzt als nächstes Jahr Take It Slow
0: so.
1: Von Robin Schulz. Was würdest du damit machen? Take It Slow.
0: Also ich glaube, ist klar, oder? Take It Slow.
1: Wie würde langsam man machen.
0: Langsam machen. Das ist für alle, die am Wochenende ein bisschen übertrieben haben. Und jetzt ist ein bisschen ruhig brauchen.
1: Ja. Also, was würde passieren, wenn man Songnamen ernst nehmen würde? Es würde kacke klingen.
0: Und für alle, die einen kleinen Wachmacher brauchen, gibt es den jetzt in normaler Geschwindigkeit.
3: Hi, ich bin Robin Schulz.
4: Hi, it's Waterman.
1: Das ist

0: Lass mal kurz einatmen. Und, jetzt musst du mal ganz kurz sagen, wie geht's dir jetzt damit?
1: Hör auf, dich über mich lustig zu machen.
0: Hat nicht wehgetan, oder?
1: Im Raum drin geht's... Du bist so asozial. Ich habe nur erzählt, dass es heute Morgen so kalt war, dass als ich tief eingeatmet habe draußen, dass es mir so in die Nase gestochen hat. Kennt ihr das vom Winter?
0: Ich kenne das, wenn es minus 10 Grad hat. Und du so bei 8 Grad Nase sticht. Du solltest mal zum Arzt gehen.
1: Es wird kalt jetzt. Ja. Yeah.

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1: Mit Lara, moin. Bärbel Baas ist als SPD-Chefin und Arbeitsministerin zurückgetreten. Das hat Baas gerade in einer öffentlichen Mitteilung bekannt gegeben. Ihr Bundestagsmandat werde sie aber weiter behalten. Sie hat den Rücktritt mit dem Tod ihrer Stieftochter begründet. Baas hätte festgestellt, dass sie Zeit brauche, um die Trauer zu verarbeiten. Ein Grund seien aber auch die öffentlichen Angriffe aus den Reihen des Koalitionspartners CDU gewesen. Die hätten die Ex-SPD-Chefin in der für sie schwierigen Zeit zusätzlich belastet. In Schulen sollte eigentlich regelmäßig der Fortschritt von Schülern kontrolliert werden. Das hat eine Expertenkommission der Kultusministerkonferenz empfohlen. Im Saarland gibt es aber laut Bildungsministerium bisher noch keinen Plan, wie das umgesetzt werden kann. Um die Empfehlungen umzusetzen, bräuchte es mehr Vergleichstests, die sollten alle 2 Jahre durchgeführt werden. Damit soll früher auffallen, wenn Schüler den Anschluss verlieren. Bisher werden hier Vergleichstests nur in der 3. und in der 8. Klasse geschrieben. Laut dem Saarländischen Lehrerverband gibt es bei den Tests aber Verbesserungsbedarf. Es sollte daher erst an einem Gesamtkonzept gearbeitet werden, bevor mehr getestet wird. Rund 1,4 Millionen Menschen in Deutschland haben mindestens 5 Jahre Bürgergeld bekommen. Das sind ungefähr 40% derer, die diese staatliche Hilfe beziehen. Das zeigen Daten der Bundesagentur für Arbeit. Die Zahlen hatte die AfD im Bundestag angefragt. Die AfD hat sich deswegen nochmal für ihre Forderung stark gemacht. Demnach sollen alle Erwerbsfähigen, die länger als 6 Monate Bürgergeld beziehen, 15 Stunden pro Woche Bürgerarbeit in einer gemeinnützigen Arbeitsstelle leisten. Und wir schauen aufs Wetter. Heute Morgen ist es dicht bewölkt und neblig trüb. Dazu kann es auch mal nieseln. Später wird es dann aber freundlicher bei bis zu 18 Grad. Aktuell sind es bei euch in Jägersburg 7 Grad.
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2: Benji und Tina sind hier. Hallo.
3: Und Bruno Mars. 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
2: 8:32 Uhr.

0: haben wir die Glocke geläutet am Montagmorgen.
1: Bing, bing, bing. Das Ding ist hier.
0: Esslingen ist nicht nur für seinen sehr schönen Weihnachtsmarkt bekannt, sondern jetzt auch als Seriendrehort.
1: Ja, zumindest der Stadtteil Liebersbronn. Da wurde nämlich die Horrorserie House of Young gedreht. Seit Freitag gibt's die Folgen in der ARD-Mediathek und Fabian aus dem Lustigteam weiß, worum es geht.
2: Am Anfang der Story kehrt Jessie in ihr Elternhaus zurück. Das ist so ein riesiges, ziemlich abgelegenes Haus im Schwarzwald. Und das soll verkauft werden. Jessie will das Ding so schnell wie möglich loswerden, weil in den 90er Jahren war sie als Kind mit ihrer Schwester alleine zu Hause. Und da ist die im Haus verschwunden.
3: Mein Mädchen ist hier verschwunden. Hier fehlt ein ganzer Raum. Das Haus hat sich bewegt.
2: Irgendwann kommt dann auch raus, das ist schon mal passiert, und zwar 1949. Mhm. Und weniger gruselig wird das Haus in der Gegenwart jetzt auch nicht.
1: Oh. Also, ich könnte ausrasten, gell? Es kommen ja nur noch Horrorfilme gefühlt im Kino raus. Ich kann es ja nicht gucken. Ja. Ich bin dazu zart beseitet. Und jetzt macht auch noch die ARD mit und bringt eine Horrorserie raus. Entschuldigung.
0: Aber lohnt sich's denn jetzt, Fabienne? Außer für Tina.
2: Ja, ich finde, das Ganze hat so ein bisschen Dark oder Stranger Things Goes Schwarzwald-Vibes. Heißt aber auch, man muss sich wirklich konzentrieren. Die Serie springt nämlich immer wieder zwischen drei Zeitebenen hin und her. Dann gibt's dazu auch noch ziemlich viele Charaktere. Aber genau das macht's auch irgendwie spannend, weil es dadurch immer wieder Cliffhanger mitten in den Folgen gibt. Und deshalb wollte ich auch wirklich die ganze Zeit weitergucken.
0: Also wenn ihr Bock habt auf so ein bisschen Grusel bei düsterem Wetter, ab auf die Couch, House of Young in der ARD-Mediathek, kann man schön durchbingen.
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0: Hier ist das Ding. Einen wunderschönen guten Morgen, Benji und Tina am Start.
1: 8:42 Uhr haben wir es und da ist Alex Warren mit dabei.
0: Kommt gut rein.

0: Also erst USA, jetzt dann auch Australien. Mama Ikimel macht jetzt Karriere international.
1: Bekommen, hat mein erstes Mal in Australien.
2: Ja, sie hat einfach am Freitag in Melbourne gespielt, am Samstag dann in Sydney in der Studibar mit 2000 Fans.
3: Krass.
2: Das war ihre Her on Tour Australia Weekender.
0: Krass, dass auch so viele Deutsche damit am Start waren, ne? Sie hat gefragt, ganz laut jetzt plötzlich.
2: Alle Work and Traveler, Lisa und Lena.
0: Ja, alle da gewesen.
2: Alle waren da.
0: Hören wir es jetzt mal mit Jiggy bei das Ding.
2: Philo, der war leider nicht dabei.
0: Nein.
2: Nächstes Mal dann.

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1: Mit Lara, moin. Ihr habt's alle bemerkt, diesen Sommer war es besonders warm und trocken. Auch der September hat die Situation nicht entschärfen können. Teilweise hat sich die Trockenheit in Europa sogar noch mal verschlimmert, sagt der EU-Klimadienst Copernicus. Der September sei der zweitwärmste seit Beginn der Aufzeichnungen gewesen. Copernicus geht auch davon aus, dass es noch bis ins neue Jahr vergleichsweise warm bleibt. SR-Info-Reporterin Sophie Jung weiß, wie sich die Trockenheit auf uns im Saarland auswirkt.
2: Die Güterschifffahrt auf Saar und Mosel ist regelrecht ausgebremst worden durch das Wetter. Schiffe können wegen des niedrigen Wasserstands nicht so viel laden wie sonst. An einem wichtigen Nadelöhr bei Koblenz wurde zuletzt nur ein Pegel von 20 Zentimetern gemessen. Normal wäre der um diese Jahreszeit bei 100 bis 200 Zentimetern. Und auch an der Prim sind die Wasserstände seit dem Frühjahr durchgängig im niedrigen Bereich.
1: Bärbel Baas ist als SPD-Chefin und Arbeitsministerin zurückgetreten. Das hat Baas gerade in einer öffentlichen Mitteilung bekannt gegeben. Ihr Bundestagsmandat werde sie aber weiter behalten. Sie hat den Rücktritt mit dem Tod ihrer Stieftochter begründet, aber auch mit den öffentlichen Angriffen aus den Reihen des CDU-Koalitionspartners. In Frankreich

0: sind Benji und Tina. Einen schönen Montag.
1: Hallo. So schön ist mein Montag nicht, weil ich werde ihn vermissen. Jetzt, wo nicht nur das Oktoberfest in München, sondern seit gestern auch noch der Cannstatter Wasen vorbei ist, verschwindet mein Lieblings-TikToker wieder von der For You.
0: Stark. Max Hahn aus Kempten kennt ihr vielleicht als DJ Chef Curry von solchen ehrenlosen Vasen-Remixen.
1: Ja, und jetzt wird er weg sein. Max Hahn, aber erstmal dieses Jahr. Warst du selbst auch auf der Wiesn oder auf dem Vasen?
2: Natürlich, auf dem Oktoberfest bin ich vertreten. Jedes Jahr.
1: Das tut uns im Dostingvierteljahr weh, dass du nicht auf dem Vasen auch warst.
2: Noch nicht, aber kann ja noch passieren.
0: Nächstes Jahr dann, ja. Wir quatschen mit DJ Chef Curry gleich noch ein bisschen weiter nach zwei Songs. Da verrät er uns zum Beispiel, wie er überhaupt auf diese Idee mit diesen ehrenlosen Remixen gekommen ist. Machen wir gleich nach Crippin und hier ist Bunt mit Mapai Trippin.

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2: The Weeknd bei Dustin, guten Morgen, hallo.
3: 9:09 haben wir's.
2: Und wir werden ihn alle ein kleines bisschen vermissen, weil er hat die Banger-Garantie auf jeden Fall gehabt. Max Zahn, sobald der was angefasst hat, war es ein Banger.
3: Ja, Max Zahn kennt ihr besser als DJ Chef Curry von TikTok. Da geht er mit seinen wilden Vasen-Remixen jedes Jahr so zum Oktoberfest viral.

0: gestern war es ins Ende gegangen.
1: Hey, aber wie kam es generell zur Idee, dass du diese Songs da gemacht hast?
2: Die Konzertidee ist vor 4 Jahren entstanden und das war eigentlich nur eine Idee, die ich hatte, dass ich den Wiesn-DJ darstelle als jemand, der auf der Afterparty den Absprung von einem Festzelt nicht schafft und die Musik mit in den Club nimmt.
1: Ja.
2: Unerwarteterweise ist der 3. Song dann über Nacht viral gegangen, dass ich dann einfach auf diesen laufenden Zug aufgesprungen bin und dann einfach immer mehr in die Richtung gepostet habe. Die Leute lieben es.
1: Ja, ja. Genau. Das ist ja eigentlich ein bisschen das, was du gerne sein würdest, Tina, ne?
0: Ja.
1: Cool, noch ein bisschen Techno mit reinmixen?
0: Ja, ich habe mal gesagt, dass ich das saulustig fände, wenn man irgendwie so Memes oder so, einfach mit so Techno-Songs so ein bisschen, ich wollte mich dann DJ Brainrot nennen.
1: Ja, ja. Aber würde sich das lohnen? Könnte Tina damit eine neue Karriere starten? Was sagst du?
2: Also das Internet liebt genau so Zeug. Also.
0: Chef Curry, Stitch Incoming von Tina.
1: DJ Brainrot. Und ehrenlose Vasen-Remix Blind Ranking Incoming machen wir nach 2 Songs.
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0: nein.
1: Deutschrap in Lederhose reingesteckt. So ist eigentlich der Content von DJ Chef Kerry, aka Maxan, auf TikTok.
2: Ja, jedes Jahr geht er auf TikTok viral, so um die Oktoberfest-Vasenzeit, also auch wieder bis gestern, als der Vasen vorbeigegangen ist, weil er macht Vasen und Deutschrap-Remixe in eins rein. Maxan, was ist das Bodenloseste, was du ja jemals kreiert hast?
0: Mein persönlicher Favorit ist Fiago Spring mit Wenger Boys Who Like to Party.
1: Großartig. Ja, wir haben uns nämlich gedacht, wir machen mit dir ein kleines Blind-Ranking von deinen eigenen Mixen.
2: Eins ist das Beste und drei ist das Schlechteste.
1: Alles klar, dann fangen wir mal mit dem an. Trippin' von Bund.
0: Dem würde ich eine 3 geben.
1: Okay.
2: Oh.
0: Weil ich tatsächlich die anderen besser fand.
1: Okay, dann hören wir mal, ob der nächste tatsächlich einer ist, den du persönlich noch mehr fühlst. Der Wackelkontakt-Mix.
0: Geil.
1: Finde ich ja toll mit dem Techno-Beat.
0: Richtig geil.
1: So, 1 oder 2?
0: Die 2.
1: Okay, das heißt, deine 1 ist der hier. Und der ist auch schön Oktoberfest-Vibe, super.
0: Genau, den würde ich für 1 geben, tatsächlich.
1: Zufrieden mit deiner Auswahl?
0: Wunderbar, wunderbar.
1: Oh, toll.
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1: Guten Tag, es ist soweit. Wir lehnen uns zurück, nehmen einen tiefen Atem, aber das Ding zusammen. Cocktailglas und eine Beachbar. Im Hintergrund läuft Lost Frequencies.
2: Wow.
1: Ja, ja.
2: Da sehe ich mich ja. Ich finde schon, dass der Vibe von dem Song so schön entspannt, Don't Forget About Me, ist der neue chillige Song von den Lost Frequencies.
1: Der ist ganz toll. Wie gesagt, Beachbar, Leute. Zurücklehnen.
2: Das bin ich am Spaßgetränk.

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1: Mit Lara, moin. Bärbel Baas ist von ihren Ämtern als SPD-Chefin und Arbeitsministerin zurückgetreten. Das hat Baas gerade in einer öffentlichen Mitteilung bekannt gegeben. Ihr Bundestagsmandat werde sie aber weiter behalten. Für SR Info Reporterin Nicole Markwald.
2: Ja, sie begründet ihren Schritt damit, nach dem Tod ihrer Stieftochter Zeit zu brauchen und nannte einen weiteren Grund, nämlich die öffentlichen Angriffe. Und zwar auch aus den Reihen des Koalitionspartners, nämlich der Union. Diese seien in dieser für sie persönlich schwierigen Zeit weiter forciert worden, das schreibt Bärbel Baas in einer Mitteilung.
1: Gerade wurde bekannt, dass der rheinland-pfälzische SPD-Fraktionsvorsitzende Alexander Schweitzer neuer Bundesarbeitsminister werden soll. In Schulen sollte eigentlich regelmäßig der Fortschritt von Schülern gecheckt werden. Das hat eine Expertenkommission der Kultusministerkonferenz empfohlen. Im Saarland gibt es aber laut Bildungsministerium bisher noch keinen Plan, wie das umgesetzt werden kann. Um die Empfehlungen umzusetzen, bräuchte es mehr Vergleichstests. Die sollten alle 2 Jahre durchgeführt werden. Damit soll früher auffallen, wenn Schüler den Anschluss verlieren. Bisher werden hier Vergleichstests nur in der 3. und der 8. Klasse geschrieben. Laut dem Saarländischen Lehrerverband gibt es bei den Tests aber Verbesserungsbedarf. Es sollte daher erst an einem Gesamtkonzept gearbeitet werden, bevor mehr getestet wird. CSU-Chef Markus Söder hat mutmaßliche AfD-Wähler aus der Union zum Parteiaustritt aufgefordert. In der ARD-Sendung Carmen Mioska sagte Söder gestern, wer die AfD wähle, habe in der CDU und CSU keine Zukunft. Und wir schauen noch aufs Wetter. Heute Morgen ist es teilweise noch dicht bewölkt oder neblig trüb. Später wird es dann aber freundlicher bei bis zu 18 Grad. Aktuell sind es bei euch in Jägersburg und Tholey 8 Grad.
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3: Mit Benji und Tina. Hello.
4: Hallo, 9:32 Uhr haben wir's.
3: Und so ein kurzer Run.
4: Run? So morgen eine Joggingrunde.
3: Morgen Run wäre doch ist was, oder? Was Feines?
4: Ja, aber weißt du, was man für den Run braucht?
3: Ein Song.
4: Ja, EDM oder so vielleicht.
3: Kriegen wir. I Run Heaven, Kate and Aragon. Passt ganz gut, glaube ich, oder? Es gibt keinen besseren Song, um so ein Joggen zu gehen, als I Run.
4: Run Boy Run maximal.
3: Auch noch nicht schlimm.

0: Guten Morgen, hier ist das Ding. Hello, gleich Apache mit Roller.
1: Ja, 8 Stunden 39, ganz schön lange Zeit. So lang habt ihr vielleicht heute Nacht gepennt. In der Zeit macht aber Heidelbergerin Laura Philipp einfach mal einen Ironman und holt sich mit der Zeit Silber. What the fuck?
2: Ja, unglaublich glücklich, dass es heute so gut für mich ausgegangen ist. Wir haben ja leider wieder erlebt, wie brutal eben dann doch auch die Bedingungen für viele andere waren.
0: Ja, sehr heiß nämlich. Eine Athletin musste ganz aufgeben, kurz vorm Ziel zusammengebrochen, dann aber doch noch ins Ziel geschafft, hat eine andere.
1: Ja.
0: Die hätten sich einen Roller gewünscht.
1: Ja, also mein Problem wäre nicht nur die Hitze gewesen in Hawaii, sondern einfach der Ironman an sich.
0: Ja.
1: Das ist ja wirklich so crazy. Da muss man schwimmen, über 3 Kilometer, über 180 Kilometer Radfahren und dann noch über 42 Kilometer laufen, also auch noch einen Marathon am Ende.
0: Völlig verrückt.
1: Das klingt für mich nach dem Schlimmsten auf der ganzen Welt.
0: Ja, Bundesjugendspiele mäßig so. Wenn ich damals nicht mit meiner Leichtathletik-Karriere aufgehört hätte,
1: dann wärst du jetzt ein Ironman, meinst du?
0: Dann wäre ich jetzt definitiv Ironman.
1: Glaube ich nicht.
0: Ja.
1: Ich glaube, du wärst wie Apache auf dem Roller. Und zwar auf dem E-Roller.

0: ungeschriebenes Gesetz, wenn man auf dem E-Scooter steht, immer Brim Brim zu machen. So ja. Selbst.
1: Ja.
0: Ach, dass ich fahre los, Brim Brim.
1: Aber E-Scooter macht dann so.
0: Und jetzt geben wir uns noch eine Runde Ugel. Moving to the

0: Es ist 9.50 Uhr. Hallo.
1: Das Ding ist hier gleich dann mit Sarah.
0: Ab 10 Uhr wird sie hier weitermachen. Und wir sind weg.
1: Ja. Für immer. Nein, Spaß. Ja. Nur bis morgen. Und wir lassen euch nicht allein. Bis Sarah da ist, gibt es noch hier Jason Derulo und Tiffany Aaron.

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1: Mit Lara Hein. Armut bedroht weltweit immer mehr Menschen. Die Zahl der Betroffenen ist seit dem vergangenen Jahr um über 50 Millionen gestiegen und liegt jetzt bei 1,2 Milliarden. Die Hälfte davon seien Kinder. Das geht aus dem Armutindex der Vereinten Nationen hervor. Es seien verschiedene Notlagen, die die Menschen bedrohen. Dazu zählen unter anderem Hunger, verpasste Schulbildung und der Mangel an Trinkwasser. Bärbel Baas ist als SPD-Chefin und Arbeitsministerin zurückgetreten. Das hat sie in einer öffentlichen Mitteilung bekannt gegeben. Sie begründet den Rücktritt mit einer sehr persönlichen Erklärung. Nach dem Tod ihrer Stieftochter, bräuchte sie Zeit, um die Trauer zu verarbeiten. Baas hat aber noch einen Grund genannt. Sie hat gesagt, dass die öffentlichen Angriffe auf sie in dieser schweren Zeit zugenommen haben. Und das auch vom CDU-Koalitionspartner. Von der Union habe es immer wieder Kritik an Baas als Arbeitsministerin gegeben. Nachfolger für das Amt des Bundesarbeitsministers soll übrigens der rheinland-pfälzische SPD-Fraktionsvorsitzende Alexander Schweizer werden. Auf der A620 in Richtung Saarlouis zwischen Malstatter Brücke und Saarbrücken Messegelände müsst ihr gerade mit Verkehrseinschränkungen rechnen. Dort ist wegen eines Feuerwehreinsatzes die rechte Spur gesperrt. Wegen dem Rauch könne dort auch eure Sicht behindert sein. Rund um den Flugplatz in Düren üben heute Fallschirmspringer der Bundeswehr. Das hat das Innenministerium bekannt gegeben. Insgesamt sind 150 Soldaten bei der Übung dabei. Das Militärflugzeug startet und landet auf dem Flugplatz Düren. Und das Wetter, nachdem der Nebel abgezogen ist, wird's heute recht freundlich und trocken bei bis zu 18 Grad. Aktuell sind es bei euch in Reiskirchen 6 Grad, in Oppen 10 Grad und in Saarwellingen 11 Grad. In der Nacht kühlt's dann auf bis zu 4 Grad runter.

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0: 10 nach 10 haben wir jetzt. Das heißt erstmal, ach, schön so einen Kaffee trinken. Ach so, habt ihr keine Zeit mehr, weil ihr los müsst. Vielleicht zum Vorstellungsgespräch. Oh weh, dann bitte keinen Kaffee to go holen. Oder? Also das wird aktuell auf TikTok diskutiert. Aber stimmt das? Wir klären heute mal die Mythen für euer nächstes Bewerbungsgespräch. Also so ein Iced Latte to go. Ist das ein No-Go? Haben wir mal Anna gefragt. Sie ist Expertin in Karrieresachen beim Jobportal Stepstone.
1: So ein Iced Latte mitzubringen ist kein universelles No-Go. Man kann ja auch manchmal Glück haben und das Gegenüber ist totaler Fan von dem anderen Getränk. Oder dann hat man zum Beispiel einen guten Aufhänger, worüber man sich unterhalten kann. Auf der anderen Seite würde ich sagen, es geht ja im Bewerbungsgespräch wirklich nicht um Getränke, sondern das kann man ja zum Beispiel auch davor dann trinken, sondern da geht es ja wirklich darum, den Arbeitgeber kennenzulernen und eben auch dem Arbeitgeber die Möglichkeit zu geben, den Kandidaten kennenzulernen und da dann einfach so wenig andere Sachen sozusagen mit reinzubringen in das Gespräch, was sozusagen den Fokus von dem tatsächlichen Grund wegnimmt. Lieber alles vermeiden, was irgendwie einen Störfaktor sein kann.
0: Ja, aber ich check das auf jeden Fall. An so einem Röhrchen da schlürfen, vielleicht echt nicht so geil. Moment, irgendwie so. Hab kein Vorstellungsgespräch gerade. Ich darf das gerade machen. Mehr Tipps von Anna für ein nächstes Vorstellungsgespräch. Gleich in der nächsten halben Stunde.

20 nach 10 bei das Ding und irgendjemand hockt doch safe gerade im Biounterricht. Also gut, können wir mithalten. Heutige Stunde Bienen. Bienen haben nämlich 5 Augen, also 2 große Facettenaugen und 3 kleine Punktaugen. So heißt es wohl. Ja, Leute, ich weiß auch nicht. Und Bienen können bis 4 zählen und menschliche Gesichter unterscheiden. So, und warum haben wir jetzt diesen Ausflug in diese Bienenwelt gemacht am Montag? Weil ich habe jetzt Bees and Honey für euch mit As We Get High bei das Ding.

Dominik Feig mit Baby Doll. Mit dem starten wir rein in die neue Woche. 5 Minuten vor 11:30 haben wir. Und jetzt gibt's Rima zusammen mit Selena Gomez und Calm Down. Ist ein gutes Motto für den ersten Tag der Woche.

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Es klappt einfach nicht. Ich muss das jetzt abbrechen. Also wirklich, ich kann so nicht arbeiten. Ich habe mir so Spänkchen in mein Haar gemacht. Und ich muss ja Kopfhörer aufsetzen, um mich hier zu hören, was ich mit euch spreche. Und es klappt einfach nicht. Wirklich, diese Kopfhörer sind immer genau da, wo die Spänkchen sind. Oh, absurd ist der Grund, warum man seinen Job nicht machen kann. Ich bin selber schuld, ich weiß. Sia mit Chandelier habe ich jetzt hier für euch. Und den Knopf kann ich drücken, auch mit Spänkchen im Haar.

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0: Natasha Bedingfield mit Unwritten hier für euch bei Das Ding und ein Eis Latte to go bei einem Vorstellungsgespräch. Vielleicht nicht unbedingt ein Icebreaker. Naja. Sollten wir also vorher austrinken, bevor wir zu einem Unternehmen kommen. Das sagt nicht nur TikTok, sondern auch Anna als Recruiterin von Stepstone. Mit ihr machen wir heute mal so den Mythencheck rund um Bewerbungen und Vorstellungsgespräche. Und ja, können wir zugeben, ne? Manchmal wird natürlich auch KI in so einem Bewerbungsschreiben genutzt, aber...
1: In unseren Studien sehen wir aber auch, dass Recruiter mehr und mehr KI verwenden, um eben auch ja eine Vorauswahl zu treffen. Diesen Mythos, dass man manchmal auch direkt abgelehnt wird, weil eine KI einen aussortiert hat, das stimmt tatsächlich und das sehen wir auch in unseren Daten.
0: Also das sagt eben Anna. Und wenn ich dann abgelehnt wurde, kann ich dann aber die Absage noch in eine Zusage umwandeln?
1: Ja, ich glaube, ganz grundsätzlich ist das Nein eben für eine bestimmte Stelle, für die man sich beworben hat, zu diesem einen Zeitpunkt. Das heißt aber nicht, dass es ein Nein für das bestimmte Unternehmen für immer ist. Mhm. Ich zum Beispiel habe auch eine Freundin, die hatte sich für eine Stelle beworben und die wurde dann eben aus Budgetgründen gestrichen. Und sie hat sich dann noch mit dem Recruiter vernetzt. Und ein paar Monate später wurde eine ähnliche Stelle frei und das Unternehmen hat sie dann auch wieder kontaktiert. Genau, so kann es dann eben auch laufen. Also man kann dann auch in Kontakt bleiben und sich vielleicht auch noch mal ein paar Monate später melden oder sich in den Talentepool aufnehmen lassen.
0: Also ja, geduldig sein natürlich schwierig, aber könnt ihr dann als Stärke aufzählen im nächsten Bewerbungsgespräch.

finde, das ist ein voll schönes Kompliment, was Somber da sagt. In einem Raum voll mit Leuten schaue ich nur nach dir. In a room full of people, I look for you. Voll süß. 12 to 12 von Somber. Hier für euch bei das Ding. Und jetzt gibt's Like a Prayer hier an diesem Montag. 7 Minuten noch. Dann haben wir 11.

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1: Mit Lara, hi. Armut bedroht weltweit immer mehr Menschen. Die Zahl der Betroffenen sei seit dem vergangenen Jahr um über 50 Millionen gestiegen und liegt jetzt bei 1,2 Milliarden. Die Hälfte davon seien Kinder. Das geht aus dem aktuellen Armutsindex der Vereinten Nationen hervor. Es seien verschiedene Notlagen, die die Menschen bedrohen. Dazu zählen unter anderem Hunger, verpasste Schulbildung und der Mangel an Trinkwasser. Bärbel Baas ist als SPD-Chefin und Arbeitsministerin zurückgetreten. Das hat sie in einer öffentlichen Mitteilung bekannt gegeben. Sie begründet den Rücktritt mit einer sehr persönlichen Erklärung. Nach dem Tod ihrer Stieftochter bräuchte sie Zeit, um die Trauer zu verarbeiten. Baas hat aber noch einen weiteren Grund genannt. Sie hat gesagt, dass die öffentlichen Angriffe auf sie in dieser schweren Zeit zugenommen haben. Und das auch vom CDU-Koalitionspartner. Von der Union habe es immer wieder Kritik an Baas als Arbeitsministerin gegeben. Baas Nachfolger als Arbeitsminister soll nach Parteikreisen der ehemalige rheinland-pfälzische Ministerpräsident Alexander Schweizer werden. Auf der A620 in Richtung Saarlouis zwischen Mahlstatter Brücke und Saarbrücken Messegelände müsst ihr gerade mit Verkehrsbehinderungen rechnen. Dort ist wegen eines Feuerwehreinsatzes die rechte Spur gesperrt. Wegen dem Rauch könntet ihr dort auch eine behinderte Sicht haben. Rund um den Flugplatz in Düren üben heute Fallschirmspringer der Bundeswehr. Das hat das Innenministerium mitgeteilt. Insgesamt sind 150 Soldaten bei der Übung dabei. Das Militärflugzeug startet und landet auf dem Flugplatz Düren. Und wir schauen noch aufs Wetter. Nachdem der Nebel abgezogen ist, wird es heute recht freundlich und trocken bei bis zu 18 Grad. Aktuell sind es bei euch in Reiskirchen 8 Grad, in Oppen und in Saarbellingen 12 Grad. In der Nacht kühlt es dann auf bis zu 4 Grad runter.
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2: Hallo, ich bin Sarah. 2:02 haben wir. Und Laura, boah, Respekt, wirklich. Hier aus dem Viertel, aus Heidelberg. Laura Philipp hat beim Ironman auf Hawaii Silber geholt. 3,86 Kilometer ist sie geschwommen, 180,2 Kilometer Rad gefahren und 42,2 Kilometer gelaufen. Aber gut, dass sie das macht, ja, verständlich. Bei den Spritpreisen.

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0: dieser Herbst. So schön mit den ganzen Blättern. Ja, 2 Sekunden später auf den Blättern ausgerutscht. Ich hab so Schiss jeden Tag. Aber nicht nur, wenn wir irgendwo hinlaufen, müssen wir auf die Blätter aufpassen, sondern auch beim Autofahren. Und das weiß Holger vom ADAC Württemberg. Worauf müssen wir denn achten, wenn wir jetzt im Herbst unterwegs sind, damit es nicht teuer wird?
1: Als erstes mal die Frontscheibe vom Laub befreien, damit ihr vorne was sehen könnt. Denkt bitte auch ans Fahrzeugdach, weil sobald ihr losfahrt, wirbelt das auf und landet bei den Dahinterfahrenden. Mhm. Der hinter euch will auch was sehen. Sicht ist das Thema. Wir bleiben gleich dabei. Schlechte Sicht reden wir immer, wenn es so unter 100 Meter Sichtweite ist. Das sind so auf der Autobahn, wenn ihr fahrt, 2 von diesen Warnbalken. Dann müsstet ihr eigentlich das normale Fahrlicht anmachen und nicht diese Taglichtfunktion.
0: Jetzt ist es im Herbst ja auch oft neblig, deswegen auch Nebelschlussleuchte, auch immer wieder ein Thema. Aber da gibt es ja auch was zu beachten, ne?
1: Ihr dürft nicht schneller als 50 km/h fahren. Das heißt also, wenn ihr die Leuchte anhabt und einfach meint, das ist ein Sicht, Sicherheitsfeature, aber ich baller weiter über die Autobahn, dann wäre das eventuell auch eine Ordnungswidrigkeit, die dann im Ernstfall mit 20 € geahndet wird.
0: Okay, also langsam, wenn der Nebel da ist, wenn er weg ist, wieder ausmachen und bitte dann auch wieder schneller fahren. Danke!
2: I'm Taylor Swift and this is the fate of Ophelia.

is falling down. 9:59 haben wir an diesem Montag. Und so DJs, eigentlich sind die ab sofort für mich immer im Winterschlaf, weil die sind ja den ganzen Sommer irgendwo unterwegs, Ibiza, Kalifornien, wo auch immer die da auflegen. Und jetzt im Herbst oder Winter habe ich immer gedacht, die vergraben sich zu Hause, die chillen. Aber nee, was macht Ugel hier? Jetzt am Wochenende hat er in Las Vegas aufgelegt. Diese Woche ist er in Peru unterwegs. November dann in der Schweiz, in Zürich. Vor jetzt aber auch noch hier bei uns im Viertel. Der neue Track von Ugel zusammen mit David Guetta. Shine gibt's jetzt hier für euch bei Das Ding.

Warren mit Ordinary hier für euren Montag. Und jetzt gibt's Paschanim mit Shababs oder Shababes im VIP. 11:27 Uhr.

Temper City mit Self-Aware. Hier für euch bei Das Ding. Und gerade habe ich aus dem Fenster geguckt und ich habe mich so gefreut, weil die Sonne scheint, es ist blauer Himmel. Ich hoffe, bei euch mittlerweile auch schon im Das Ding Viertel. Ich würde mal sagen, das ist beautiful. Oder wie Snoop Dogg sagt, beautiful. Jetzt hier für euch bei Das Ding.

0: Gleich haben wir 20 vor 12 an diesem Montag. Und warum bekommen wir bitte manchmal FOMO bei Sachen, die uns gar nicht jucken? Also hier, ihr wart gefühlt alle am Wochenende bei der Buchmesse in Frankfurt. Und ich lese nicht, aber ich war so, ich will auch dahin. Doch, ich will jetzt auch dabei sein. 235.000 Leute kamen für die Buchmesse da nach Frankfurt. Und tausende Aussteller waren da einfach mit am Start. Und das heißt, ganz viel Neues, Tolles, was ihr lesen könnt. Thomas aus dem Das Ding Team. Kennt ihr vielleicht als Thomas Book Club von TikTok oder Instagram, war auch da. Und er meinte, Dark Romance und New Adult ist immer noch ein Hype, aber auch das hier.
1: Also was ich jetzt immer noch mehr sehe, ist so Romantasy und Fantasy. Liegt wahrscheinlich auch daran, dass zum Beispiel Sarah J. Maas jetzt bald nachlegt mit zwei neuen Teilen aus ihrem Reich der Sieben Höfe. Da freuen sich ja unfassbar viele drauf. Und ich habe mir ja so ein bisschen angeguckt, was jetzt im Frühjahr alles erscheinen wird. Mhm. Und da gibt's ganz, ganz viele Bücher mit ganz, ganz vielen Frauen als starken Protagonistinnen. Und das finde ich auch super.
0: Das finde ich auch sehr gut. Also Checklist, was ihr da für den Herbst im Bücherregal stehen haben solltet. Romantasy. Das klingt irgendwie, als hätte Thomas das Wort selbst erfunden.
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2: Mit Paul. Hi. Bärbel Baas ist heute Morgen als SPD-Vorsitzende und Arbeitsministerin zurückgetreten. Das hat sie in einer öffentlichen Mitteilung bekannt gegeben. Ihr Bundestagsmandat werde sie aber weiter behalten. Sie hat den Rücktritt mit dem Tod ihrer Stieftochter begründet. Ein Grund seien aber auch die öffentlichen Angriffe aus den Reihen des CDU-Koalitionspartners gewesen. Die hätten die Ex-SPD-Chefin in der für sie schwierigen Zeit zusätzlich belastet. SR-Info-Reporterin Nicole Markwald zu den Reaktionen zum Rücktritt.
3: SPD-Chef Lars Klingbeil, der Co-Vorsitzende, sagt, er ist über die Entscheidung von Bärbel Baas sehr traurig, aber hinter den Ämtern sind wir alle nur Menschen, schreibt Klingbeil, deshalb könne er den Schritt persönlich nachvollziehen. Denn die Angriffe gegen Bärbel Baas in den Tagen der Trauer seien unanständig gewesen. Und vom Grünen-Chef Felix Banaschak ist zu lesen, dass er sehr betrübt ist, das zu hören. Und er schreibt, ich weiß, was du für unser Land und deine Partei gegeben hast und dafür bin ich dankbar.
2: Baas Nachfolger als Arbeitsminister soll nach Parteikreisen der ehemalige rheinland-pfälzische Ministerpräsident Alexander Schweizer werden. Ob Schülerinnen und Schüler im Saarland Lernfortschritte machen, sollte öfter gemessen werden. Das hat zumindest eine Kommission der Kultusministerkonferenz beschlossen. Im Saarland gibt's aber bisher keinen Plan, wie das umgesetzt werden kann. Für SR Info Sophie Jung.
4: Mit mehr Vergleichstests soll früher auffallen, wenn Schülerinnen und Schüler nicht mehr mitkommen. Die Expertenkommission hat vorgeschlagen, diese Tests alle 2 Jahre durchzuführen. Damit soll der insgesamt sinkenden Leistung in der Schule etwas entgegengesetzt werden. Die saarländischen Lehrer fänden es sinnvoll, wenn mehr getestet würde. Allerdings brauche es vorher ein Gesamtkonzept. Die Gewerkschaft Erziehung und Wissenschaft ist gegen eine pauschale Ausweitung der Tests. Sie sagt, es fehlt nicht an Erkenntnissen, sondern an Personal, Geld und Zeit, um auf die Ergebnisse zu reagieren.
2: Für Briefe und Pakete zu verschicken, müsst ihr vielleicht bald so viel bezahlen wie noch nie. Die Bundesnetzagentur hat heute bekannt gegeben, wie hoch die Deutsche Post ihre Preise dafür ab dem neuen Jahr steigern darf. Weil weniger Menschen Briefe verschicken, kann das Porto in Zukunft um mehr als 20% teurer werden. Würde bedeuten, dass ihr für einen Brief zum Beispiel 1,14 Euro bezahlen müsst. Die Bundesregierung sollte mehr für den Klimaschutz tun. Der Überzeugung ist laut einer Forsa-Umfrage eine knappe Mehrheit der Menschen in Deutschland. Ein Viertel der Leute hat aber auch gesagt, die Bundesregierung sollte ihre Bemühungen zum Klimaschutz zurückfahren. Zwischen den Altersgruppen gibt es dabei deutliche Unterschiede. Demnach sagen rund 2 Drittel der Leute bis 34, dass die Regierung sich stärker ums Klima kümmern sollte. Bei den Menschen im Alter von 60 und älter sind es weniger als die Hälfte. Und wir schauen noch aufs Wetter. Sieht ziemlich gut aus bei relativ viel Sonne hier im Saarland, bei bis zu 18 Grad. Gerade haben wir 12 Grad in Bierfeld, 13 Grad in Ottweiler und 14 Grad bei euch in Dillingen.
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5: Hallo, ich bin Sarah. Ich hoffe, ihr habt bisher einen wunderschönen Montag. Jetzt geht's hoffentlich erstmal in die Mittagspause für euch. 3 Minuten nach 12.

0: Haha, witzig. Das Datum war gerade die Uhrzeit. Jetzt ist 11:11 am 12. Oktober. Und passend zum Oktober, da gibt es eine neue Mystery- und Dramaserie. Und zwar aus dem Das-Ding-Viertel. Ja, ich habe schon gesehen, auf Insta und Co. Ihr habt alle Bock irgendwie auf Halloween. Deshalb passend. House of Yang ist neu in der ARD-Mediathek. Wurde in Baden-Württemberg gedreht. Ist eine Mischung aus Mystery und Drama. 6 Folgen gibt's. Und Fabian aus dem Das-Ding-Team weiß, worum es geht.
1: Am Anfang der Story kehrt Jessie in ihr Elternhaus zurück. Das ist so ein riesiges, ziemlich abgelegenes Haus im Schwarzwald. Und das soll verkauft werden. Jessie will das Ding so schnell wie möglich loswerden, weil in den 90er Jahren war sie als Kind mit ihrer Schwester alleine zu Hause und da ist die im Haus verschwunden.
2: Mein Mädchen ist hier verschwunden. Hier fehlt ein ganzer Raum. Das Haus hat sich bewegt.
1: Irgendwann kommt dann auch raus, das ist schon mal passiert und zwar 1949. Und weniger gruselig wird das Haus in der Gegenwart jetzt auch nicht.
0: Hat sie aber gerade gesagt, das Haus hat sich bewegt? Hilfe, lohnt sich denn reinzuschauen?
1: Ja, ich finde das Ganze hat so ein bisschen Dark oder Stranger Things Ghost Schwarzwald-Vibes. Heißt aber auch, man muss sich wirklich konzentrieren. Die Serie springt nämlich immer wieder zwischen 3 Zeitebenen hin und her. Dann gibt's dazu auch noch ziemlich viele Charaktere, aber genau das macht's auch irgendwie spannend, weil es dadurch immer wieder Cliffhanger mitten in den Folgen gibt. Und deshalb wollte ich auch wirklich die ganze Zeit weitergucken.
0: Jetzt wird es ja bei uns im Viertel gedreht. Wie viel steckt denn drin?
1: Ja, das Ganze spielt zwar im Schwarzwald, wurde aber in Esslingen in Liebersbronn gedreht. Aber ganz ehrlich, so viel vom Viertel sehen wir nicht. Das Ganze spielt hauptsächlich in dem Haus und im umliegenden Wald. Und das könnte echt jeder Wald sein.
0: Also wenn ihr Bock habt, House of Yang gibt's ab sofort für euch in der ARD-Mediathek.

heute in einer Woche, in einem Monat ist es dann auch soweit. Leute, GTA 6 kommt endlich raus. Ich kann es gar nicht glauben. Und es ist ja wirklich viel passiert vor GTA 6. Wir haben TikTok bekommen zum Beispiel. Gab es damals noch nicht. Heidi Klum hat Tom Kaulitz geheiratet. Donald Trump ist zweimal Präsident geworden. Und vor GTA 6 hatten wir eine Pandemie. Was aber nicht passieren wird vor GTA 6, Miley wird 34. Das ist nämlich erst am 23. November. Also erst nach dem 19. wenn GTA 6 rauskommt. Miley mit Best Persuades habe ich jetzt hier für euch. 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

Ja, crazy. Wir haben Montag, ihr hört das Ding. Und jetzt gibt's Rihanna mit Where Have You Been. Hat sich das jetzt ein bisschen gereimt? Ihr hört das Ding. Dieses Jahr crazy. Wir haben Montag, ihr hört das Ding. Und jetzt gibt's Rihanna mit Where Have You Been. Hat sich das jetzt ein bisschen gereimt? Ihr hört das Ding. Where Have You Been? Naja, 12:32 Uhr haben wir jetzt.

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0: an diesem Montag. Ihr hört das Ding und das war's. Nix mehr mit die Kröge hoch. Auf dem Cannstatter war es in Stuttgart. Der ein oder andere hat vielleicht seine Würde verloren oder auch was anderes. Bei rund 2,5 Millionen Besuchern bleibt ja auch wirklich einiges liegen. Und das landet dann bei der lieben Claudia im Fundbüro. Claudia, was ist so los bei dir?
1: Die letzten Tage waren sehr intensiv. Natürlich, alle suchen noch was, alle möchten noch was. Das Telefon hat wirklich nonstop geklingelt. Ich habe ja heute noch mal kurz offen.
0: Also heute kann man sich noch mal bei dir die Sachen abholen.
1: Genau, die wir da haben.
0: Von wann bis wann denn und wo?
1: Ab 12 Uhr bis 18 Uhr am Fundbüro, Container auf dem Basen.
0: Okay, was hast du denn so alles? Was liegt bei dir so alles rum?
1: Die klassischen Sachen, die wir immer haben. Schlüssel, ob es Hausschlüssel, Autoschlüssel sind, Ausweise, Reisepässe, Führerscheine, Bankkarten, Geldbeutel, AirPods, eine ganze Kiste voll, Klamotten ohne Ende.
0: Aber was für Klamotten jetzt zum Beispiel?
1: Viele Jacken natürlich.
0: Ach so,
1: aber wir haben auch Blusen, eine Lederhose hatten wir
0: Leute, wer von euch hat diese Lederhose ausgezogen?
1: Wir wissen es nicht. Aber wir haben dieses Jahr einen ganzen Koffer.
0: Hat jemand vergessen oder was? Nein.
1: Wir haben ihn mittlerweile aufgemacht und ist einmal eine komplette Trachtmontur drin und einmal normale Wäsche.
0: Wir mussten, also Leute, Handy verlieren, okay, vielleicht Geldbeutel, okay, da rutscht vielleicht mal irgendwie aus der Tasche oder weiß ich nicht, aus der Hosentasche.
1: Aber einen ganzen Koffer.
0: Ja, Claudia, sag doch mal. Ach Leute, holt mal eure Sachen bitte bei Claudia ab heute noch bis 18 Uhr.
1: Ja, gerne.

Mr. Know-It-All, Teddy Swims, hier für euch bei Das Ding. Und ich hoffe, die Sonne ist mittlerweile auch schon bei euch im Viertel angekommen. Und ihr könnt die Mittagspause vielleicht nach draußen verschieben. Irgendwie euch ein kleines Eis vielleicht noch holen. Am 12. Oktober. Doch, da geht noch ein Eis. Das geht eigentlich immer. Ich hoffe, ihr macht euch einen schönen Mittag, einen schönen Montag. 12.53 Uhr haben wir und jetzt gibt's Crystal mit The Days. Hier für euch bei Das Ding.

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1: Mit Paul. Hi. Bärbel Baas ist heute Morgen als SPD-Vorsitzende und Arbeitsministerin zurückgetreten. Das hat sie in einer öffentlichen Mitteilung bekannt gegeben. Ihr Bundestagsmandat werde sie aber weiter behalten. Sie hat den Rücktritt mit dem Tod ihrer Stieftochter begründet. Ein Grund seien aber auch die öffentlichen Angriffe aus den Reihen des CDU-Koalitionspartners gewesen. Die hätten die Ex-SPD-Chefin in der für sie schwierigen Zeit zusätzlich belastet. SR-Info-Reporterin Nicole Markwald zu den Reaktionen zum Rücktritt.
2: SPD-Chef Lars Klingbeil, der Co-Vorsitzende, sagt, er ist über die Entscheidung von Bärbel Baas sehr traurig, aber hinter den Ämtern sind wir alle nur Menschen, schreibt Klingbeil, deshalb könne er den Schritt persönlich nachvollziehen. Denn die Angriffe gegen Bärbel Baas in den Tagen der Trauer seien unanständig gewesen. Und vom Grünen-Chef Felix Banaschak ist zu lesen, dass er sehr betrübt ist, das zu hören. Und er schreibt, ich weiß, was du für unser Land und deine Partei gegeben hast und dafür bin ich dankbar.
1: SPD-Parteichef Lars Klingbeil hat auch angekündigt, auf einem Bundesparteitag Ende des Jahres die gesamte SPD-Führung neu zur Wahl stellen zu lassen. Ein 14-jähriger Schüler hat an einer Schule in Südfrankreich mehrere Schüsse abgegeben. Nach Angaben der Polizei hat er dadurch den Schulleiter und ein weiteres Mitglied des Schulpersonals verletzt. Mittlerweile wurde der Schüler festgenommen. Sein Motiv ist noch unklar. Nach aktuellem Stand der Ermittlungen gibt es aber keinen Zusammenhang zwischen der Tat und den anhaltenden Schülerprotesten in Frankreich. In letzter Zeit gab es immer wieder Vorwürfe und Vorfälle zwischen Russland und Deutschland und anderen europäischen Staaten. Das Bundesamt für Verfassungsschutz warnt davor, dass Russland in Zukunft weiterhin verdeckte Angriffe durchsetzen wird. Die Angriffe und Aktionen, die für Unsicherheit sorgen sollen, würden schneller, intensiver und weitreichender. Das sagt der Verfassungsschutzpräsident Sinan Seelen. Er betont, dass das keine vorübergehende Entwicklung, sondern eine langfristige Strategie sei. Russland wolle Europa gezielt schwächen, verunsichern und spalten. Um solche Bedrohungen geht es auch heute bei einem Symposium des Verfassungsschutzes in Berlin. Um Briefe und Pakete zu verschicken, müsst ihr vielleicht bald so viel bezahlen wie noch nie. Die Bundesnetzagentur hat heute bekannt gegeben, wie hoch die Deutsche Post ihre Preise dafür ab dem neuen Jahr steigern darf. Weil weniger Menschen Briefe verschicken, kann das Porto in Zukunft um mehr als 20% teurer werden. Das würde bedeuten, dass ihr für einen Brief zum Beispiel 1,14 Euro zahlen müsst. Nach den Nobelpreisen von letzter Woche wurde heute auch der Wirtschaftsnobelpreis verliehen. Den haben dieses Jahr zwei Forscher aus den USA bekommen. Robert E. Hall und Michael Woodford. Das Nobelkomitee gab auch bekannt, wofür. Einfach gesagt haben sie untersucht und herausgefunden, wie sie starke Schwankungen in der Wirtschaft abmildern lassen. Und wir schauen aufs Wetter. Sieht ziemlich gut aus im Saarland. Bis zu 18 Grad werden es heute. Gerade haben wir 13 Grad in Mittlosheim, 14 Grad in Gehweiler und 15 Grad in Fischbach.
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3: Und ich hoffe auf jeden Fall, bei euch ist es heute ein Juhu, es ist Montag und nicht ein Montag. Sarah hier für euch bei Das Ding, Mr. Belt und Westall mit It's Alright, But It's Okay. Gleich hier für euch nach Alex Warren.

0: Die Giant Rooks mit Slow Dance for a Minute um 11:11.
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0: Ragebait ist das Jugendwort des Jahres 2026. Und ich würde mal sagen, das ist das Motto von Kim Virginia und Nicola sowieso. Jetzt gestern bei Promi Big Brother. Haben die auch noch im Fernsehen geheiratet? Melina aus dem Das Ding Team, du hast es auch gesehen, ne?
5: Ja, es war ein absoluter Fiebertraum. Ja. Aber mein Favorit von der Traurede im TV war ja das hier.
6: Dürft ihr in Dubai glücklich leben? Und wir wünschen euch und uns, bleibt dort, solange es gibt.
0: Ja, bitte. Gott, ich bin gemein, ne?
5: Ja. Ja, aber egal. Die zwei, die kennt man ja eigentlich so aus so Reality-Formate. Und ich sag mal so, das war jetzt nicht die allererste Fremdscham-Aktion von denen.
0: Schlimm, schlimm, schlimm, schlimm, schlimm.
5: Ja, wie man da vielleicht nochmal eher sehen möchte, ist sie hier. Die gute Ray. Ja, aber wenn man Tickets für London haben wollte, da musste man erstmal einen Quiz machen für den Presale, damit man da überhaupt erst einmal reinkommt. Zum Beispiel musstest du da die Frage beantworten, auf welchen Song freust du dich am meisten von ihrem Album?
0: Aber ich finde das irgendwie ganz cool, ne? Dann bekommen wenigstens die echten Fans eine Chance,
5: ja,
0: zu sehen.
5: Ja, so ist es. So sieht's aus. Und echte Fans, die waren, by the way, auch bei Ikimel am Start in Australien. Da hat sie zum ersten Mal gespielt und es waren anscheinend auch einige Auslandsjahr-Lisas da.
7: Hui. Wie ihr schon bestimmt mitbekommen habt, mein erstes Mal in Australien.
0: Da haben aber viele gejubelt. Ja, I made it Moment, würde ich mal sagen. Mama Icky mit Tipps von mir habe ich jetzt auch hier für euch bei Das Ding.

0: 13:21 haben wir. Und kleine Quizfrage. In welcher Fernsehserie hat Paula Hartmann mal mitgespielt? Im Traumschiff oder beim Traumschiff? Tatort oder Soko Potsdam? Okay, und jetzt kommt die Antwort. Einfach bei allen dreien. Ohne Scheiß. Also bei Traumschiff hat sie mitgespielt 2011 in der 64. Folge. Da hieß sie Greta Hoffmann. Also von Greta Hoffmann zu Paula Hartmann, die neue Single. 2 Punkte habe ich jetzt für euch.
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Graham and Lene mit Love Me Not am Montag. 13.28 Uhr haben wir ganz genau. Und jetzt gibt's die Jungs von Fastboy mit Forget You.

Muss ich eigentlich noch sagen, welcher Song das gerade war? Taylor Swift mit Patience Zero, natürlich. Und jetzt gibt's Drake mit Hold On, We're Going Home. Hier für euren Montag bei Das Ding.

0: Da jubel ich auch mit. Bad Bunny hier für euch bei das Ding. Ja, darüber freue ich mich. Und die Fans vom SC Freiburg freuen sich über Platz 1. Freiburg hat es an die Spitze der Bundesliga-Tabelle geschafft. Ja, vor dem FC Bayern München. Die sind einfach mal auf Platz 3 gerutscht. Leopold aus Freiburg ist Fan. Was sagst du dazu?
1: Ja, das ist natürlich mega. Das ist gigantisch. Und dass es jetzt halt nach einem abgeschlossenen Spieltag so ist, schon mal jetzt auf jeden Fall der Wochenende da oben an der Tabellenspitze steht, das ist schon, sage ich mal, sehr besonders.
0: Was hast du denn deiner Mannschaft zu sagen, dass das auch so bleibt?
1: Ja, du, die sollen einfach so weitermachen wie bisher. Also die machen einfach einen geilen Job. Also nicht nur die Mannschaft, sondern das ganze Team drumherum und sollen ihren Spirit so beibehalten, wie sie das einfach machen, weil das zeichnet nämlich den Sportclub einfach aus.
0: Leopold, bald neuer Trainer beim SC Freiburg.
1: Nee, das überlasse ich schon dem Julian Schuster. Der macht das schon echt gut.
0: Ja, schön. Ja, dann hoffen wir mal auf jeden Fall, dass es dann auch nach dem nächsten Wochenende so bleibt, dass Freiburg auf Platz 1 ist, und drücken dann auch auf jeden Fall fest die Daumen.
1: Auf jeden Fall. Gas.

ist schon wieder soweit. Kann ich ja gar nicht glauben. Also ich hoffe, für euch geht der Montag heute auch so schnell vorbei. 6 Minuten vor 2 haben wir. Ich bin Sarah und bin raus für heute. Wir hören uns morgen wieder ab 10, wenn ihr Bock habt. Ich freue mich drauf. Wünsche euch hier noch einen wunderschönen Nachmittag mit Das Ding, jetzt mit Sarah Larsen. Und Lush Life für euch.

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6: Mit Paul, hi! Ob Schülerinnen und Schüler im Saarland Lernfortschritte machen, sollte öfter gemessen werden. Das hat zumindest eine Kommission der Kultusministerkonferenz beschlossen. Im Saarland gibt es aber bisher keinen Plan, wie das umgesetzt werden kann. Für SR Info, Reporterin Sophie Jung.
7: Mit mehr Vergleichstests soll früher auffallen, wenn Schülerinnen und Schüler nicht mehr mitkommen. Die Expertenkommission hat vorgeschlagen, diese Tests alle 2 Jahre durchzuführen. Damit soll der insgesamt sinkenden Leistung in der Schule etwas entgegengesetzt werden. Die saarländischen Lehrer fänden es sinnvoll, wenn mehr getestet würde. Allerdings brauche es vorher ein Gesamtkonzept. Die Gewerkschaft Erziehung und Wissenschaft ist gegen eine pauschale Ausweitung der Tests. Sie sagt, es fehlt nicht an Erkenntnissen, sondern an Personal, Geld und Zeit, um auf die Ergebnisse zu reagieren.
6: Die saarländische Ministerpräsidentin Anke Rehlinger hat Bärbel Baas für ihre Arbeit als Bundesarbeitsministerin gelobt. Sie sagte, Baas habe ihre Ämter mit Verantwortung und Empathie ausgefüllt und nie die Bodenhaftung verloren. Baas ist heute als Arbeitsministerin und SPD-Vorsitzende zurückgetreten nach dem Tod ihrer Stieftochter. Ihr Nachfolger als Arbeitsminister soll Alexander Schweizer werden. Rehlinger hält ihn für die richtige Wahl. Als ehemaliger Arbeits- und Sozialminister und Ministerpräsident von Rheinland-Pfalz bringe er die nötige Erfahrung mit, um die anstehenden Reformen mit sozialem Blick voranzutreiben. Ein 14-jähriger Schüler hat an einer Schule in Südfrankreich mehrere Schüsse abgegeben. Nach Angaben der Polizei hat er dadurch den Schulleiter und ein weiteres Mitglied des Schulpersonals verletzt. Mittlerweile wurde der Schüler festgenommen, sein Motiv ist noch unklar. Nach aktuellem Stand der Ermittlungen gibt es aber keinen Zusammenhang zwischen der Tat und den anhaltenden Schülerprotesten in Frankreich. In letzter Zeit gab es immer wieder Vorwürfe und Vorfälle zwischen Russland und Deutschland und anderen europäischen Staaten. Das Bundesamt für Verfassungsschutz warnt davor, dass Russland in Zukunft weiterhin verdeckte Angriffe durchsetzen wird. Die Angriffe und Aktionen, die für Unsicherheit sorgen sollen, würden schneller, intensiver und weitreichender. Das sagt der Verfassungsschutzpräsident Sinan Seelen. Er betont, dass das keine vorübergehende Entwicklung, sondern eine langfristige Strategie sei. Russland wolle Europa gezielt schwächen, verunsichern und spalten. Um solche Bedrohungen geht es auch heute bei einem Symposium des Verfassungsschutzes in Berlin. Nach den Nobelpreisen von letzter Woche wurde heute auch der Wirtschaftsnobelpreis verliehen. Den haben dieses Jahr 2 Forscher aus den USA bekommen, Robert E. Hall und Michael Woodford. Das Nobelkomitee gab auch bekannt, wofür. Einfach gesagt haben sie untersucht und herausgefunden, wie sich starke Schwankungen in der Wirtschaft abmildern lassen. Und wir schauen noch aufs Wetter. Sieht ziemlich gut aus draußen hier bei uns im Saarland. So soll es den Rest des Tages auch bleiben bei maximal 18 Grad. Jetzt gerade haben wir 14 Grad in Lockweiler, 15 Grad in Bubach und 16 Grad bei euch in Gerlfangen.
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Für euch hier bei Das Ding vom SR. Ich bin Aaron für euch hier im Das Ding Nachmittag und wir starten heute gemeinsam in die neue Woche. Heißt ja auch erste Studiwoche für alle neuen Studentinnen und Studenten, die hier im Saarland angefangen haben zu studieren. Also erstmal willkommen, Leute. Jetzt gibt's ja das große Kennenlernen und wir lernen quasi neue Kommilitonen, so heißt es ja auf der Uni, die Leute, die mit einem studieren, kennen. Und darunter sind auch wieder so klassische Studietypen, wie zum Beispiel die Typen, die nur in der ersten Woche an der Uni sind und dann sehen wir sie erst wieder bei den Klausuren. Welche Typen es noch so gibt, checken wir gleich nach drei Songs.

0: Leute, Pause ist rum. Also, Semesterpause. Ja, an der Uni hier in Saarbrücke geht's ja wieder weiter mit dem neuen Semester. Willkommen an dieser Stelle auch an alle Erstis in Saarbrücke im Saarland, die sich heute in die ersten Vorlesungen hocken. Und da ist es ja ganz wichtig, dann mit den richtigen Leuten zu connecten, mit den richtigen Studietypen. Die einen, die bringen einem was, die anderen, naja.
1: Der Lifesaver.
2: Halt ihn dir warm. Mit dem Lifesaver weißt du immer, was abgeht, welche Vorlesung wann ist, was klausurrelevant ist und was man auch einfach lassen kann. 5 Minuten vorm Seminar lässt er dich noch schnell seine Notizen abschreiben. Und wenn du mal krank bist, auf ihn ist Verlass.
1: Nice. Die Unsichtbaren.
2: Kennen wir nur als E-Mail-Kürzel aus dem Kursverteiler. Die ghosten ihr Studium konsequenter als ein Tinder-Match. Besonders spannend wird's, wenn man mit ihnen in einer Gruppenarbeit landet. Der Reveal am Präsitag ist spannender als bei Love is Blind. Oder sie tauchen gar nicht erst auf.
1: Der Pendler
2: führt einen Lifestyle aus der Hölle. Kommt eigentlich immer komplett verschwitzt und todmüde in die Uni. Für die Vorlesung um 12 ist er um 6 aufgestanden und bekommt vom Studi-Life ungefähr nichts mit. Sein ganzes Leben richtet sich nach dem Fahrplan. Jetzt bietet der armen Sau doch mal einen Schlafplatz in eurer 10er-WG an. Bitte.
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Mauser mit Magnetic passt eigentlich zum schönen sonnigen Wetter heute. Ich wünsche euch einen schönen Montagnachmittag. Jetzt mit Tovlo und Talkin' Body. Hier bei Das Ding vom SR

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1: Mit Paul. Hi. Die saarländische Ministerpräsidentin Anke Rehlinger hat Bärbel Baas für ihre Arbeit als Bundesarbeitsministerin gelobt. Baas ist heute als Arbeitsministerin und SPD-Vorsitzende zurückgetreten nach dem Tod ihrer Stieftochter. Ihr Nachfolger als Arbeitsminister soll Alexander Schweizer werden. Rehlinger hält ihn für die richtige Wahl. Als ehemaliger Arbeitsminister und Ministerpräsident von Rheinland-Pfalz bringe er die nötige Erfahrung mit, um die anstehenden Reformen voranzutreiben. In Beckingen kam es am Wochenende ja zu einem schweren Autounfall. Der Fahrer des verunglückten Wagens schwebt aktuell nicht mehr in Lebensgefahr. Nach Polizeiangaben werden er und sein Beifahrer aber weiterhin im Krankenhaus behandelt. Der 30-Jährige war in der Nacht auf Sonntag auf der L156 durch den Beckinger Ortsteil Hausstadt gefahren, mutmaßlich zu schnell und unter Alkoholeinfluss. Als er die Kontrolle verlor, prallte er gegen mehrere geparkte Autos und mehrere Hauswände und überschlug sich dabei. Deutschland müsste in den nächsten 20 Jahren rund 6.000 Milliarden Euro investieren, um klimaneutral zu werden. Das zeigt eine Studie im Auftrag der Förderbank KfW. Den größten Investitionsbedarf gibt's im Verkehr, vor allem für den Umstieg auf Elektroautos. Bis 2045 will Deutschland unterm Strich keine zusätzlichen Treibhausgase mehr ausstoßen. Der aktuell beste deutsche Tennisspieler Alexander Zverev wird bald Nummer 1 der Weltrangliste. Aktuell führt die Liste noch Jannik Sinner an, der hat aber durch eine Knieverletzung sein vorzeitiges Saisonende erklärt. Der einzige Deutsche, dem bis jetzt eine Nummer 1-Platzierung gelungen ist, war Boris Becker. Und wir schauen noch aufs Wetter. Sieht ziemlich gut aus draußen bei relativ viel Sonne hier im Saarland. Und so soll es den Rest des Tages auch bleiben, bei maximal 18 Grad. Jetzt gerade haben wir eigentlich überall im Saarland 16 Grad, zum Beispiel in Ballweiler, in Neuvorweiler und auch bei euch in Morscholz.
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3: Hallo, Aaron hier für euch im Das Ding Nachmittag. Leute, jetzt noch schnell ein Espresso ballern und ein Gutz hier. Dann schaffen wir es durchs Mittagsloch. Alle Nicht-Saarländer, die fürs Studium gerade hierher gezogen sind, jetzt gerade so, Moment mal, was ist bitte ein Gutz hier? Ja, wir checken gleich mal die wichtigsten saarländischen Begriffe, die alle Neu-Saarländerinnen und Saarländer kennen müssen. Sabrina aus der Brigge, die hat was im Kopf. Was? Erzählt's uns gleich nach drei Songs.
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0: Fragezeichen. Das ist der perfekte Test, um zu gucken, schwätzt man mit dem Saarländer oder nicht. Weil gerade sitzen ja viele Leute an der Uni in der ersten neuen Semesterwoche, die noch nie im Saarland waren und sich jetzt fragen, so ja, wie schwätzen dann hier die Leute? Deswegen haben wir natürlich mal hier gecheckt, was sind die Wörter, die wir hier in unserem Platt alle checken und die jeder kennen muss, der oder die hier zu uns rüber zieht. Sabrina aus Saarbrücke, die hat eins.
1: Also mein Lieblings-saarländisches Wort ist Überzwerch. Das wurde mir damals immer als Kind gesagt. Aber eine Mauer nicht so Überzwerch. Und das bedeutet quasi, sei nicht so vorlau, sei nicht so frech.
0: Alter, Überzwerch ist schon ein richtig geiles Wort. Wurde ich irgendwie nie genannt. Ich habe mal geguckt, woher kommt das überhaupt? Weil irgendwie nicht Saarländer würden direkt sich fragen, was für ein Zwerg, Überzwerg? Also, es gibt wirklich den Begriff Zwerg im Hochdeutschen und er heißt quer. Also quasi Leute, die so ein bisschen gegen den Strich gehen, heißt Überzwerg, dann vom Hochdeutschen so 1:1 übersetzt. Lieb ich. Schickt mir bei WhatsApp mal euer Lieblingswort auf Saarländisch platt ins Studio. Jetzt 0681 602 1037 und dann checken wir es direkt mal aus und geben es allen weiter, die hier rübergezogen sind. Welches saarländische Wort muss jeder kennen? Schickt's rüber.

0: Also zweimal Schnitzel mit Rahmsoße und Kartoffelspalten bitte. Das hat sich Summer Jam heute wieder reingepfiffen. Ja, also der Typ, der postet ja gefühlt nur seine Musik und Essen. Richtiger Food-Influencer. Und jetzt gönnt er sich wahrscheinlich nach dem Essen eine Verdauungspfeife. Ja, ist doch so. Also ich denke bei Summer Jam immer an drei Dinge. Fette Beats, fette Diamantenkette und Shisha. Ja, passend dazu heißt sein neues Album auch einfach Rauch. Aber in der Muttersprache auf Türkisch heißt Duman. Klingt auch ein bisschen geiler als Rauch, oder? Der Song mit Shirin David, der ist natürlich auch auf dem Album drauf, das am 6. November rauskommt, noch 24 Tage. Dann ist er zurück, Summer Jam.
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irgendwas von unserem Ex-Partner oder unserer Ex-Partnerin liegt doch safe noch in der Bude rum, oder? So ein paar Socken, so ein Armband oder dieses eine T-Shirt, was jetzt nur noch als Schlaf- oder Putzlappen dient. Bald gibt's einen Ort, der genau diese Gegenstände ausstellt und an dem ihr sogar alles von euren Ex-Partnern abgeben könnt. Klingt richtig komisch. Ich erzähle euch gleich nach drei Songs, was da genau abgeht.

0: Axel. 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
1: So Leute, folgendes Szenario. Beziehung ist over. Aber was machen wir mit den ganzen Gegenständen, die noch von unserem oder unserer Ex zu Hause rumfliegen? Wie wär's mit Ausstellen im Museum? Ihr denkt jetzt zu Recht, was laberst du? Aber ich sag euch, also es geht wirklich bald. Museum of Broken Relationships. So heißt eine Ausstellung, die ab Januar in so einem Museum in Münster, ist ein paar Stunden vom Saarland entfernt, öffnet. Und da werden ohne Spaß Gegenstände aus gescheiterten Beziehungen ausgestellt. Und das Geilste ist, wir können sogar unsere Gegenstände vom Ex da abgeben zum Ausstellen. Wir haben euch mal gefragt, was das bei euch so sein könnte. Also was fliegt denn aus eurer alten Beziehung noch bei euch rum?
2: Klamotten, irgendwie T-Shirts oder so habe ich noch ein, zwei. Irgendwo im Keller. Denk mir so, es sind Klamotten, ich habe sie jetzt nicht aktiv weggeschmissen, aber sie werden einfach nicht mehr benutzt.
3: Ja, tatsächlich. Mal eine Decke.
4: Die hast du noch?
3: Ja.
4: Ist die noch in Benutzung?
3: Als Ersatzdecke. Die ist kuschelig. Und bei mir hat es tatsächlich einen rein praktischen Nutzen. Also die Decke hat damals 6 € gekostet. Und die hat sie halt da gelassen. Ich finde die kuschelig. Ich hänge nicht an ihr. Ich hänge persönlich auch nicht an der Decke so. Wenn man mir die jetzt wegnimmt, okay. Aber ich muss sie auch nicht wegschmeißen. Es hat einfach einen praktischen Nutzen.
1: Bitte gib sie im Museum ab. Ich will auch da drin jetzt kuscheln. Irgendwie klingt die wirklich sehr, sehr kuschelig, diese Decke. Disco.

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Camper City mit Self-Aware. Ihr hört hier das Ding vom SR. Ich wünsche euch einen schönen Montagnachmittag. Wir gehen auf die 4 Uhr zu. Heißt für viele gleich schon Feierabend. Und Leute, Wetter spielt heute eigentlich ganz geil mit. Also ist jetzt nicht so warm draußen, aber auch nicht kalt. Sonnenschein. Ich würde mal sagen, wir ziehen hier weiterhin durch. Alle, die erst um 5 oder so Feierabend haben, beruhigt euch. Ich bleibe hier noch bei euch. Wonderful Life 25 habe ich jetzt für euch. Von Hertz und Purple Disco Machine.

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1: Mit Paul. Hi. Das Saarland profitiert besonders stark von der Umverteilung von Steuergeld in Deutschland. Das zeigt eine Studie des Instituts der deutschen Wirtschaft. SR-Inforeporterin Linnea Mundorf mit den Einzelheiten.
2: Demnach hat das Saarland pro Einwohner rund 1.400 Euro mehr zur Verfügung, als wenn es diese Umverteilung nicht gäbe. Das Geld kommt unter anderem über den sogenannten Finanzkraftausgleich. Dabei geben finanzstärkere Bundesländer Geld ab, damit finanzschwächere Länder ihre Aufgaben besser finanzieren können. Auch weitere Zahlungen des Bundes, zum Beispiel für den Nahverkehr oder Sozialausgaben, sind eingerechnet. Durch diese Gelder verbessert sich das Saarland im Bundesländervergleich von Platz 12 auf Platz 6. Der größte Zahler ist Bayern.
1: In Beckingen kam es am Wochenende ja zu einem schweren Autounfall. Der Fahrer des verunglückten Wagens schwebt aktuell nicht mehr in Lebensgefahr. Nach Polizeiangaben werden er und sein Beifahrer aber weiter im Krankenhaus behandelt. Der 30-Jährige war in der Nacht auf Sonntag auf der L156 durch den Beckinger Ortsteil Hausstadt gefahren, mutmaßlich zu schnell und unter Alkoholeinfluss. Als er die Kontrolle verlor, prallte er gegen mehrere geparkte Autos und mehrere Hauswände und überschlug sich dabei. Deutschland müsste in den nächsten 20 Jahren rund 6.000 Milliarden Euro investieren, um klimaneutral zu werden. Das zeigt eine Studie im Auftrag der Förderbank KfW. Den größten Investitionsbedarf gibt es im Verkehr, vor allem für den Umstieg auf Elektroautos. Bis 2045 will Deutschland unterm Strich keine zusätzlichen Treibhausgase mehr ausstoßen. Und wir schauen noch aufs Wetter. Es sieht gut aus bei uns im Saarland. Viel Sonne und die bleibt den Rest des Tages auch noch am Start bei maximal 18 Grad. Gerade haben wir 17 Grad in Gräsaubach und in Auersmacher und 18 Grad bei euch in Reiskirchen.
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3: Ab in den Feierabend, sage ich jetzt mal hier. Erden für euch hier. Das Ding Nachmittag vom SR. Ja, also alle, die jetzt reinrutschen, alle anderen, wir machen noch ein bisschen weiter. Wir begleiten euch auch noch bis zur nächsten Feierabendrutsche. Und alle, bei denen es heute ein bisschen huddelig war, entspannt jetzt mal. Ab auf die Couch, würde ich sagen. Huddel eh, mein Lieblingswort auf Platt, muss jeder kennen, der hier neu herzieht. So wie viele neue Studis, die diese Woche ins Semester starten. Welchen saarländischen Begriff die noch kennen müssen, verrät uns gleich Maria aus Pirmasens nach drei Songs.

0: Ob's euch gut geht, han ich gefragt. Oder seid ihr gerade ein bisschen überzwerscht, so in der letzten Arbeitsstunde? Also, Sabrina aus Saarbrügge, ihr Lieblingswort auf Saarländisch ist überzwerscht. Und ich lieb das Wort auch. Wir haben euch aber mal gefragt, ja, welche anderen saarländischen Wörter müssen denn wirklich drin sein, wenn man hier ins Saarland kommt, wenn man hier ein bisschen leben will, wenn man hier studieren will? Gibt ja genug internationale, aber auch nationale Studis, die aus ganz Deutschland hier nach Saarbrügge zum Studieren kommen. Heute ist Start des Semesters. Und Maria aus Pirmasens hat noch ein ganz, ganz wichtiges saarländisches Wort für uns.
1: Also es ist zwar ein bisschen eklig, aber ganz wichtig ist Klabusterbeeren. Klabusterbeeren sind ein Produkt von Leuten mit einem dreckigen Arsch.
0: Alter Maria, wirklich, denke ich mir auch gerade, habe ich noch nie gehört, ganz ehrlich, Klabusterbeeren, aber ist das auch saarländisch? Also ich habe mal gegoogelt, da heißt dann Knorzel oder Knutschel. Ich weiß nicht, vielleicht kann mir ja jemand von euch helfen. Schreibt mir bei WhatsApp 0681 602 1037, das ist unsere Nummer, kennt ihr ja. Kennt ihr das Wort, also Klabusterbeeren oder Knorzel oder Knutschel? Und schreibt mir dann bitte auch noch euer Lieblingswort im Saarländischen rein. Bei mir zum Beispiel Huddel. Wir brauchen ganz viele saarländische Begriffe, damit wir alle Erstis versorgen können. Damit die auch wissen, auf was, mit was sie vollgeschwabbelt gehen auf der Kneipentour.

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Eilish wissen wir immer, was wir kriegen, oder? Genauso wie bei The Weeknd. Das ist doch auch so ein Künstler, bei dem wir immer wissen, ey, der liefert so 80s-Vibes. So Headbanger-Vibes halt. Mit ein bisschen Drama. Oder Ikimel zum Beispiel. Einfach immer Abriss mit genug Stoff für alle Männer zum Nachdenken. Oder bei Anderson Park. Boah, einfach so funky, feel-good-Vibes. Gott, er ist halt auch ein musikalisches Genie. Also der spielt ja Schlagzeug wie ein Weltmeister und rappt und singt dabei. Und halt immer so Songs, bei der wir direkt gute Laune kriegen. Deswegen gönnen wir uns jetzt Anderson Park zusammen mit Rapper Cordae und

glaube, der Track kommt im Auto ganz gut, oder? Ich meine, gibt doch so Songs, da denken wir direkt an einen bestimmten Ort, an dem der Song sich besonders geil anhört oder wo er halt einfach hingehört. Gerade bei so 2000er-Bangern, oder, muss ich immer an so einen verschwitzten Club denken, die ja jetzt in der ersten Studiwoche gerade in Saarbrücken wieder voll sein werden. Der hier läuft wahrscheinlich dann auch an einem der Clubabende, zumindest wenn's Motto irgendwie was mit 2000er-Bangern zu tun hat. Snoop Dogg. Geil, Tropical Kids Hot. Jetzt für euch hier bei Das Ding vom SR. Schönen Montagnachmittag.

0: Hey, sie sind wieder da. Sie sind viele, unser haben Bock auf ein neues Leben hier bei uns im Saarland. Ich rede von diesen Studentinnen und Studenten. Ja, die erste Vorlesungswoche an der Uni im Saarland, die startet heute und mit dabei auch viele Erstis, die sich erstmal zurechtfinden müssen und die sich jetzt wahrscheinlich auch neben Fremde setzen und sich denken, ja, wer ist denn das da? Und vor allem bringt mir das was, den kennenzulernen, weil es gibt ja so verschiedene Studi-Typen, ne? Wir haben mal hier ein paar für euch.
1: Der Lifesaver.
2: Halt ihn dir warm. Mit dem Lifesaver weißt du immer, was abgeht, welche Vorlesung wann ist, was klausurrelevant ist und was man auch einfach lassen kann. 5 Minuten vom Seminar lässt er dich noch schnell seine Notizen abschreiben und wenn du mal krank bist, auf ihn ist Verlass.
1: Nice. Die Unsichtbaren.
2: Kennen wir nur als E-Mail-Kürzel aus dem Kursverteiler. Die ghosten ihr Studium konsequenter als ein Tinder-Match. Besonders spannend wird's, wenn man mit ihnen in einer Gruppenarbeit landet. Der Reveal am Bräsitag ist spannender als bei Love is Blind. Oder sie tauchen gar nicht erst auf.
1: Der Pendler.
2: Führt einen Lifestyle aus der Hölle. Kommt eigentlich immer komplett verschwitzt und todmüde in die Uni. Für die Vorlesung um 12 ist er um 6 aufgestanden und bekommt vom Studi-Life ungefähr nichts mit. Sein ganzes Leben richtet sich nach dem Fahrplan. Jetzt bietet der armen Sau doch mal einen Schlafplatz in eurer 10er-WG an. Bitte.
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Ey Leute, ich bin ja richtiger Platt-Fan. Also ich bin jetzt nicht der beste Plattschwätzer, aber wir checken ja heute so ein bisschen saarländische Wörter aus, ne? Für alle, die jetzt neu zum Studieren zum Beispiel ins Saarland kommen. Und ich habe gerade eine Entdeckung gemacht. Gävelpisser. Sagt euch das was? Gävelpisser. Junge Männer, die nachts ums Haus ihrer Angebeteten schleichen. Wie geil ist das Wort? Ich glaube, mein neues Lieblingsplattwort. Gävelpisser. Ja. In diesem Sinne, Lil Uzi Vert jetzt für euch. Ohne jetzt sagen zu wollen, dass Lil Uzi Vert auch ein Gävelpisser ist.

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5: Mit Paul. Hi! Die CDU ist schon lange bei den Umfragen im Abwärtstrend. Nach den letzten Landtagswahlen hatte Bundeskanzler Merz zu einer Klausurtagung eingeladen, wo man in Ruhe über den Kurs der Partei reden könne. Jetzt hat er das Ergebnis der Beratungen vorgestellt. SR-Inforeporter Uwe Berndt, es sollen ja vor allem drei Punkte sein.
6: Bezahlbares Leben, mehr Gerechtigkeit und mehr Sicherheit. Man sei sich darin einig, dass man nicht nur über die Notwendigkeit der Reformen reden dürfe, sondern dass man die Sorgen der Menschen wirklich ernst nehmen muss. Das Leben sei in den letzten Jahren teurer geworden und viele würden das als Ungerechtigkeit empfinden. Darauf wolle man in Zukunft stärker achten und die Menschen besser unterstützen.
5: Ein Cyberangriff hat in Frankreich die Kühlanlagen von hunderten Supermärkten lahmgelegt. Hacker sollen die Kühlungen aus der Ferne abgetaut haben. Die Folge: gekühlte und gefrorene Lebensmittel müssten entsorgt werden. Laut der Staatsanwaltschaft brachen in einigen Märkten sogar Brände aus. Spezialisierte Ermittler untersuchen den Angriff jetzt. Der Schaden könnte sich auf mehrere Millionen Euro belaufen. Alexander Zverev klettert in den nächsten Wochen wohl noch auf Platz 1 der Tennis-Weltrangliste. Aktuell führt die Liste noch Jannik Sinner an, der hat aber durch eine Knieverletzung sein vorzeitiges Saisonende erklärt. Die letzten minimalen Restzweifel haben sich dadurch erledigt, dass Carlos Alcaraz und Ben Shelton beim ATP-Turnier in Shanghai früh ausgeschieden sind. Der einzige deutsche Mann, dem bis jetzt eine Nummer-1-Platzierung gelungen ist, war Boris Becker. Und wir schauen aufs Wetter. Sieht ziemlich gut aus bei relativ viel Sonne im Saarland. Und so soll es den Rest des Tages auch bleiben, bis die Sonne untergeht bei maximal 18 Grad. Gerade haben wir eigentlich überall 17 Grad. Zum Beispiel in Klarental, in Wiesbach und auch in Mettlach. In der Nacht zieht sich dann wieder zu bei bis zu 3 Grad. Moin dann ähnlich wie heute. Ein bisschen Regen ist sogar noch dabei bei bis zu 17 Grad.
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7: 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Hallo, ich bin Erdan für euch bei Das Ding im Nachmittag hier vom SR und ich bleibe, wie Paul es gerade gesagt hat, bis die Sonne untergeht. Und noch ein bisschen länger? Nee, wahrscheinlich davor schon wechsel hier. Leute, ab geht's in den ersten Feierabend der Woche und wahrscheinlich auch für ein paar Studis in die längste Kneipentour. Ja, erste Semester für viele diese Woche am Start. Kommen ja auch viele von außerhalb zu uns ins Saarland. Und das Problem bei denen ist, heute Abend vor der Kneipe verstehen sie uns da nicht, weil sie kein Platz schwätzen. Wir helfen gleich mal ein bisschen nach. Ne? So ein paar saarländische Begriffe, die sind ganz, ganz wichtig. Leonie aus Saarbrügge, die hat auch so einen. Gibt sie gleich durch nach drei Songs.

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0: Das Ding vom SR hier heute Abend mit so ein paar fragenden Gesichter, in die wahrscheinlich ein paar gucken werden, weil die Erstis-Studis fangen an ins neue Semester, sind von außerhalb ins Saarland gezogen, also viele, und denken sich wahrscheinlich heute Abend vor der Kneipe so, wenn ein Saarländer so wieder voll labert, was schwätscht Staudern doch eigentlich, weil sie halt kein Saarländisch platt können. Deswegen versorgen wir euch heute, ihr alle, die noch nicht so richtig wisst, was hier eigentlich abgeht im Saarland. Wir haben Lieblingswörter auf Saarländisch, zum Beispiel das hier von Leonie aus Saarbrücken.
1: Ein Wort, was man auf jeden Fall kennen muss, ist Hudde. Und Hudde heißt so wie sozusagen Probleme. Genau, wenn man eine Person fragt, und hast du Hudde?
0: Genau das, Leonie. Mein Lieblingswort ist genauso Huddel. Ich finde nämlich, ist so ein süßes Wort für eigentlich einen nervigen Begriff. Also wenn man halt Stress hat oder Huddel hat, dann ist halt meistens nicht so geil. Deswegen finde ich, Huddel tut direkt gut, wenn man es sagt, oder? Habt ihr auch so ein saarländisches Lieblingswort, was alle wissen sollten oder kennen sollten, die jetzt auch neu hier hingezogen sind? Dann schickt mal eine

WhatsApp 0681 602 1037. Ich will euer Lieblingswort auf Saarländisch platt, damit wir es weitergeben können. Huddel, auf jeden Fall mein Favorite.

Der Durchbruch von Pop Queen Tate McRae, Greedy. Ich finde, der geht immer noch so rein wie am ersten Tag, oder? Damals haben ja alle spekuliert. Wird die jetzt groß? Wird die zur Pop Queen oder bleibt's beim One-Hit-Wonder? Und die Antwort ist klar, Tate bleibt. Also nicht One-Hit-Wonder, sondern hier. Und hat's geschafft, war erst gestern wieder bei Jimmy Kimmel, einer der größten Late-Night-Talkshows zu Gast. Also die ist voll angekommen im Popstar-Himmel. Aber ganz ehrlich, war auch irgendwie klar, weil mit 8 Jahren hat die schon so gesungen. Krass, oder? Talent schon immer gewesen. 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

Also wegschmeißen, verbrennen oder im Museum ausstellen. Ja, das sind drei Möglichkeiten, wie wir mit den Gegenständen von unserem Ex oder unserer Ex umgehen können. Also jetzt kein Joke, das mit dem Museum. Ich verrate euch gleich mehr dazu und wir hören uns gleich auch an, was bei euch eigentlich noch an solchen Gegenständen aus der letzten Beziehung so rumliegt. Also für halt dieses Museum, von dem ich da geredet habe. Nach drei Songs mehr. Jetzt Hayley Williams und B.O.B. mit Airplanes für euch hier bei Das Ding vom SR.

0: dann liegt da auf einmal das Armband, das uns unsere Ex geschenkt hat. Oder die Tasse ist immer noch in unserem Regal, die uns unser Ex geschenkt hat. Und die Decke, die kuschelige, ja, die ist auch noch auf der Couch. Was machen mit diesen ganzen Gegenständen, die von unserem oder unserer Ex noch zu Hause rumfliegen? Eine neue Antwort, die ein bisschen weird klingt, heißt ja ins Museum und da ausstellen. Ihr denkt jetzt, hä? Was laberst du? Ja, dachte ich mir auch eben. Museum of Broken Relationships. So heißt eine Ausstellung, die nächstes Jahr im Januar nach Münster kommt. Ist so ein paar Stunden vom Saarland entfernt. In so ein Museum. Und da werden ohne Spaß dann Sachen ausgestellt aus gescheiterten Beziehungen. Und wir können unsere eigenen Gegenstände aus der letzten Beziehung dahin schicken zum Ausstellen. Richtig geil. Wir haben euch mal gefragt, was das eigentlich bei euch so sein könnte.
1: Klamotten irgendwie. T-Shirts oder so habe ich noch ein, zwei. Irgendwo im Keller. Denk mir so, es sind Klamotten. Ich habe sie jetzt nicht aktiv weggeschmissen, aber sie werden einfach nicht mehr benutzt.
2: Ja, tatsächlich. Mal eine Decke.
3: Die hast du noch?
2: Ja.
3: Ist die noch in Benutzung?
2: Als Ersatzdecke. Die ist kuschelig. Und bei mir hat es tatsächlich rein praktischen Nutzen. Also die Decke hat damals 6 € gekostet und die hat sie halt da gelassen. Ich finde die kuschelig. Ich hänge nicht an ihr. Ich hänge persönlich auch nicht an der Decke so. Wenn man mir die jetzt wegnimmt, okay. Aber ich muss sie auch nicht wegschmeißen. Es hat einfach einen praktischen Nutzen.
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0: Ich sag mal, also war gerade ein Hund, ne? Weil gleich bei Kollege Tiffany geht's um Serien für Hunde. What the fuck? Tiff, du stehst hier gerade am Mikrofon. Hallo.
1: Ja,
0: hallo. Du hast doch einen Hund, oder?
1: Ja, was?
0: Du hast doch einen Hund.
1: Ich hab, Ziehhunde. Ja, ich pass auf dem auf, ja.
0: Guckst du mit dem auch Serien für Hunde?
1: Ja, jetzt nicht mehr. Deswegen müsst ihr gleich hier gut zuhören.
0: Ich höre dir zu. What the fuck? Hör ich zum ersten Mal, ehrlich gesagt. Und ich glaube, kompletter Quatsch. Aber vielleicht ja auch nicht. Vielleicht hat es ja auch pädagogische Effekte für deinen Hund und seine Erziehung, Tiff. Weiß ich nicht.
1: Ja. Naja,
0: Leute, ich sag mal schön für heute. Tiff, hör dir gleich.

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1: Mit Paul, hi. Eine wichtige Politikerin aus der Bundesregierung gibt ihre Posten auf, auch weil sie immer wieder angefeindet wurde. Bärbel Baas war Arbeitsministerin und Co-Chefin der SPD. Sie sagt, dass sie Zeit braucht, um zu trauern, weil ihre Stieftochter vor kurzem gestorben ist. In einem Statement schrieb sie außerdem, dass sie in dieser schwierigen Zeit auch noch persönlich angegriffen wurde, auch vom Regierungspartner der CDU. Die saarländische Ministerpräsidentin Rehlinger lobte Baas nachträglich für ihre Arbeit. Rehlinger will nach dem Rücktritt von Baas aber nicht die Bundesvorsitzende der SPD werden. Im SR-Interview sagte sie, dass sie sich weiter um die Regierung im Saarland kümmern will. Das Saarland profitiert besonders stark von der Umverteilung von Steuergeld in Deutschland. Das zeigt eine Studie des Instituts der deutschen Wirtschaft. SR-Inforeporterin Linnea Mundorf mit den Einzelheiten.
2: Demnach hat das Saarland pro Einwohner rund 1.400 Euro mehr zur Verfügung, als wenn es diese Umverteilung nicht gäbe. Das Geld kommt unter anderem über den sogenannten Finanzkraftausgleich. Dabei geben finanzstärkere Bundesländer Geld ab, damit finanzschwächere Länder ihre Aufgaben besser finanzieren können. Auch weitere Zahlungen des Bundes, zum Beispiel für den Nahverkehr oder Sozialausgaben, sind eingerechnet. Durch diese Gelder verbessert sich das Saarland im Bundesländervergleich von Platz 12 auf Platz 6. Der größte Zahler ist Bayern.
1: Die CDU ist schon lange bei den Umfragen im Abwärtstrend. Nach den letzten Landtagswahlen hatte Bundeskanzler Merz zu einer Klausurtagung eingeladen, wo man in Ruhe über den Kurs der Partei reden könne. Jetzt hat er das Ergebnis der Beratungen vorgestellt. SR-Inforeporter Uwe Bernd sagt euch, was sich laut Merz jetzt ändern soll.
3: Der konkreteste Punkt ist, dass man nun die Stromsteuer doch für alle auf das europäische Minimum senken will. Wie genau er das finanzieren will, liest der Kanzler noch offen. Man schätzt, das kostet um die 5 Milliarden. Trotzdem sei es jetzt wichtig, um das Vertrauen der Bürger zurückzugewinnen. Außerdem will man dafür sorgen, dass jeder einen Facharzttermin bekommt, der ihn braucht, dass pflegende Angehörige mehr Respekt bekommen oder dass der Missbrauch von Sozialleistungen entschlossener bekämpft werden soll.
1: Alexander Zverev klettert in den nächsten Wochen wohl noch auf Platz 1 der Tennis-Weltrangliste. Aktuell führt die Liste noch Jannik Sinner an. Der hat aber durch eine Knieverletzung sein vorzeitiges Saisonende erklärt. Die letzten minimalen Restzweifel haben sich dadurch erledigt, dass Carlos Alcaraz und Ben Shelton beim ATP-Turnier in Shanghai früh ausgeschieden sind. Der einzige deutsche Mann, dem bis jetzt eine Nummer-1-Platzierung gelungen ist, war Boris Becker. Und wir schauen noch aufs Wetter. Sieht ziemlich gut aus im Saarland bei maximal 18 Grad heute. Gerade haben wir 15 Grad in Primstal und 16 Grad in Schiffweiler und Fraulautern. In der Nacht zieht es sich dann wieder zu. Moin früh kann es hier und da auch noch mal regnen bei Tiefstwerten von bis zu 3 Grad. Morgen dann ähnlich wie heute bei maximal 17 Grad.
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4: Mit mir, Tiffany, und jetzt mit Tiffany. Also quasi Dinner in dem Fall mit Tiffany's. Vertigo, Tiffany Ares jetzt bei das Ding. Let's go!

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0: Und The Chainsmokers hier bei Das Ding und alle Hunde-Mamas und Papas checken das. Hunde sind wie Kinder. Wir lieben sie über alles, aber manchmal parken wir die dann halt auch einmal mal vor der Glotze.
1: Ich dachte echt, dass das Fake ist mit dieser Netflix-Serie für Hunde, aber schau dich mal Kaltzer an.
0: Ja, Leute, ist wirklich ein Ding, unter anderem auf YouTube und Netflix. Da gibt's extra Entertainment für Hunde, also mit so Formen, Farben und Geräuschen, die Hunde dann auch wahrnehmen können. Janie aus Witten ist Verhaltenstierärztin. Janie, ist es überhaupt so gut für unsere Fellnasen, wenn wir die dann vom TV parken?
2: Für mich ist da so die Frage, warum macht man das? Du hast jetzt gesagt, du möchtest, dass es dem Hund gut geht. Und ich denke, dass dahinter eben auch steht, hey, der hat vielleicht Trennungsstress, der findet das Alleinebleiben blöd und ich möchte den vielleicht ein bisschen beschäftigen.
0: Ja.
2: Das ist so ein bisschen, ich glaube, da können wir uns vielleicht so ein bisschen umgucken, wie ist das bei Kindern, bei jüngeren Kindern. Ja, und natürlich kann ich sagen, du vergisst jetzt alles um dich herum, wenn du vor dem Tablet sitzt.
0: Mhm.
2: Aber habe ich dadurch Regulationsfähigkeiten gelernt? Habe ich dadurch gelernt zu schlafen und mich beruhigen zu können und jetzt wirklich vielleicht auch die Ruhe zu bekommen, die mein Nervensystem gerade braucht?
0: Also ist es generell was man aber schon mal machen kann oder ist es dann doch so, dass wir es vielleicht doch lieber einfach sein lassen sollten? Weil jetzt höre ich so Tablet-Kind, ich will keinen Tablet-Hund.
2: Genau, ne? Also genau das wäre es für mich. Also ich bleibe tatsächlich lieber bei den hundlichen Beschäftigungen und da weiß ich einfach, dass alles, was mit der Nase zu tun hat, für Hunde wirklich auch quasi direkt ins Glückszentrum geht und eine ganz arttypische Beschäftigung ist. Und die führt dann

0: zu einer viel besseren Ruhe.
1: Ja, also lieber Riech-Suchspiele oder den Hund halt auch einfach so chillen lassen. Ne? Wie es nur mit Geräuschen ist, also zum Beispiel Musik extra für Hunde, das checken wir hier in knapp 10 Minuten.
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0: das Ding hier. Neue Maske, alter Hase. Also im Deutschrap-Game jetzt.
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0: Hier wird kein Age-Shaming betrieben. Sido und Montez haben am Freitag ihre Single Puzzleteil gedroppt. Ist auch mit drauf auf dem neuen Album von Sido, Frieden. Das kommt Ende November. Und Puzzleteil hat eine Message, die, finde ich, können wir safe einfach alle immer mal wieder gebrauchen. Na, das Leben ist wie ein Puzzle mit schönen Momenten, aber halt auch mit nicht ganz so schönen. Aber die haben alle ihren Platz in der Geschichte called life. Also, wenn irgendjemand im Nasting-Viertel heute einen Kacki-Tag hatte, you got this, geht vorbei. Sido und Montez, Puzzleteil jetzt für euch bei das Ding.
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1: Habe ich dadurch Regulationsfähigkeiten gelernt? Habe ich dadurch gelernt, zu schlafen und mich beruhigen zu können?
2: Wichtige Fragen, die Verhaltenstierärztin Janie aus Wittender stellt. Die Antwort, nein. Es geht um unsere Hundis. Die werden auch immer öfter gern mal vor den Fernseher gehockt. Und dabei ist das gar nicht so gut für die, haben wir ja eben gehört von Dr. Janie. Wie es aber nur mit Musik ist für unsere Vierbeiner, das checken wir hier gleich mit ihr nach 3 Songs. Jetzt für euch Nicole Kidman von Adela bei Das Ding. Habt einen schönen Montag, ihr Lieben.

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1: 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Und auf Netflix gibt's eine Serie nur für Hunde. Auf YouTube gibt's sowas ja schon länger, so Dog TV. Aber Verhaltenstierärztin Janie Ausbitten, die hat uns eben schon gesagt, wir machen unsere Hunde damit wirklich zu süchtigen Tablet-Hunden. Wenn wir das denen halt immer anmachen, das ist gar nicht so gut.
2: Für mich wäre nämlich auch die Frage, hat der Hund denn in seiner Ruhezone, wo er sonst schläft und wirklich, die brauchen ja auch Pausen. Unsere Hunde sind polyphasisch, die brauchen mehrere Tiefschlafphasen am Tag. Mhm. Hat der Hund in der Ruhezone dann Ruhe von diesen Reflexen und Kontrasten, die da auf ihn einprasseln? Ne? Oder ist er dann wirklich auch in dem gleichen Raum, wo eigentlich sein Entspannungsbettchen ist und seine Entspannungszone? Weil dann habe ich wirklich auf lange Sicht ein Problem.
1: Und wie sieht's aus mit Musik? Weil es gibt ja auch Musik auf bestimmten Frequenzen, die ja auch für uns Menschen ja auch beruhigend sein können. Wäre das was man anmachen könnte, wenn man irgendwie weg ist? Oder soll man wirklich jetzt von allem, was wir gelernt haben, einfach sagen, nee, der Hund kommt klar, wenn es ruhig ist und es tut ihm auch eigentlich einfach besser?
2: Nee, ich mache das total gerne und da kann das ganz arg helfen. Aber ich nutze da konditionierte Geräusche. Also wirklich was der Hund auch mit Entspannung verknüpft hat. Also zum Beispiel immer, wenn der Hund gerade chillt und auf seinem Lieblingsplatz liegt, dann kann man so ganz nebenbei leise Musik laufen lassen oder auch ein spezielles Hörspiel.
1: Ja, das ist Fazit dann, Hunde brauchen einfach keine Glotze. Das ist eine Sucht, ganz allein für uns Menschen. Entspannte Musik tut unseren Vierbeinern viel, viel besser.
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0: Zuerst hatten wir Beyoncé, dann Ariana Grande und jetzt Somber. Also es sind auf jeden Fall alles Celebrities, die sich aus der Öffentlichkeit zurückgezogen haben wegen zu viel Druck. Und Somber hat jetzt gesagt, er geht wirklich kaum noch raus, weil er auf der Straße so viel und andauernd angesprochen wird. Das sind halt Nachteile, wenn man Fame ist. Ne? Wäre absolut gar nix für mich. Wir waren im Das Ding-Viertel unterwegs bei euch im Saarland in St. Louis und St. Ingbert mit einem Bild von Somber und haben mal gecheckt, ob ihr den überhaupt erkennen würdet.
1: Sieht so aus vom Style her, als wäre das so ein Deutschrapper oder so.
2: Es sieht aus wie jemand, den ich kenne, aber er wird er wahrscheinlich nicht sein. Vielleicht Moderator, keine Ahnung.
1: Ist irgend so ein Musiker? R&B vielleicht?
3: Ich glaube, er ist Student in Saarbrücken vielleicht.
1: Sie sieht aus wie Somber, oder? Ich weiß, ist es Somber? Ich weiß es nicht.
0: Ein Student in Saarbrücken, ja. Also bei uns wäre Somber noch undercover unterwegs und könnt ganz entspannt ein Käffchen trinken gehen. Kommst einfach mal rum.

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1: Mit Tiffany, hello.
2: Liebe, Empathie, ich glaube auch Weltschmerz und Menschlichkeit und Sehnsucht.
1: Ja, so würde Ivo Martin seine Musik beschreiben.

Ja, und Mittwochabend, da ist Ivo Marte bei uns im Dustingviertel in Stuttgart im Bietzemann und wir schicken euch hin. Tickets gibt's gleich hier nach 3 Songs bei uns. WhatsApp schon mal öffnen, würde ich sagen. 0172 1010 951 und dann gleich hier reinmelden, gell? Jetzt erstmal The Kid LAROI's Sleep für euch bei Dusting.

das Ding hier Montagabend, der gehört der Couch. Also mal schön am Lümmeln und plan schon mal die Woche vielleicht mit ihm hier. Martin, der ist mit seiner Tournee mit dir, wird mir warm im Das Ding Viertel am Mittwochabend im Wietzemann bei euch in Stuttgart und wir schicken euch hin. Für Ume versteht sich, also meldet euch jetzt rein über WhatsApp 0172 1010 951. Ganz easy, einfach eine Sprachnachricht schicken, warum ihr am Mittwoch zu Ivo Martin in Stuttgart wollt. 0172 1010 951 und den hier dann vielleicht live. Ivo Martin mit Privileg.

0: Hier wird mir warm. Ach, das hört sich schon so schön muckelig einladen an die Tournee von Ivo Martin. Dafür macht er diesen Mittwoch im Das Dingviertel Stopp in Stuttgart im Dietzemann. Elena aus Mannheim hat sich auf WhatsApp reingemeldet und ist dran. Elena, wieso willst denn du da so gerne hin?
1: Küss mich war der Song, wo mein jetzt Ehemann und ich uns wirklich voll und ganz ineinander verguckt haben. Und das war auch unser Hochzeitssong tatsächlich.
0: Oh mein Gott, wie schön ist das denn? Das finde ich ganz, ganz toll.
1: Ich bekomme immer Tränen, wenn ich den höre.
0: Oh, und ja. Wie toll wäre das dann, den live zu hören?
1: Also ich habe Gänsehaut allein, wenn ich ihn nur im Auto höre.
0: Ja, dann bin ich mal gespannt, was du erzählst, nachdem du Ivo Martin live gehört hast. Du gehst hin.
1: Oh mein Gott, danke.
0: Oh, wie toll. Ich wünsche dir ganz viel Spaß. Nimmst du das Männlein dann auch mit?
1: Ja, natürlich.
0: Oh, da wünsche ich euch ganz, ganz, ganz, ganz viel Spaß, wirklich.
1: Vielen lieben Dank.
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0: Stacey Abrams. Hi, ihr hört das Ding und in 2,5 Monaten ist das wieder unsere Realität. Wir am Familientisch unterm Christbaum und die erste Frage, sag mal, wie ist denn eigentlich mit Kindern bei dir? Ja, es ist schon eine ziemlich übergriffige Frage, ne? Wir sind uns ja selbst auch oft nicht mal sicher, ob und wann und überhaupt. Und dann müssen wir das noch vor Onkels, Tanten und Großeltern beantworten. Puh. Haus Valeria vom Das Ding YouTube-Kanal Brust raus. Die hat für sich schon beschlossen, dass sie lieber keine Kinder will und schaut sich in dem Video das Thema genauer an. Host L hat einen anderen Weg gewählt. Sie hat nämlich schon ein Kind und ist jetzt auch wieder schwanger. L, warum ist die Entscheidung, Kinder zu bekommen, deiner Meinung nach so übel mit Druck behaftet?
1: Ja, Kinder gelten so als Inbegriff von Glück und Erfüllung und das ist einfach sehr tief in unseren Köpfen verankert. Und vor allem bei Frauen ist es so, dass Mutterschaft immer noch als Teil des Frauseins angesehen wird. Mhm. Und die Entscheidung ist eben viel endgültiger als viele andere Lebensentscheidungen.
0: Ja, voll. Aber nicht nur die Entscheidung ist schwer, sondern auch der Unterschied zwischen Mutter und Vater sein in Deutschland. Das sorgt bei vielen Paaren ja auch für Bedenken.
1: Ja, für Frauen ist das schon nochmal eine andere Entscheidung. Egal ob körperlich oder finanziell. Die Frau steckt statistisch einfach mehr ein. Claudia Rahnfeld, die Sozialwissenschaftlerin ist und zu dem Thema geforscht hat und die wir auch im Interview hatten, hat uns gesagt, dass man im Lebensverlauf eines Mannes statistisch kaum nachweisen kann, dass er Kinder hat, weil es einfach kaum Karriereeinbußen durch zum Beispiel Teilzeiteinschnitte gibt.
0: Krass. Wenn euch das Thema interessiert oder ihr davon betroffen seid, schaut gerne mal auf YouTube bei Brust raus rein für das neue Video. 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

0: Abend. Chiago, einfach mein Spirit Animal. Der lebt, work harder, not smarter.
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0: Nächste Woche droppt Chiago sein neues Album, das da äußerst kreativ heißt. Chiago Musik. Sehr schön. Nee, ich lieb's. Einfach auf den Punkt und fertig. Da ist auch seine neue Single Oasis mit drauf. Und die gönnen wir uns jetzt mal eine Runde. Chiago bei das Ding.
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6: Mit Tiffany, hallo ihr Lieben. Ich hoffe, euch geht's gut da draußen im Saarland, in Baden-Württemberg, in Hessen und in Rheinland-Pfalz. Wir fliegen eine Runde mit Vicky. Macht euch einen entspannten Abend, ihr Lieben.

0: geschmissen, aber sie werden einfach nicht mehr benutzt.
1: Ja, tatsächlich. Mal eine Decke.
2: Die hast du noch?
1: Ja.
2: Ist die noch in Benutzung?
1: Als Ersatzdecke. Die ist kuschelig. Und bei mir hat es tatsächlich einen rein praktischen Nutzen. Also die Decke hat damals 6 Euro gekostet und die hat sie halt da gelassen. Ich finde die kuschelig. Ich hänge nicht an ihr. Ich hänge persönlich auch nicht an der Decke so, wenn man mir die jetzt wegnimmt. Okay. Aber ich muss sie auch nicht wegschmeißen. Es hat einfach einen praktischen Nutzen.
3: Ja, voll. Also ich habe so ziemlich alles aufgehoben, Erinnerungswerte und so. Und ganz ehrlich, wieso soll ich den riesigen Fernseher wieder hergeben? Habe ich mir hart verdient. Ich check's aber auch voll, wenn wir den Altballast loswerden wollen. Aber wem wegschmeißen zu schade ist, könnte die Sachen ans Museum of Broken Relationships spenden. Das war ursprünglich ein Ding in Zagreb, Kroatien und steht jetzt auch in Münster. Und es ist halt echt cool, weil die Ausstellung, die ist quasi jedes Mal eine etwas andere, ne, mit neuem Stuff zum Beispiel, weil solange die Leute Schluss machen und die Sachen spenden, lebt das Museum. Wenn ihr also Sachen von der oder dem Ex loswerden wollt und verbrennen doch ein bisschen zu dramatisch findet, Museum of Broken Relationships in Münster, wisst ihr Bescheid.

Hallo ihr Lieben, ihr hört das Ding und dieser Herbst wird blau, zumindest wenn es nach Girl in Red geht. Macht jetzt auf Girl in Blue. Die neue Era hat sie ja schon in der letzten Woche angeteased. Neues blaues Albumcover für ihren OG-Hit We Fall in Love in October. Blaue Posts und sogar ihren Insta-Namen hat sie zu Girl in Blue geändert. Freitag dann ihre neue Single Blue, also runde Sache. Und Fazit kann man festhalten, blau steht Girl in Red. Mindestens genauso gut wie rot. So, und jetzt, so langsam aber sicher die Verwirrung.

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0: Lilia, life gets hard hier bei Das Ding und es ist halt echt mal so, ne? Manchmal ist Erwachsensein auch irgendwie einfach the ghetto, finde ich. Also hier ein paar motivierende Worte, ich glaube, die können wir zum Wochenstart sehr gut gebrauchen.
1: Denke immer daran, nach jedem Berg, den du erklommen hast im Leben, kommt auch wieder eine Talfahrt, die schön Spaß machen kann und du es einfach laufen lassen kannst.
0: So nämlich, vielen Dank, das habe ich ganz dringend gebraucht.

0: Jetzt haben wir aber auch mal alles geschafft heute, oder? Wocheneinkauf erledigt, Sport auch, Hundi war draußen. Nice. Jetzt hocken wir uns mit dem erstmal eine Runde vor die Glotze, oder? Es gibt ja sogar Serien extra für Hunde bei Netflix zum Beispiel oder halt dieses Dog-TV auf YouTube. Aber Achtung, Verhaltenstierärztin Janie aus Witten sagt, das ist gar nicht so geil für unseren Hundi.
1: Für mich wäre nämlich auch die Frage, hat der Hund denn in seiner Ruhezone, wo er sonst schläft und wirklich, die brauchen ja auch Pausen. Unsere Hunde sind polyphasisch, die brauchen mehrere Tiefschlafphasen am Tag. Mhm. Hat der Hund in der Ruhezone dann Ruhe von diesen Reflexen und Kontrasten, die da auf ihn einprasseln? Ja, oder ist er dann wirklich auch in dem gleichen Raum, wo eigentlich sein Entspannungsbettchen ist und seine Entspannungszone? Weil dann habe ich wirklich auf lange Sicht ein Problem.
0: Und wie sieht's aus mit Musik? Weil es gibt ja auch Musik auf bestimmten Frequenzen, die ja auch für uns Menschen ja auch beruhigend sein können. Wäre das was man anmachen könnte, wenn man irgendwie weg ist? Oder soll man wirklich jetzt von allem, was wir gelernt haben, einfach sagen, nee, der Hund kommt klar, wenn es ruhig ist und es tut ihm auch eigentlich einfach besser?
1: Nee, ich mache das total gerne und da kann das ganz arg helfen. Aber ich nutze da konditionierte Geräusche. Also wirklich was der Hund auch mit Entspannung verknüpft hat. Also zum Beispiel immer, wenn der Hund gerade chillt und auf seinem Lieblingsplatz liegt, dann kann man so ganz nebenbei leise Musik laufen lassen oder auch ein spezielles Hörspiel.
0: Fazit, es reicht, wenn wir Menschen bildschirmsüchtig sind. Hunde brauchen das echt nicht. Dann lieber entspannte Musik, die tut unseren Vierbeinern viel besser.
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0: Hallo ihr Lieben. Das Ding ja Montagabend und For You Page ist immer noch voll davon. Eki Mel hat am Wochenende ihr Australien-Debüt gefeiert. 2 Konzerte in Melbourne und Sydney. Und was einfach crazy ist, die Leute da singen mit, wie auch immer. Olli aus dem Lessing-Musikteam. Warum singen da 2000 Menschen in Australien ihre Songs mit?
1: Okay, also erstmal, Eki Mel ist jetzt kein Superstar in Australien. Da kommt einfach einiges zusammen, ja. Studis, Au-pairs, Backpacker, Deutsche, die in Australien leben. Eine Studentin aus Köln hat zum Beispiel erzählt, dass für sie sofort klar war, wenn Eki Mel schon in Sydney spielt, dann muss sie dahin. Aber es waren tatsächlich auch Australier im Publikum. Es gibt so einen 20-jährigen Fan, der hat erzählt, er hat Eki Mel durch Deutsche kennengelernt. Passt auf, ausgerechnet auf einem Berg in Albanien. Und zurück in Australien hat er dann gemerkt, ja, andere Australier kennen sie auch schon.
0: Geil. Verstehen die aber überhaupt die Texte?
1: So gut wie überhaupt nicht eigentlich. Genau dieser australische Fan hat nämlich auch gesagt, die Lyrics versteht er kaum, aber die Attitüde schon. Und das ist, denke ich, ein großer Teil des Erfolgs. Einfach Techno-Beats, dieser sehr direkte Humor von Eki Mel und auch einfach diese komplette Eki Mel-Persona, die funktionieren einfach auch ohne perfekte Deutschkenntnisse.
0: Ja, ich frage mich schon, wie Eki Mel überhaupt nach Australien kommt.
1: Tatsächlich über den Berlin-Umweg und zwar Hör Berlin. Das ist diese Streaming-Plattform für elektronische Musik mit den DJ-Sets aus dem kleinen, meist grün gekachelten Studio. Hast du vielleicht schon mal gesehen. Hör ist international ziemlich groß und auch so eine Art digitales Schaufenster für Berliner Clubkultur. Und Eki Mel hat dort im Sommer mit den Drunken Masters ein Set gespielt, gibt's übrigens auch auf YouTube. Und für diese Hör Berlin Australien Tour war Eki Mel dann eben bei den Shows in Melbourne und Sydney dabei.
0: Ja, richtig fette Sache. Das ist Deutschland represent, wie es uns gefällt.

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3: Mit Tiffany. Schönen guten Abend, ihr Lieben. 21 Uhr haben wir, das heißt, wir haben noch eine Stunde miteinander und die Mama uns jetzt richtig schön mit Generation und Young Lean Storm 2. Das war ein kurzer Hänger, aber wir machen weiter. Adela, Ain't in L.A. gönnen wir uns dann danach. Ist schön, dass ihr hier seid. 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

Full Circle Moment in L.A. Und Chaperone, die hatte gestern den Full Circle Moment in L.A. Chaperone feiert hinter dem

Party, die hatte aber auch einen guten Zweck. Die fand zum National Prep Day statt. Prep ist eine Methode zur HIV-Prävention und der Tag soll eben genau darauf aufmerksam machen. Wir lieben es einfach, wenn Queens was für einen guten Zweck tun.

0: In Bund und in das Spider-Sting. Love will follow us anyway. World Away hier für euren Montag. Kommt noch einmal. Love will follow us anyway. Immer und überall beobachtet werden. Friese muss immer sitzen und im Gammel-Look raus, könnt für eine fette Schlagzeile sorgen. Berühmt sein wäre sowas von absolut gar nichts für mich. Und Samba, der struggle da auch gerade mit. Erzählt, dass er sich kaum noch raustraut tatsächlich, weil er überall und immer und dauernd erkannt und angesprochen wird. Wir waren deshalb mal im Das Ding-Viertel unterwegs, bei euch im Saarland in Saarlouis und St. Ingbert, mit einem Bild von Samba und haben mal gecheckt, ob ihr den überhaupt erkennen würdet.
1: Sieht so aus vom Style her, als wäre das so ein Deutschrapper oder so.
2: Es sieht aus wie jemand, den ich kenne, aber er wird er wahrscheinlich nicht sein. Vielleicht Moderator, keine Ahnung.
1: Ist irgend so ein Musiker? R&B vielleicht?
3: Ich glaube, er ist Student in Saarbrücken vielleicht.
1: Der sieht aus wie Samba, oder? Ich weiß, ist es Samba? Ich weiß es nicht.
0: Ja, siehste, kommst einfach zu uns ins Das Ding-Viertel Samba, da kannst du noch ganz in Ruhe ein Käffchen schlürfen gehen.

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Last Frequencies habe ich jetzt. Don't forget about me. Neue Nummer. Wir gönnen wir uns ganz auf entspannt hier auf den Montagabend bei Das Ding. Danach Stateside, Pink Panthers und Sarah Larsen. Macht euch einen gemütlichen.

0: Ja, es ist eine Geldfrage. Man muss sich immer um jemanden kümmern und allein sein ist dann erstmal auch nicht mehr. Das sind alles Gründe, warum viele Frauen heutzutage sagen, keine Kinder für mich. Valeria vom Das Ding YouTube-Channel Brust raus ist eine davon. Sie möchte keine Kinder. Co-Hostess Elle hingegen, die hat schon eins und ist gerade auch schwanger. Sie checkt aber auch voll, warum diese Entscheidung mit wirklich so super viel Druck oft behaftet ist.
1: Ja, Kinder gelten so als Inbegriff von Glück und Erfüllung und das ist einfach sehr tief in unseren Köpfen verankert. Und vor allem bei Frauen ist es so, dass Mutterschaft immer noch als Teil des Frauseins angesehen wird. Und die Entscheidung ist eben viel endgültiger als viele andere Lebensentscheidungen.
0: Ja, und die Geburtenrate, die sinkt ja auch. Gerade Gen Z, die entscheidet sich ja immer häufiger gegen Kinder. Ist das ein Grund?
1: Nee, das stimmt nicht. Das wäre auf jeden Fall viel zu einfach gesagt. Tatsächlich ist es so, dass sich die Zahlen zu Menschen, die keine Kinder kriegen und die Menschen, die sich welche wünschen, kaum verändert haben. Aber dafür entscheiden sich Menschen oft später dazu, Kinder zu bekommen. Und wenn, dann sind es eben nicht mehr 3 oder 4 Kinder, sondern nur noch 1. Und dieser Fakt hat uns total überrascht.
0: Wenn ihr Bock habt, euch noch ein bisschen mehr mit dem Thema zu befassen, dann schaut mal auf YouTube vorbei. Da gibt's eine neue Folge Brust raus.

0: hi, welcome back, Beatheit. Hat die Pause gut getan.
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0: 6 Jahre ist es her, seit Rapper Beatheit sein letztes Album released hat. Jetzt meldet er sich zurück mit seiner Single Bestes Stück und bei Deutschrap Ideal mit Simon.
2: Immer hungrig, aber ewig unterschätzt kam er vom Block in die Charts und zurück in den Block. Mittlerweile ist er über 40 Jahre gereift und präsentiert uns sein bestes Stück. Beatheit ist bei uns.
3: Hi.
0: Seine Single, mein Simon, natürlich gleich dann ab 22 Uhr hier bei Das Ding. Und bei Deutschrap wird ideal. Nee, es ist auf jeden Fall ein interessanter Titel. Aber wird er sich schon was dabei gedacht haben? Gemütliche Runde wünsche ich euch da. Ich bin raus für heute. Wir hören uns morgen wieder. Tschö.
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5: Shit. Immer hungrig, aber ewig unterschätzt, kam er vom Block in die Charts und zurück in den Block. Mittlerweile ist er über 40 Jahre gereift und präsentiert uns sein bestes Stück, wie Titus bei uns.
9: Hi, danke für das Intro, mal wieder Weltklasse.
5: Danke, mein Lieber, schön, dass du da bist, schön, dass du wieder Zeit genommen hast. Letztes Mal, als wir gesprochen haben, war das vor deinem Album, tatsächlich ein bisschen länger sogar vor deinem Album. Jetzt sind wir nach deinem Album, dein bestes Stück oder beziehungsweise mein bestes Stück, heißt das gute Ding. Hat ein bisschen gebraucht tatsächlich, bis du das fertig gemacht hast. Das hast du auch, glaube ich, in ein paar Interviews gesagt. Also da gab es schon ein paar Songs, die mal rumgelegt und Kollegen haben, was man produziert und so weiter und so fort. Mhm. Jetzt ist das Ding fertig. Wie war das, als es dann auf der Festplatte lag? Finally quasi, war das so stolz oder war das auch eher so ein Tick, boah, ich bin auch mega erschöpft, dass das Ding jetzt einfach durch ist?
9: Ja, das war eine gute Mischung. Es war natürlich stolz, weil du da was hast, was auch in meinen Augen zurzeit halt das Beste ist, was ich von mir geben kann. Auch alles komplett selbst produziert und getextet und alles. Und natürlich ist es dann, einerseits fällt dir ein Stein vom Herzen und die Last fällt. Andererseits ist natürlich nach der Produktion dann die Zeit für die Promoarbeit. Ja, und das, kennst du es, wenn dann dein Auge so zuckt? So, das hatte ich so ein paar Tage, so ein paar Wochen hintereinander weg. Aber jetzt ist das Zucken weg, Album ist draußen, Resonanz ist gut. Ja, ich kann mich nicht beschweren. Ich bin froh, dass es alles so gelaufen ist.
5: Dann hoffe ich, dass das Zucken nicht wieder zurückkommt, während wir sprechen. Du hast gerade eben ein bisschen angesprochen. Dein bestes Stück ist natürlich im Augenzwinkern, wie wir es von dir kennen, natürlich, ne? Aber wenn wir jetzt mal die Ironie abziehen, du hast gesagt, das ist das Beste, was du aktuell von dir geben kannst, aber inwiefern? Woran machst du das fest?
9: Ich habe ja jetzt ein paar Jahre Ruhe gehabt. Sind 6 Jahre vergangen zwischen meinem letzten Album und dem jetzigen Album. Und in der Zeit ist halt viel passiert. Und dementsprechend musste ich mich neu organisieren, mein Leben neu definieren, auch teilweise. Und ja, dann gehst du durch Höhen und Tiefen und dann irgendwann kommt halt ein Album dabei raus. Also bei mir ist es so, es hat immer was mit dem zu tun, was ich erlebt habe. Und das bei jedem Album das Konzept aus dem Leben sprechen. Immer das sagen, was gerade abgeht. Und dementsprechend ist das jetzt gerade mein bestes Stück. Ich weiß nicht, klar sagen Leute vielleicht, damals war besser oder wie auch immer, oder das letzte Album war geiler, oder andere sagen, ey, das ist wirklich dein bestes Stück. Also ich habe auch verschiedene Reaktionen gelesen auch. Aber das ist okay, weil es ist halt das, was ich bin, was ich erlebt habe. Und so wie es ankommt, kommt es halt an.
5: Wir haben beim letzten Mal schon ein bisschen drüber gesprochen zum Teil, aber Leute, die sich jetzt das Interview angucken, haben vielleicht das Alte nicht gesehen, deswegen vielleicht so ein, zwei Sachen. Ich meine, du hast es gesagt, 6 Jahre ist her, das geht in die Corona-Zeit noch rein, 2020 und so weiter und so fort. Was waren so die prägnantesten Sachen, die da passiert sind quasi, wo du dich neu orientieren musstest und die jetzt in dieses Album gemündet sind?
9: Privat hat sich sehr viel geändert. Was meine Frau, meine Kinder angeht, da ist viel passiert, beziehungsweise meine Ex-Frau mittlerweile. Ja, da ist halt sehr viel passiert. Dann gesundheitlich war ich sehr angeschlagen, hatte Panikattacken und sowas, Burnout, wie auch immer man es nennen möchte. Auf jeden Fall war ich in einem sehr depressiven Loch. Ich bin da reingefallen und bin da nur schwer wieder rausgekommen, musste hart kämpfen dafür, hab's aber irgendwie geschafft. Lebensumstände haben sich geändert. Ja, und das macht schon was mit einem. Also es sind alles Sachen, waren jetzt keine Kleinigkeiten so, sondern es ist wirklich, es kam gefühlt eins nach dem anderen. Dann ist meine Mama auch verstorben in der Zeit. Ja, und das sind Sachen, die reißen an dir, die zerreißen dich, reißen dich runter. Und irgendwie muss man dann halt lernen, damit umzugehen. Ich meine, es ist nicht das erste Mal, dass das Leben mir gezeigt hat, dass es ein Arschloch ist. Aber ja. es wird halt immer schwerer, wieder aufzustehen. Das merkt man auch, ne? Die Energie geht halt Stück für Stück weg und da muss man dann halt wirklich auch sich die Pausen gönnen. Es gibt ja schon Pläne fürs nächste Album, aber erstmal würde ich jetzt nochmal den Titelsong vom jetzigen Album spielen. Bestes Stück von mir, Be Tight. Zieht's euch rein.
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0: Was geht ab? Hier ist Simon. Wir sind zurück im Talk mit Be Tight. Du hast die auch die depressiven Phasen angesprochen und rappst ein Teil auch darüber. Überforderung, Erschöpfung hatten wir jetzt auch schon ein bisschen. Mhm. Was war schwerer, die Hilfe anzunehmen oder zu geben, dass du sie brauchst?
1: Gute Frage. Ich glaube, ich hatte mit beidem ein Problem. Also ich habe es erstmal versucht, selbst zu lösen, weil ich bis jetzt alles selbst gelöst habe, egal was da kam. Habe aber dann gemerkt, dass ich das einfach nicht schaffe, dass das einfach nicht besser wird. Also klar, es ist besser geworden, aber nicht so, dass ich sagen kann, okay, so kann ich den Rest des Lebens, meines Lebens verbringen, in diesem Zustand. So, und irgendwann ist es stagniert. Also klar, es wird besser, aber irgendwann dachte ich so, nee, das ist aber nicht. Und das zu akzeptieren für jemanden, der eigentlich bis jetzt immer alles selber geschafft hat, ist schwierig. Aber wenn man das dann gemacht hat, dann war der nächste Schritt, sich Hilfe zu holen. Das war dann ja die logische Schlussfolgerung einfach. Mhm. Und es war dann auch okay. Also eigentlich war der erste Schritt die Akzeptanz, dass man es alleine nicht schafft. Mhm. Das war eigentlich der schwierige Schritt.
0: Ja. Der schwierige Prozess vor allem auch. Es ist ja kein Schritt, dann dauert ja auch wahrscheinlich so. Ist das dann morgens aufgewacht, bist du vermutlich noch, ja, okay, jetzt.
1: Genau.
0: Jetzt mach ich's. Du hast jetzt auch, wie gesagt, deine Mom kurz angesprochen und bitte entscheide selber, wie quasi du auch antworten wirst, weil es einfach eine sehr private Geschichte ist, aber du hast ja aber Alkoholkonsum schon früh gesprochen quasi, so, ja, auch in verschiedenen Texten so. Aber auch, dass du ihr jetzt verzeihen konntest quasi, ja. Noch. Und wie lange hat's gedauert, bis du verstanden hast, dass ihre Dämonen nicht auch zwingend deine sein müssen?
1: Das hat relativ lange gedauert. Also, ja, das Verhältnis war schon immer gut trotzdem. Also auch wenn ich natürlich so sauer war eine Zeit lang, weil die Kindheit so und so gelaufen ist oder so. Aber im Endeffekt, ich meine, man liebt, oder ich habe meine Mama immer geliebt. Ich weiß, dass sie mich auch immer geliebt hat. Und irgendwann kam dann, ich glaube mit Mitte 20 ungefähr, wo dann auch, oder Ende 20, genau, Anfang 30, wo meine Kinder dann auch so ein Stück älter wohnen, und ich dann gecheckt habe, okay, was bedeutet es überhaupt, ein Kind großzuziehen? Mhm. Und da habe ich sie natürlich auch viel besser verstanden, was es als alleinerziehende Mama für ein Struggle ist. Und da ist mir dann einfach bewusst geworden, dass sie immer ihr Bestes gegeben hat. Immer. Mhm. Manchmal konnte sie halt nicht mehr geben. Und das ist auch okay. Mhm.
0: Ja, voll gut und auch voll schön, dass man das noch, also zu der Zeit noch einfach noch dann realisiert hat.
1: Ja, quasi so. Bin ich auch sehr froh drüber. Also ich denke, es gibt auch Menschen, die dann sehr verbittert sind und dann halt wenig Kontakt noch zu ihren Eltern haben, weil sie halt immer noch sauer sind auf das, was mal passiert ist oder so. Und ich bin wirklich froh darüber, dass wir jetzt die letzten, weiß nicht, 10, 15 Jahre noch wirklich ein gutes Verhältnis hatten. Mhm. Das auch echt noch schön war.
0: Alles, schön. Ja. Schön, sehr gut. Lass zurück zu deinem Album kommen. Und zwar hast du einmal gesagt, glaube ich, auch im Vorfeld, dass es so eine Feature-Anfrage.
1: Ja.
0: Die gab's ja. Quasi. Ja. Die hast du rausgeholt. Okay, ein Artus, der wär's, den kann man draufholen. Ja. Hat dann am Ende nicht geklappt.
1: Ja.
0: Wer war dieser Artus, bei dem du dachtest, er oder sie passt genau da drauf?
1: Das war Siggi tatsächlich. Ich habe ihm schon die Sachen zugeschickt. Wir haben auch schon ein bisschen hin und her geschrieben und gequatscht. Und ja, aber bei ihm war es halt einfach so viel, was er noch aufzuholen hatte, wo er schon Leuten was schuldig war, ein Feature und so weiter und so fort. Und dann hat er gesagt, ey, sorry, ich glaube, ich schaff's einfach nicht. Mhm. So, dann meine ich ja, kein Ding, dann wird's halt doch ein reines Solo-Album.
0: Ja. Ja. Ja, ist schön gewesen, natürlich.
1: Ja.
0: Interessant, vielleicht nicht das letzte Mal.
1: Ja, die auch. Nächstes Album ist ja schon in Planung.
0: Wow, vorweg, sehr gut.
1: Auf meinem Album ist halt jetzt kein Feature drauf, aber ich habe ein Feature für Kitty Cat, ihr Album, gemacht. Lebende Legenden heißt der Song und den hören wir erstmal, würde ich sagen. Der gefällt mir gut, so machen wir's.
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6: Willkommen zurück bei Deutschrap ideal. Mein Name ist Simon. Bei mir ist heute Beat Tight. Zum Thema bestes Album quasi, was du so aktuell geben kannst. Die Reaktionen sind ja auch natürlich nicht nur positiv.
7: Ja,
6: das gehört ja immer dazu quasi, dass da auch sagen, okay, ein bisschen musikalisch stagniert da vielleicht auch ein bisschen was so. Wie filterst du dieses Feedback heutzutage quasi, weil du ja auch nochmal im Kopf nochmal jemand anderes bist, so liest du jedes Kommentar auf Reddit oder quasi prallt das mittlerweile ab und du sagst ja, okay, ich habe ganz andere Sachen schon und die ich nicht durchgehen muss.
7: Ja, nee, das ist, also ich lese mir das schon so gut wie es geht durch, alles schaffe ich nicht. Aber so, wenn es sich ergibt, also ich lese mir das schon durch. Und es gibt natürlich auch einmal Feedback, was einfach nur nach Geschmack geht. Das ist dann auch okay. Also wenn jemandem das nicht gefällt, weil es ihm zu soft ist oder zu ruhig oder die Beats vielleicht zu oldschool sind oder so. Okay, ja, ist ja kein Ding. Dann gibt's Kritik, die einfach nur hatet, so, wo überhaupt nichts dran ist und es einfach nur beleidigend ist. Das ist mir dann egal. Und dann gibt's halt die positiven Resonanzen, wo die Leute dann auch checken, was das Album für mich bedeutet, wo ich hin will mit dem Album oder hin wollte und warum ich die Musik so mache, wie ich sie mache, warum ich selbst produziere, warum der Beat dann halt genau so klingt. Denn es ist nicht, weil ich es nicht anders kann, sondern weil er so klingen soll. Und ja, das verstehen halt nicht alle, aber die, die es verstehen, die finden das Album dann halt natürlich umso geiler, weil sie genau meinen Vibe catchen.
6: Wo wolltest du denn hin mit dem Album?
7: Ich wollte, dass es eine Mischung ist aus PlayStation Beats von damals. Natürlich ein bisschen sauberer produziert, vielleicht noch ein bisschen pompöser produziert in der einen oder anderen Stelle, aber dass es sehr minimalistisch ist und oldschool, aber halt ohne oldschool zu sein. Textlich natürlich so wie heute, das was ich noch vertreten kann. Ich konnte jetzt nicht mich in eine Kunstfigur reindenken und dann wieder so wie vor 20 Jahren die Texte schreiben. Das kann ich einfach nicht. Ich habe auch immer die Musik gemacht, die für mich authentisch ist, die ich auch vertreten kann, die ich lebe. Und ja, da wollte ich hin. Sound von damals, Texte von heute.
6: Welcher Song hat dich am meisten Kraft gekostet auf dem Album?
7: Am anstrengendsten war Zerplatzt, weil der auch sehr emotional ist. Ich habe den geschrieben und ich musste dann zwischendrin auch dann halt aufhören, weil ich echt dann so mitgegangen und dachte mir so, okay. Und auch beim Aufnehmen war die Stimme manchmal ein bisschen sehr zittrig. Aber irgendwann habe ich dann den Vibe getroffen, der nicht zu weinerlich ist, aber auch nicht zu angepisst. Und dann, aber der hat ein bisschen gedauert.
6: Für alle, die jetzt noch nicht gehört haben, quasi, wovon handelt der? Oder kurz so ab quasi?
7: Da geht es darum, dass manchmal der Kopf oder das Herz einfach so voll ist, dass man das Gefühl hat, es zerplatzt. Und dann rede ich halt über Dinge, die halt meinen Kopf so beanspruchen oder mein Herz halt gefühlstechnisch. Ja.
6: Gleich nochmal zurück, weil du natürlich über viele Sachen sprichst so und es ist ein bisschen eine Mischung jetzt draus. Einmal natürlich noch so ein bisschen alte Beat-Tight-Vibes, aber nicht so, was du heute vertreten kannst, hast du gesagt. So. Aber natürlich auch über die Schwere, die Erschöpfung, die ganzen Sachen, die dich einfach auch prägen. Es geht auch um einen Schaden, der quasi irgendwie nicht repariert wurde und das mehr erste Phase war. Darüber haben wir jetzt schon ein bisschen gesprochen, glaube ich. Und du bist ja im Märkischen Viertel als einer der wenigen Schwarzen quasi, oder einzigen Schwarzen mehr oder weniger da aufgewachsen, so hast du auch schon mehr in Interviews drüber gesprochen. Welche Erfahrungen aus der Zeit bestimmen dein Denken heute noch mehr als die Agro-Zeit?
7: Ja, die Erniedrigungen, die man erlebt hat, die sind immer da. Also ich will jetzt nicht so ganz ins Detail gehen, weil das wirklich mir zu hart ist, jetzt in der Öffentlichkeit zu sagen, aber da waren halt vier ein bisschen ältere Jungs, und die haben mich halt aufgrund von meiner Hautfarbe gejagt, verfolgt und ja, haben mich dementsprechend dann auch erniedrigt und es war nicht nur mit Worten, sagen wir mal so, ja.
6: Du warst Punching Ball, ne, für die?
7: Ja,
6: du warst genau. Dann da, okay, geil, genau. Die waren älter noch wahrscheinlich.
7: Genau, so, also ich hatte auch gar nicht die Kraft, irgendwas dagegen zu machen und ja, klar, wurde man dann verprügelt und so weiter.
6: Wie alt ungefähr, nur dass ich mir vorstellen kann?
7: 6 ungefähr war ich, so, also 7 vielleicht, ja, ja. So, ja, und die waren, denke ich mal, so 12, 13, also es war einfach nichts zu machen. So, und dann, klar, hat man versucht, sich zu wehren, aber es ging halt nicht. Und dieses Gefühl ist halt...
6: Mit 6 bist du auch noch ein Kind.
7: Ja.
6: Also ich meine, du bist wirklich Kind. Ja, ja. So, klar, so, aber am Ende so...
7: Ja, das prägt mich eigentlich die ganze Zeit, weil ich natürlich immer als erstes denke, wenn irgendwas nicht läuft oder irgendjemand scheiße zu mir ist, okay, das ist jetzt vielleicht aufgrund von meiner Hautfarbe.
6: Mhm.
7: Und oft muss ich mir aber sagen, nee, es ist nicht. Es ist... hat andere Hintergründe.
6: Mhm.
7: So, ja. Aber das ist natürlich immer das Erste, woran man denkt.
6: Das ist richtig krass eingebrannt.
7: Genau, aber da versuche ich halt, dass nicht mein Leben kontrolliert, dass ich die ganze Zeit denke, ey, überall, jeder hat was gegen mich aufgrund von dem, wie ich aussehe. So,
6: voll, ja. Voll, voll,
7: und,
6: voll.
7: Manchmal ist es halt so, da hast du einfach gar keinen Nerv mehr auf nix. Du hast keinen Bock, du chillst im Bett oder wo auch immer und willst niemanden sehen. Und dafür habe ich einen Song gemacht. Den hören wir jetzt. Von mir, Be Tight, gar kein Nerv.
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0: Welcome back. Ich spreche schon die ganze Zeit mit B-Tide. Es geht um sein neues Album, Mein bestes Stück. Und genau da steigen wir jetzt wieder ein. Wir hatten ja auch drüber gesprochen, quasi, das letzte Mal. Da hast du ein bisschen erläutert, warum du den Song damals ja auch geschrieben hast. War so ein Empowerment-Move, quasi, wo du sagst, ich wollte es quasi mir zurücknehmen, so, und mich nicht mehr, sollte nicht mehr wehtun.
1: Genau.
0: Wenn es quasi so, an mich rankommt. Jetzt hat es tatsächlich ein bisschen was ausgelöst, zum Teil im Netz, und es gab so, auf jeden Fall Leute, die sich darüber, die auf jeden Fall anderer Meinung waren, die auch gesagt haben, okay, ja, kann ich verstehen, aber, das hat halt, das was für dich empowernd war, hat halt für uns ganz, ganz viel Schmerz und Leid quasi verursacht, so. Ja. Weil das quasi legitimiert wurde, noch mehr, dass es man sagen kann, weil da, ey, da gibt's doch diesen Song, der krass durch die Decke geht quasi, so, was hast du denn? Der sagt's doch selber.
1: Ja.
0: Und zack, quasi, waren sie quasi dem, in Anführungszeichen, ausgeliefert, so. Hast du das, also verstehst du, dass das, dass er auch Wut erzeugt hat, tatsächlich?
1: Ja, klar, ist verständlich. Also, wenn's demjenigen wehgetan hat oder wenn andere Leute dann diesen Song benutzen, um anderen weh zu tun, dann ist es natürlich scheiße. Und natürlich verstehe ich, dass man da wütend wird. Klar, ist verständlich.
0: Hast du es mitbekommen in irgendeiner Form? Hast du irgendwas gelesen quasi dazu, was dich so auch mal nachdenklich gemacht hatte? So? Weil es gab Forderungen, dass du dich dafür entschuldigst. Ne? Also es war
1: ja
0: wirklich so.
1: Ja, gut. Ja, das, klar, jeder hat natürlich seinen Weg damit umzugehen. Jeder hat seine Erfahrungen damit. Ja, und das ist natürlich, der Song hatte eine bestimmte Intention für mich. Ich meine, er ist jetzt 25 Jahre alt. Damals war noch gar nicht damit zu rechnen, dass damit überhaupt irgendwas passiert. Es war eigentlich eher für mich gemacht. Ja, wenn es ist halt scheiße, wenn es so passiert. Muss ich sagen, ja, ist kacke.
0: Voll. Aber ich meine, wir haben es ja auch heute schon, und ist ja auch in Zeit passiert, jetzt, du gehst jetzt auch nochmal anders damit um quasi. Oder anders gefragt, würdest du denn, also, wie würdest du heute mit der Thematik umgehen?
1: Anders, ganz anders. Ich würde den, also ich würde den nicht mehr so schreiben und rappen und so. Natürlich, ich würde es heute ganz anders machen. Heute, also damals hatte ich natürlich ein anderes Mindset und ich wollte natürlich auch das provokant machen. Klar, ich wollte auch ein bisschen Witz mit reinbringen. Also wie ich halt damals drauf war. Es war einfach meine Attitüde, so damit umzugehen. Heute würde ich es anders machen, definitiv.
0: Dann bringe ich zu einem anderen Punkt, wo Leute nicht ganz happy mit dir waren. Du hast bei Deutschland Plus bei den Kollegen, schönen Gruß, glaube ich, das ist auch schon angesprochen worden, nämlich Asche hat ja, nachdem du quasi den ersten Song released hattest, so bestes Stück, quasi hatte dann auch nochmal eine Reaktion darauf. Da ging es um ein altes Thema, weil dein Demo quasi irgendwie zerrissen wurde von dir, woran du dich auch nicht mehr erinnern konntest und so weiter und so fort. Und er hat dir aber auch abgesprochen quasi im Endeffekt, dass du überhaupt irgendwas könntest. Du sollst mal beiseite gehen, weil jeder Newcomer gefühlt aus irgendeiner Castingshow wäre besser als du. So, da kam natürlich auch viel, ne? Kann ich mir vorstellen. Ich weiß nicht, ich habe nicht mit ihm gesprochen direkt, aber so wie ich ihn einschätze, bin ich auch ein bisschen da was mit. Wenn du sowas hörst, spürst du, also ist es so ein müdes Lächeln oder ist es, macht es in irgendeiner Form was mit dir oder ist es so, so ein bisschen, ey, warum tritt er das mit Füßen quasi so? Weil da ist natürlich...
1: Nee, da bin ich ganz entspannt. Also jeder kann ja seine Meinung haben und wenn ihm das überhaupt nicht gefällt, was ich mache und er der Meinung ist, dann kann er die Meinung haben. Ich muss ja die Meinung nicht teilen, er muss meine Meinung nicht teilen, alles gut. Soll doch jeder das denken, was er denken möchte, kein Problem.
0: Würdest du dich eigentlich überhaupt heute noch auf so Musik, rein musikalischen Beef wohlgemerkt quasi einlassen, wenn es irgendwas gäbe, was den...
1: Nee,
0: auslösen könnte?
1: Das habe ich damals mal gemacht, so, aber hab auch gemerkt, dass es mir gar nichts gebracht hat. Also sowohl emotional als auch irgendwie, okay, geschäftlich ist eh egal, aber es hat mich, ich habe mich dadurch nicht besser gefühlt. Also warum soll ich das denn? Warum soll ich denn meine Energie da dafür aufbringen, etwas zu machen, was mir eigentlich nichts bringt?
0: Und glaubst du, der junge Beteiligte hätte das, wäre der junge Beteiligte damit umgegangen? So der bei Lady Betray im Interview saß und da irgendwie über sein...
1: Eigentlich genauso. Ich bin eigentlich schon immer, ich habe glaube ich nur einmal, das war das mit Echo, glaube ich, damals, wo ich mich dazu habe hinreißen lassen, einen Song zu machen. Oder auch überhaupt dann halt öffentlich zu dissen irgendwie. Weil ich fand es irgendwie schon immer so, braucht's nicht. Wir hatten ja vorhin mal irgendwann über All-Time-Favorite gesprochen. Das war nicht in dem Gespräch, aber egal, ich will trotzdem gerne von Lost Boys Renee hören. Das wäre wunderschön. Ja, lass doch mal machen.
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6: Ladies and Gentlemen, willkommen zurück im Talk mit B-Tide. Es geht direkt weiter. Wir hatten es vorhin von Siggi, er hat jetzt auch mit so ein neues Album angekündigt quasi und mit Issa jetzt auch quasi erst Single wieder gedroppt. Ja, und
7: die übrigens sehr geiles, muss ich sagen.
6: Überragend, sehr, sehr stark.
7: Also mega.
6: Und er hat natürlich auch zu seiner Maske, er hat zu seiner Maske zurückgefunden. Natürlich in einer anderen Form, in einer anderen Art. Kleiner, ein bisschen transparenter, aber sie ist wieder zurück. Als du es gesehen hast, du hast vielleicht auch schon vorher mitbekommen, aber was war dein erster Gedanke? So Nostalgie, Marketing, Kunst, so was war
7: das? Ja, von allem ein bisschen. Was ich von Siggi weiß, ist, dass auch in seiner Musik immer auch seine Seele steckt. Mhm. Also klar, vielleicht jetzt bei so Pop-Produktionen, die halt extra jetzt für die Single aufgehoben, da wahrscheinlich nicht. Da ist es vielleicht einfach nur wirklich was, also wie wird die Single am erfolgreichsten? Aber jetzt bei der, bei Issa zum Beispiel, das ist sein Ding. Und das höre ich auch raus. Ja, und da steckt auch seine Seele drin. Hundertprozentig. Genauso wie das Marketing jetzt aufgebaut ist. Das ist eher hundertprozentig. So, das spürt man auch voll.
6: Hast du schon Sachen, also mehr gehört, als wir jetzt hören durften? So?
7: Ja, ja? Habe ich. Tatsächlich.
6: Auf was freust du dich am meisten, wenn es kommt?
7: Ja, das darf ich jetzt noch nicht sagen.
6: Vielleicht kannst du es umschreiben.
7: Ja, da sind schon ein paar geile Dinger bei. Also ich habe sicher, 5, 6 Songs habe ich gehört. Mhm. Und die waren schon alle wieder auf einem Level, wo man sich denkt, Alter, da ist er.
6: Da ist er wieder.
7: Ja.
6: Okay. Gibt's Überraschungen, die uns freuen können? Hast du irgendwelche, oder wo man glaubt, dir, die Außenwelt wird ein bisschen überraschend sein?
7: Bestimmt. Könnte, ich weiß nicht, wie die Außenwelt
6: auch von Feature-Gästen
7: das so wahrnimmt, aber ich denke, es gibt die ein oder andere Überraschung. Also mich hat es überrascht auf jeden Fall.
6: Thematisch, wie er rappt oder auf welcher Ebene hat es überrascht?
7: Das verrate ich nicht. das musst du ihn dann fragen.
6: Das versucht. Ja, bestenfalls frage ich ihn das einfach. Genau.
7: Frag ihn mal, was mich überrascht hat.
6: Hast du ihm gesagt?
7: Nee. Frag ihn trotzdem einfach.
6: Frag ihn trotzdem mal. Lass zurück zu deinem Album gehen noch. Da hast du gesagt schon, du hast viele Sachen angesprochen, viel, was auf deiner Seele dich beschäftigt hat, quasi, mit dem du jetzt einfach umgehen musstest. Und innere Kämpfe auch, die du ausgetragen hast, so. Welcher innere Kampf, den du da beschrieben hast, ist vielleicht jetzt wirklich endgültig gekämpft? Und den musst du nicht mehr, also den kannst du dann auch hinter dir lassen. Gibt's da irgendwas?
7: Endgültig ist schwierig, weil es ist immer mal besser, mal schlechter.
6: Mhm.
7: Ja, also wenn du, oder zumindest bei mir so, wenn ich gerade kopfmäßig mit etwas zu kämpfen habe, gibt es gute und schlechte Phasen. Und ich glaube, so geht es jedem, der da kopfmäßig ein bisschen angeschlagen ist. Jetzt so würde ich sagen, Wut ist der Song, wo es sich bei mir schon krass gebessert hat und wo ich selten nur noch in diese Spirale komme. Die ich in diesem Song beschreibe. Also da würde ich sagen, habe ich die größte Entwicklung gemacht, dagegen zu kämpfen und das einzudämmen.
6: Was hat dir geholfen dabei?
7: Der Therapeut hat mir geholfen, wie ich damit am besten umgehe und natürlich die Lebensumstände. Also wie ich gesagt habe damals, ich hätte von Anfang an Prioritäten anders setzen müssen und eine gerade Linie haben müssen und das hilft mir dabei jetzt gerade auch. Ich weiß genau, wo mein Fokus ist, was ich mir zumuten kann. Hab gelernt, mehr auf mich zu achten, auf mein Wohlbefinden zu achten. Also jetzt gar nicht mal drogenmäßig oder so, sondern einfach von Belastbarkeit. Ja, und dadurch bin ich halt natürlich auch entspannter und habe nicht mehr diese Momente, wo die Wut mich überkommt und es dann Klick macht.
6: Mhm. Und nur für die Leute, die das noch nicht gehört haben, war es die Wutspirale jetzt quasi aufs Leben, auf andere, auf dich?
7: Das sind ganz verschiedene Momente. Das baut sich dann auf und dann ist quasi mein Hirn überlastet und dann macht es einfach Klick.
6: Mhm.
7: Und dann bin ich auch nicht mehr ganz Herr meiner Sinne sozusagen. Bis dann irgendwann der Punkt kommt, dass mein Gehirn dann wieder sagt, okay, jetzt reicht's. So, jetzt, dann kann ich mich langsam wieder beruhigen und dann geht's auch wieder.
6: Für was für eine Phase sprechen wir? 5 Minuten, eine Stunde, einen Tag?
7: Das sind meistens so 15, 20 Minuten, wo ich merke, okay, jetzt, ich komme nicht mehr raus, es wird jetzt eskalieren, es wird jetzt einfach passieren und dann, ja, passiert's, dann ist dieser Wutanfall quasi und dann gibt's den Moment, wo es dann wieder runtergeht und das habe ich jetzt schon zum Glück lange nicht mehr gehabt, sehr lange nicht mehr und da würde ich sagen, habe ich den größten Schritt geschafft, das zu kontrollieren.
6: Was würdest du Leuten empfehlen, die sich in deiner Nähe befinden, wenn so ein Moment passiert?
7: Eigentlich nicht, also nicht mit mir reden, aber mich einfach in den Arm nehmen, zum Beispiel. Einfach festhalten.
6: 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Kill him with kindness.
7: Ja, das ist das. Ja, und also gerade wenn wir jetzt so dieses Wut-Thema nehmen, so, dann fühlt man sich ein bisschen so, als wären die Ketten dann gelöst, dann ist man so unchained. Ja, so ein schöner Übergang. Dann hören wir jetzt Bobby Unchained von mir. Für euch.
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1: 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Hi, hier ist Simon von Deutsche Bedial. Dieses Mal zu Gast ist Be Tight. Was bedeutet dir nach all dem ganzen Lärm und Trubel und Auf und Abs und inneren und äußeren Wirbelstürmen das Wort Frieden?
2: Also Frieden ist schön, aber er ist schwer zu bekommen. Ich fühle mich am besten oder am friedlichsten, wenn ich zu Hause bin mit meiner besseren Hälfte und wir einfach in unserer kleinen Welt sind.
1: Mhm.
2: So. Dann natürlich, wenn ich meine Kinder sehe, ich mit denen irgendwas machen kann, Eis essen, ins Kino gehen, irgendwas, die in den Arm zu nehmen. Das ist für mich, das sind die Momente, wo ich mich einfach fühle, als würde Frieden herrschen und dann ist die Welt in Ordnung. Aber es ist halt leider kein Dauerzustand.
1: Mhm.
2: Ja, deshalb wünsche ich mir natürlich dauerhaften Frieden, also jetzt nur was meine Person angeht, aber es sind einfach so viele Sachen um einen herum, die geregelt werden müssen, was dich anfickt einfach, wo du denkst, Alter, nicht doch schon wieder, ey, jetzt gerade habe ich doch, gerade ist doch eigentlich alles cool und dann kommt das wieder von dort, von, also, wer kennt's nicht, umso älter du wirst, umso mehr Punkte gibt es, die dich einfach immer wieder versuchen runterzuziehen. Ja, aber umso schöner sind dann die Momente, wo man sich selbst den Frieden erarbeiten kann und sagen kann, okay, jetzt für die 3-4 Stunden gibt es nur diesen Augenblick des Friedens.
1: Oder wenn man einen guten Song gemacht hat, Beat gebastelt hat quasi, der vielleicht auf nächste Album kommt.
2: Ja.
1: Glaube ich, okay. Auch sind auch schöne Momente.
2: Also ja, stimmt. Das hatte ich jetzt völlig vergessen, den Moment, weil ich jetzt auch schon auch aufgrund von der Tour jetzt und alles und der Vorbereitung habe jetzt lange keine Musik mehr gemacht. Aber das stimmt, wenn ich einen Beat mache, also beim Text muss ich mich zu sehr konzentrieren, da kann ich nicht so ganz abtauchen.
1: Aber wenn es fertig hast,
2: dann. Dann. Aber wenn ich einen Beat mache und während ich den Beat mache, dann ist Frieden.
1: Mhm.
2: Weil dann bin ich in einer anderen, in irgendeinem Universum, wo es nur mich und die Musik gibt. Und da vergehen dann auch teilweise Stunden. Und ich verliere mich da drin und ist einfach, ich schwebe dann.
1: Mhm. Ja,
2: das ist schön. Das ist geil.
1: Dann, was steht aktuell an? Was kommt noch? Auf was dürfen sich die Leute freuen? Du hast schon was geteased. Erzähl es den Leuten.
2: Ja.
1: Was steht an in der Welt von Be Tight?
2: Erstmal noch 3 Tour-Dates. Aber ich glaube, wenn das hier rauskommt, sind die schon vorbei. Da sind jetzt nächste Woche noch 3 angesagt. Dann im Dezember gibt es den Birthday Bash in Berlin am 28.12. Das wird nochmal eine fette Sause mit vielen Gästen. Das wird geil. Also, wer es verpasst, ist selber schuld. Ansonsten bin ich schon an einem neuen Album dran. Album Name steht. 3 Songs habe ich schon fertig. Feature-Gäste sind schon in Planung. Das werden diesmal definitiv mehr. ansonsten, es wird wieder eine Specialbox geben. Die Inhalte sind auch schon in Planung. Ja, die Ideen sprudeln. Eine Tour wird es nächstes Jahr wieder geben. Ich bin on fire. Es macht wieder richtig Spaß. Es wird geil. Es wird einfach geil.
1: Dann, wenn es noch eine Message geben würde, die quasi über ganz Deutschland oder bestenfalls Europa oder der Welt quasi schweben würde, an die sich bestenfalls auch alle halten sollte, welche wäre es? Was würde die Zeit draufschreiben lassen?
2: Glaubt an euch. Das Leben ist wert. Glaubt an euch.
1: Sehr schön. Mein bestes Stück. Das neue Album von Be Tight. Seit Ende August ist es draußen. Das nächste ist auch schon in der Mache quasi. Ansonsten Tour-Dates, checkt es ab. Im Dezember ist auf jeden Fall nochmal zu erreichen. Und nächstes Jahr natürlich auch noch. Checkt ihn ab. Checkt uns ab auf jeden Fall. Mein Name ist Simon. Das hier ist Deutsche Bedial. Ihr seht uns bei YouTube. Ihr hört uns im Radio. Ihr seht uns bei Instagram, TikTok, in der ARD Mediathek, ARD Sounds, im TV. Wir sind überall. Wer uns nicht findet, hat nie gesucht. Vielen, vielen Dank für deine Zeit auf jeden Fall. Und
2: danke
1: die letzten
2: dir.
1: Worte gehören dir.
2: Danke für das schöne Gespräch. War mal wieder der Hammer und jederzeit wieder. Bis dann.
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1: Um 0 Uhr mit Klaus Rieginek. Nach dem Rücktritt von Bundesarbeitsministerin und SPD-Co-Chefin Baas hält die Bundesregierung an der geplanten Rentenreform fest. Uneinigkeit gibt es aber beim Tempo der Umsetzung und bei Details. Baas hatte unter anderem unfaire Kritik aus der Union beklagt. CSU-Chef Söder forderte am Abend in der ARD in einer Reaktion dennoch eine schnelle Reform.
2: Ich verstehe das, dass man am so einem Tag auch mal alle Dinge anspricht. Das ist auch wichtig. Aber das ist dann, glaube ich, auch notwendig, dass es dann am Ende des Tages wieder zusammengeführt wird. Denn auf das eine ist möglicherweise eine empfundene Kritik an der Person. Die wäre nicht korrekt gewesen in so einer schwierigen Trauersituation. Und das andere ist tatsächlich, dass halt die Zeit einfach drängt in Deutschland.
1: SPD-Co-Chef Klingbeil nahm Baas in Schutz. Er sagte in der ARD, die ehemalige Arbeitsministerin habe die Rentenreform nicht verschleppt, trotz eines Todesfalls in ihrer Verwandtschaft.
3: Wir waren wie verabredet im Zeitplan noch für die Rentenreform. Also bei diesen Dingen hat sie ja nicht aufgehört, daran zu arbeiten. Es gab immer wieder die Kritik, es kam immer wieder was obendrauf. Und da kann ich dann persönlich total nachvollziehen, wenn dann jemand auch sagt, hier ist die Grenze für mich erreicht. Erst recht in einer solchen persönlichen Situation, in der sie sich befunden hat.
1: Weiter meinte Klingbeil, bei der Rentenreform gäbe es noch offene Fragen. So zum Beispiel die Zukunft der abschlagsfreien Rente nach 45 Beitragsjahren. Nach dem Brand einer polnischen Starlink-Station im September sind in Deutschland zwei türkische Staatsbürger festgenommen worden. Das hat die polnische Regierung mitgeteilt. Die beiden sollten die Satellitenfunkstation im Auftrag Moskaus zerstören, so der Vorwurf. Das Satellitennetzwerk Starlink wird unter anderem von der Ukraine im Krieg gegen Russland genutzt. Nach mehreren Angriffen am Flughafen der saudischen Hauptstadt Riad bleibt der Flugverkehr weiterhin eingestellt. Das hat die zivile Luftfahrtbehörde mitgeteilt. Bis Sonntag sollen keine Flugzeuge starten oder landen. Grund sind Raketenangriffe der mit dem Iran verbündeten Houthi-Miliz aus Saudi-Arabien. Viele internationale Fluggesellschaften wie auch die Lufthansa haben ihre Flüge bis auf Weiteres gestrichen. Tennisprofi Alexander Zverev wird spätestens zum Saisonende neuer Weltranglisten-Erster, als zweiter Deutscher nach Boris Becker. Das steht nach der Niederlage von Carlos Alcaraz beim ATP-Turnier in Shanghai fest. Noch führt die Weltrangliste der Italiener Jannik Sinner. Er wird aber dieses Jahr verletzungsbedingt zu keinen Spielen mehr antreten. Das Wetter in Deutschland, nachts teils klar, teils wolkig oder neblig und vereinzelt auch Regen. Die Tiefstwerte plus 11 bis minus 2 Grad. Am Tag nach Osten hin länger Sonne. Sonst viele Wolken und ab und zu Regen, dazu maximal 12 bis 19 Grad. Die Zeit 0:03 Uhr.
4: Die junge Nacht ist hier. Wir gucken auf die Straßen. Geht los mit der A6 Nürnberg Richtung Heilbronn. Die ist zwischen Öhringen und Bretzfeld wegen Bergungsarbeiten gesperrt. Auf der A7 Ulm Richtung Würzburg, der ist in Höhe Kreuz Feuchtwangen-Kreilsheim, die Überleitung zur A6 bis 2 Uhr morgens gesperrt. Eine Umleitung ist da eingerichtet. Dann die A23 Hamburg Richtung Heide zwischen Pinneberg Mitte und Pinneberg Nord. Da gibt's 3 Kilometer Stau. Die A23 Heide Richtung Hamburg ist zwischen Heide West und Heide Süd wegen Überflutungen gesperrt. Die A29 Wilhelms Hafen Richtung Alhorner Heide ist zwischen Oldenburg-Ohmstede und Kreuz Oldenburg-Ost wegen Fahrbahnerneuerung bis 5 gesperrt. Auch da gibt es eine Umleitung, die führt euch über die U26. Und zum Schluss die A33 Brilon Richtung Bielefeld. Die ist zwischen Paderborn, Schloss Neuhaus und Paderborn Sennelager nach einem Unfall gesperrt. Gute Fahrt euch!
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4: Puzzle aus dem Bauchnabel. Na, hebt ihr sowas Leckeres auch von eurem oder eurer Ex nach der Trennung auf? Ich sag's euch, manche Leute, die machen sowas. Und andere, die können sich das danach im Museum angucken. Welches Museum sowas Verrücktes ausstellt, darüber quatschen wir hier in 20 Minuten. Und solange könnt ihr euch reinmelden. Schreibt mir nochmal oder schickt mir eine Sprachnachricht. Was habt ihr noch so Skurriles oder auch total Langweiliges von eurem Ex oder eurer Ex zu Hause? 0221-567-89-3x1. Ich bin Laura Dahm. Ich bin die nächsten 5 Stunden für euch da. Und erst dann trenne ich mich von euch.

0: Somebody Holly Humberstone in der Jungnacht. Und die Doku Babo, die Haftbefehl-Story, die haben ja super viele Leute geguckt, war ja echt damals so ultra gesprächswertig. Und da haben wir ja tatsächlich total intime Einblicke, ne, in das Leben von Rapper Haftbefehl bekommen. Also vor allem auch mit seinen Drogen-Struggles und der ist da vor laufender Kamera zusammengebrochen. Man hat gesehen, wie kaputt ihn die Drogen wirklich gemacht haben. Und trotzdem hat er dann in letzter Zeit ja wieder total aktiv, ne, so viel aufgetreten und so. Aber jetzt sagt Annika aus dem Pop-Team, es geht ihm gesundheitlich wieder nicht so gut, ne?
1: Ja, tatsächlich. Und Haftbefehl ist auch wieder unter ärztlicher Aufsicht. Sein Bruder, Rapper Capo, der hat dazu ein Statement veröffentlicht.
2: Wie ihr wisst, kann mein Bruder eigentlich gerade selbst nicht zu euch sprechen, denn er befindet sich aktuell unter ärztlicher Aufsicht und muss sich gerade voll und ganz auf seine Gesundheit konzentrieren. Deshalb haben wir uns als Familie gemeinsam dazu entschieden, seine angesagten Konzerte abzusagen.
1: Ja, viele Kollegen aus der Musikszene, also zum Beispiel Materia, Samra, Mero oder auch Esther Graf, wünschen deswegen Hafti gerade auch ganz gute Besserungen.
0: Und da ist natürlich jetzt auch die Frage, hängt das mit den Drogen zusammen? Weil eigentlich soll er doch clean sein, oder?
1: Ja, das ist auch auf jeden Fall nach wie vor unser letzter Stand. Haftbefehl hat das letztes Jahr sogar ganz stolz bei seinem Bühnencomeback erzählt.
3: Ihr habt bestimmt alle meine Doku gesehen. Ich wollte euch auch sagen, ich bin clean.
1: Ja, da kriegt er noch voll viel Beifall dafür, dass er halt clean ist. Also ein Rückfall steckt hoffentlich nicht dahinter. Es ist aber, wie du schon sagst, trotzdem klar, dass halt langjähriger harter Drogenkonsum einfach seine Spuren hinterlässt, ne?
0: Ja, und wenn es da was Neues gibt, dann erfahrt das natürlich hier bei uns in der Jungen Nacht. Fest steht auf jeden Fall, Haftbefehl musste aus gesundheitlichen Gründen seine Konzerte absagen und er befindet sich gerade in ärztlicher Aufsicht.

Fotos, ein Buch, ein Holzherz oder auch irgendwie so ein kleines Kuscheltier. Das ist so Kram, den ich auf jeden Fall nach einer Beziehung von einem Ex noch in so einer Kiste gesammelt hatte, weil ich mich einfach nicht davon trennen konnte. Also anders als von dem Typen. Die Sachen habe ich behalten. Ist allerdings super lame gegen Fussel aus dem Bauchnabel oder eine Axt, mit der nach der Trennung die gemeinsamen Möbel kleingeschlagen wurden. Solche Sachen, die wurden ernsthaft schon im Museum of Broken Hearts ausgestellt. Diese Ausstellung gab es schon auf der ganzen Welt und da kann man halt, ja, wie gesagt, dann so den Kram hinbringen, den man noch zu Hause vom Ex oder von der Ex rumfliegen hat. Und diese Ausstellung, die kommt jetzt nächstes Jahr nach Münster. Die sammelt jetzt auch schon so die ersten Sachen. Ich habe schon mal geguckt auf der Seite, da gibt es auch so irgendwie so alte Gartenzwerge und so aus dem gemeinsamen Garten und halt eben auch diese Axt. Und wenn ihr jetzt halt auch noch irgendwas habt, ne, was ihr zu Hause rumfliegen habt vom Verflossenen, euch aber nicht so komplett davon trennen oder das wegschmeißen wollt, ja, dann ab ins Museum damit, ne? Und hier in der Jungen Nacht könnt ihr auf jeden Fall schon mal die Idee loswerden, was ihr da abgeben könntet. Unter der 0221567893 mal die 1. Da könnt ihr mir mal erzählen, was habt ihr denn noch so vom Ex zu Hause rumfliegen oder von der Ex. Kann lame sein, aber vielleicht kann ja jemand noch diese Bauchnabelfussel toppen.

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1: Es ist 12:30. Wir gucken auf die Straßen. Geht los mit der A6 Nürnberg Richtung Heilbronn. Die ist zwischen Öhringen und Bretzfeld wegen Bergungsarbeiten gesperrt. Auf der A7 Ulm Richtung Würzburg ist in Höhe Kreuz Feuchtwangen-Crailsheim die Überleitung zur A6 bis 2 gesperrt. Also 2 Uhr morgens. Da ist Umleitung eingerichtet. Dann die A23 Hamburg Richtung Heide. Zwischen Pinneberg Mitte und Pinneberg Nord gibt's 3 Kilometer Stau. Nochmal die A23 Heide Richtung Hamburg. Die ist zwischen Heide West und Heide Süd wegen Überflutungen gesperrt. Dann die A29 Wilhelms Hafen Richtung Ahlhorner Heide, die ist zwischen Oldenburg-Ohmstede und Kreuz Oldenburg-Ost wegen Fahrbahnerneuerung bis 5 gesperrt. Da gibt es eine Umleitung wie führt euch über die U26. Und zum Schluss die A33 Brilon Richtung Bielefeld, die ist zwischen Paderborn, Schloss Neuhaus und Paderborn-Sennelager nach einem Unfall gesperrt. Da wo nichts gesperrt ist, gute Fahrt.
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1: Yes, und da bin ich, Laura Dahm, und Hörer Heiko, der hat sich reingemeldet.
3: Moin, Laura, es grüßt der Revierbulle aus Göttingen. Alles gut soweit?
1: Yes, alles gut soweit. Und noch geiler wär's, wenn ihr euch noch mehr reinmelden würdet hier ins Studio unter der 0221 56789. Dreimal die 1, weil ey, mit euch zusammen macht's doch viel.

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Und jetzt kommt hier Eve mit Let Me Blow Your Mind. Erinnert mich voll an meine erste, nennt man das nochmal hier, so Jugendfreizeit. Also der erste Urlaub ohne Eltern, war ich mit Freunden in Pineda in Spanien. Und wir waren, ich war 15, glaube ich, ganz cool auf dem Dancefloor abgegangen zu dem Song. Ja, mittlerweile bin ich ein bisschen älter, aber Song finde ich immer noch genauso geil. Deswegen drehe ich jetzt mal auf. Eve.

0: klingt Sigma, Nobody to Love. Und so klingt es gerade im Kino. Von Blackpink, die ist heute nämlich im Kino zu sehen mit ihrer neuen Doku Always La Lisa. Deswegen haben wir da so geschrien im O-Ton, ne? Und unsere Kinofrau Brinja, die sagt, es ist eine der besten Musikdokus, die sie ever gesehen hat. Warum?
1: Weil sie ganz clever so alle mitnimmt. Alle, die Lisa schon kennen und alle, die auch neu dabei sind. Es geht nämlich eigentlich nur um das eine Jahr, in dem Blackpink eine Pause gemacht hat. Mhm. Und Lisa so einfach alles mal machen konnte, was sie wollte. Naja, und sie hat sich auch für alles entschieden. Sie hat einfach ein Album gemacht, Musikvideos, Auftritte bei den VMAs, den Oscars und dem Coachella Festival. Und nebenbei hat sie auch noch bei der Serie White Lotus mitgespielt.
0: Okay, klingt gut. Klingt aber auch so wie bei allen anderen Musikdokus, ne, wo die Künstler einfach nur komplett abgefeiert werden. Ist das da auch oder wird es da jetzt auch mal ausnahmsweise mal richtig deep?
1: Sehr deep sogar. Es geht nämlich auch noch um Hass, um Morddrohungen sogar und Shitstorms und den ganzen Druck, ein K-Pop-Idol zu sein. Sie spricht zum Beispiel da auch ganz offen über Dating.
0: Ah, okay. Also kriegt man auch mit, wenn sie gerade datet?
1: Ja, nee, eher so, dass es als K-Pop Idol schwierig ist zu daten, weil man dann immer auch direkt an Beliebtheit verliert. Und ihr großer Traum ist aber eigentlich eine eigene Familie. Das wird in der Doku halt besonders dokumentiert. Es wird sehr emotional und persönlich und darum ist sie jetzt auch super aufgeregt.
2: I'm super excited.
1: Ja, muss sie aber gar nicht. Ihre Fans werden die Doku nämlich lieben und Nicht-Fans werden vielleicht auch noch welche durch diesen Film.
0: Ja, ey, mich hasse auf jeden Fall. Ich bin nicht unbedingt Fan, also ich kenne ihre Mucke, aber ich bin so ein riesen Fan, aber die Doku klingt gut. Guck ich mir vielleicht an, könnt ihr auch machen auf YouTube Premium.

Attention in der jungen Nacht um 0.55 Uhr. Und jetzt Attention an alle, die noch irgendeinen Kram vom Ex oder von der Ex zu Hause rumfliegen haben. Haben wir ja oft alle, ne? So Kisten, wo man dann noch so Sachen aufbewahrt, so Geschenke oder Fotos oder was auch immer einen an diese Beziehung erinnert. Aber irgendwann denkt man noch so, kann ich es mal weg. Aber man will es auch nicht wegschmeißen, weil es ja irgendwie zu schade, ne? So, und wenn ihr sowas auch schon mal erlebt habt oder halt, wie gesagt, noch so Kram zu Hause rumfliegen habt, dann könnt ihr das jetzt ins Museum geben. Ein Museum in Münster, die stellen jetzt bald, also nächstes Jahr, nämlich Kram von Verflossenen aus. Und ich habe schon mal geguckt auf der Seite, da sind schon so Plüschhandschellen und Gartenzwerge und so. Also ja, alles, was ihr nicht mehr braucht, könnt ihr da abgeben.

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1: Um 1 Uhr mit Klaus Reginek. Nach dem Rücktritt der SPD-Co-Vorsitzenden und Bundesarbeitsministerin Baas soll der frühere Ministerpräsident von Rheinland-Pfalz, Alexander Schweizer, neuer Arbeitsminister werden. Baas war nach einem Todesfall in ihrer Familie und Vorwürfen aus der Union zurückgetreten, sie würde Reformen verschleppen, etwa die des Rentensystems. Aus Berlin Hauptstadtkorrespondentin Dagmar Pepping.
2: Schweizer gilt als ausgewiesener Gegner der Abschaffung der abschlagsfreien Rente nach 45 Beitragsjahren. Bereits heute ist ein erstes Gespräch des neuen Ministers mit dem Kanzler geplant, kündigt der SPD-Chef Lars Klingbeil an. Schweizer ist im Stoff. Vor seiner Zeit als Regierungschef in Rheinland-Pfalz war er Landesminister für Arbeit und Soziales. Bei Lars Klingbeil, dem Vizekanzler und Finanzminister, stellt sich die Frage, ob er bleiben kann. Nach dem Rücktritt seiner Co-Vorsitzenden Bärbel Baas kündigte Klingbeil an, dass die gesamte SPD-Führung neu gewählt werden soll. Auf einem Parteitag zum Jahreswechsel. Offen, ob er erneut für die Doppelspitze antritt.
1: Nach den jüngsten Äußerungen von US-Präsident Trump zur Ukraine hat Bundeskanzler Merz mit dem ukrainischen Präsidenten Selenskyj telefoniert. Trump hatte gesagt, das Land brauche einen neuen Präsidenten. Selenskyj stehe einem Frieden mit Russland im Weg. Merz bekräftigte in dem Telefonat dagegen die Solidarität Deutschlands mit der Ukraine, so ein Regierungssprecher. Merz und Selenskyj seien sich darin einig gewesen, dass es an Russland liege, etwa einer Nichtangriffsvereinbarung auf Energieinfrastruktur zuzustimmen, so der Sprecher. Der britische Premierminister Burnham plant, die Beziehungen seines Landes zur EU weiter zu verbessern. Er will bei einem anstehenden Gipfeltreffen seines Landes mit der Europäischen Union weitere Verträge schließen. So zum Beispiel über den einfacheren Handel mit Lebensmitteln und Getränken. Burnham hatte zuletzt auch konkret über eine Rückkehr Großbritanniens in die EU gesprochen. Als erster britischer Regierungschef seit dem Brexit. In Frankreich hat ein 14-Jähriger mit einer Schrotflinte in einer Schule um sich geschossen. Wie die Polizei mitteilte, wurden eine Lehrerin und der Schulleiter verletzt, sind aber nicht in Lebensgefahr. Der Schüler konnte von Angestellten der Schule überwältigt und später festgenommen werden. Sein Motiv ist noch unklar. Nach Angaben der Staatsanwaltschaft gab es an der betroffenen Mittelschule aber keine Schülerproteste. Diese halten an anderen Schulen in Frankreich seit Wochen an. Das Wetter in Deutschland. Nachts in Deutschland teils klar, teils wolkig oder neblig und vereinzelt Regen. Die Tiefstwerte +11 bis -2 Grad. Am Tag nach Osten hin länger Sonne, sonst viele Wolken und ab und zu Regen. Dazu maximal 12 bis 19 Grad. 1:03 Uhr.
3: Und da gucken wir wieder auf die Straßen. Geht los auf der A7 Ulm Richtung Würzburg. Die ist in Höhe Kreuz Feuchtwangen-Keilsheim. Da ist die Überleitung zu A6 bis 2 Uhr morgens gesperrt. Eine Umleitung ist da eingerichtet. Die A23 Hamburg Richtung Heide ist zwischen Pinneberg Mitte und Pinneberg Nord. Nee, da gibt's 3 Kilometer Stau, so. Nochmal die A23 Heide Richtung Hamburg. Die ist in Höhe Heide West wegen Überflutungen gesperrt. Die A29 Wilhelmshaven Richtung Ahlhorner Heide ist zwischen Oldenburg-Ohmstede und Kreuz Oldenburg-Ost wegen Fahrbahnerneuerung bis 5 gesperrt. Da gibt es eine Umleitung, die führt euch über die U26. Und zum Schluss die A33 Brilon Richtung Bielefeld. Die ist zwischen Paderborn Schloss Neuhaus und Paderborn Sennelager nach einem Unfall gesperrt. Gute Fahrt euch!
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3: Leute, es wird gruselig hier gleich in der jungen Nacht. Wir müssen nämlich über ein Horrorhaus sprechen im Schwarzwald und das verschluckt quasi Menschen. Was es damit auf sich hat, klären wir gleich in ungefähr 20 Minuten. Ich bin Laura Dahm und das hier ist The Weeknd, Dancing in Flames.

muss ich einmal reingrätschen. Es gibt einen Falschfahrer auf der A6 Kaiserslautern Richtung Mannheim zwischen Frankenthal und Mannheim-Sandhofen. Da kommt euch ein Falschfahrer entgegen. Fahrt äußerst rechts und überholt nicht auf der A6 Kaiserslautern Richtung Mannheim zwischen Frankenthal und Mannheim-Sandhofen. Da ist ein Falschfahrer unterwegs. Vorsicht in beiden Richtungen.

schon mal so richtig krass mitgegrölt oder auf dem Dancefloor zu, ja, gedanced, im Auto mitgesungen. Und bestimmt habt ihr alle eine Erinnerung an diesen Song. Wette ich. Der ist nämlich schon 2004 durchgestartet, ne? Und dann knapp 20 Jahre später gab es nochmal ein Revival. Unter anderem, ich habe das gerade extra mal nachgegoogelt, weil ich mich das auch gefragt habe, warum der eigentlich nochmal so krass abgegangen ist. Weil der in einer Liebesromanze von den Hauptdarstellern gesungen wurde. Und zwar, während sie an einem Hubschrauber hingen. Na, muss ich sagen, da kann ich sogar fast mithalten. Mit dem Moment, an den der Song mich nämlich total erinnert. Hatte auch mit Fliegen zu tun. Allerdings muss ich sagen, ich hing jetzt nicht an dem Flugzeug, aber ey, ich saß immerhin drin.

0: Maroon 5, Cardi B, Girls Like You. Um 21 in der jungen Nacht. Und ich dachte mir, um die Uhrzeit, da kann man doch nochmal die Geister schon an den Leuten, ne? Es gibt nämlich eine neue Serie über ein Horrorhaus. House of Young heißt das. Und das steht bei uns im Schwarzwald. Dahin kehrt Hauptfigur Jessie zurück. Wir sprechen hier nämlich gerade über eine Serie. Und Jessie kehrt dahin zurück, weil sie dieses Haus erbt. Kann man jetzt sagen, ist mutig. Man kann aber auch sagen, ist vielleicht auch nicht ganz so smart, weil in diesem Haus ist 1999 schon ihre Schwester verschwunden. Und Brené Becker aus dem Serienteam, muss man jetzt sagen, das Haus, das hat ihre Schwester quasi verschluckt oder was?
1: Quasi. Also es scheint so einen Raum zu geben, der einfach immer wieder verschwindet und da gehen auch regelmäßig Mädchen verloren.
2: Mhm. Das ist schon mal passiert. Ein Mädchen ist im Haus verschwunden.
1: Ja, das war nämlich 1949. Da gab es einen ganz ähnlichen Fall in dem Horrorhaus. Und den decken Jessie und ihre Tochter langsam auf der Suche nach Isabelle auch noch mit auf.
0: Okay, das heißt, da werden dann zwei Geschichten gleichzeitig erzählt?
1: Also irgendwie sogar drei. Es gibt halt die Gegenwart, dann gibt's immer wieder Rückblicke ins Jahr 1999 und halt ins Jahr 1949. Mhm. Und leider hat mich das zwischendurch auch ein bisschen verwirrt. War alles ein bisschen viel.
0: Okay, also würdest du jetzt die Serie eher nicht so empfehlen?
1: Nein, also ich würde einfach nur empfehlen, gut aufzupassen. Aber die Atmosphäre ist wirklich super, also sehr gespannt. Sehr mystery. Irgendwie ist das Haus quasi auch so eine Metapher für die ganzen Familienprobleme und Traumata. Es ist also nicht nur Horror, es ist auch sehr deep. Mhm. Allerdings bleiben am Ende auch noch so ein paar Fragen offen. Vielleicht aber auch, weil schon eine zweite Staffel in Planung ist.
0: Mhm. Ich war jetzt schon Gänsehaut. Und jetzt geht's aber erst in die erste Staffel von House of Young in der ARD Mediathek.

0: halb 2 sind und wir gucken auf die Straßen. Da gibt es erstmal eine Entwarnung auf der A6 Kaiserslautern Richtung Mannheim. Da ist kein Falschfahrer mehr zwischen Frankenthal und Mannheim-Sandhofen unterwegs. Dann die A23 Heide Richtung Hamburg. Die ist in Höhe Heide-West wegen Überflutungen gesperrt. Die A29 Wilhelmshaven Richtung Ahlhorner Heide ist zwischen Oldenburg-Ohmstede und Kreuz Oldenburg-Ost wegen Fahrbahnerneuerungen bis 5 gesperrt. Da ist eine Umleitung über die U26 ausgeschildert. Und die A33 Brilon Richtung Bielefeld, die ist zwischen Paderborn Schloss Neuhaus und Paderborn Sennenlager nach einem Unfall gesperrt. Kommt gut durch.
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0: Ja, und hier ist Laura Dahm und ich versuche jetzt mal ja irgendwie was rauszuhauen, so an albernen Sprüchen. Wobei ich weiß gar nicht, ist sowas wie Küsschen aufs Nüsschen, Bussi auf Bauchi, Okidoki, Okese, Ciao Kakao und so. Ist das zählt das schon als alberner Spruch? Wenn ja, dann habe ich alles richtig gemacht. Heute ist nämlich Tag der albernen Sprüche. Yay. Okay. Ich höre auf damit, oder? Besser, ne?

0: Raum in der jungen Nacht. Und falls Rapperin Ikimel davon geträumt hat, die Weltherrschaft zu übernehmen, dann ist sie nah dran, dass dieser Traum in Erfüllung geht. Weil ne, wir Deutschen, wir wussten es ja schon immer, ne, Ikimel hat es drauf und jetzt scheint es auch wirklich alle anderen zu checken. Sie geht international nämlich gerade komplett steil. Also die Leute auf der ganzen Welt sind besessen von ihr, so wie dieser Fan hier.
1: Y'all don't understand how obsessed I am with Ikimel.
0: Ja, und am Wochenende ist Ikimel in Melbourne und Sydney aufgetreten. Und obwohl fast keiner, klar, der ihre Texte so wirklich versteht hat, hat sie komplett abgerissen. Sie ist schön erst Deutsch mit dem Publikum redet und mit ihrem deutschen Akzent übersetzt. Und die Leute, die scheinen es einfach komplett abzufeiern. Die Shows, die waren echt pickepacke voll. Und es bleiben auch nicht die einzigen Konzerte im Ausland, weil im Frühjahr, da geht's für Ikimel schon auf den nächsten Kontinent. Da macht sie nämlich dann die USA unsicher. Und vielleicht erinnert ihr euch, ne, da ist sie ja schon so ein bisschen bekannt, weil die Grammy-Gewinnerin Doechii, die hat einen Clip von Ikimel vor ein paar Monaten geteilt. Und der ist komplett viral gegangen. Und vielleicht erinnert ihr euch auch an den Moment, der für diesen viralen Clip gesorgt hat. Da ist Ikimel im MoMA mit ihrem Song Fußballmänner aufgetreten.
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0: Ich weiß nicht, ob ihr es gesehen habt, diesen Auftritt, das Publikum so, ja, ich sag mal so 50 plus. Wirklich alle irgendwie komplett geschockt oder auf jeden Fall teilweise dann auch so reglos da gesessen, lange Gesichter gezogen, irgendwie hat es keiner so richtig gefühlt. Super cringe, aber ey, genau das hat für diesen viralen Clip gesorgt und jetzt könnte Ikimel halt eben nicht nur im Netz abgehen, sondern die komplette Welt beherrschen.

0: Nacht um 1.46 Uhr und wir sprechen hier heute Nacht über Dinge, die ihr vielleicht noch aus einer mittlerweile kaputten Beziehung zu Hause rumfliegen habt und euch nicht so richtig davon trennen könnt. Und die könnt ihr nämlich, falls ihr sowas habt, jetzt in einem Museum in Münster abgeben, weil die da nächstes Jahr so eine Ausstellung zu machen. Und ich will von euch wissen, was habt ihr noch so vom Verflossenen oder von der Verflossenen zu Hause rumliegen. Und jetzt hat sich Lea aus Köln reingemeldet und die hat was, das hat aber nichts mit ihrem Ex zu tun, sondern...
1: Das war so mein erstes großes Möbelstück, was ich mir für meine erste eigene Wohnung geholt habe. Und das ist so gemütlich, da passen so viele Leute drauf, da sitze ich immer mit Freunden. Und ja, das habe ich bis heute und das gebe ich auch so schnell wieder nicht ab.
0: Ja, sie hängt an ihrem Sofa, da hat jetzt wie gesagt nichts mit einer verflossenen Liebe zu tun. Kann sie da jetzt nicht ins Museum bringen, aber auch egal. Also auch das könnt ihr euch hier, damit könnt ihr euch reinmelden, so rum. Meldet euch rein, was habt ihr so, wovon ihr euch nicht trennen könnt, unter der 0221 567 8 9 3 mal die 1.

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1: Um 2 Uhr mit Klaus Reginick. Die Verbraucherpreise in Deutschland verteuern sich weiter. Das zeigen aktuelle Zahlen zur Inflationsrate. Die ist erstmals seit 3 Jahren wieder über die 3%-Marke gestiegen. Das hat das Statistische Bundesamt anhand vorläufiger Zahlen errechnet. Aus der Nachrichtenredaktion dazu Stefan Eferz.
2: 3,3% mehr als im September vor einem Jahr. Die Verbraucher müssen immer mehr Geld für Dinge des täglichen Bedarfs ausgeben. Im Monat davor waren es auch schon 2,9%. Nahrungsmittel haben sich im Vergleich zum Vorjahreszeitraum moderat verteuert. Aber der Iran-Krieg treibt die Energiepreise seit Monaten nach oben. Die Folge sind Rekordpreise für Diesel und Benzin an den Tankstellen. Die Preissteigerung verringert die Kaufkraft der Menschen. Sie können sich immer weniger leisten und kaufen weniger ein.
1: CSU-Chef Söder drängt darauf, die Rentenreform möglichst schnell umzusetzen. Nach dem Rücktritt von Bundesarbeitsministerin Baas forderte Söder am Abend in der ARD, der neue Arbeitsminister Schweizer müsse die in der Koalition getroffenen Einigungen übernehmen und dürfe sie nicht in Frage stellen. Schweizer wird Nachfolger von Baas an der Spitze des Bundesarbeitsministeriums. Baas war wegen eines Todesfalls in der Familie und Vorwürfen aus der Union zurückgetreten.